0: In Spanien sorgt gerade ein Social-Media-Trend für Theater. Und als ich das gelesen habe, dachte ich echt, ich sehe nicht richtig. Das Ziel dieses Trends ist es, sein großes Geschäft, ja, in einem Freibad, und zwar im Schwimmbecken selbst, zu verrichten. Und dann macht man Videos vom anschließenden Tumult und diese Videos postet man dann. Sag mal, was ist los mit den Leuten? Diese scheiß Social-Media-Trends, ey, ich kann's nicht mehr sehen.
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1: Ich bin Thomas Rockt. Bundeskanzler Merz hat zu mehr Optimismus und Zuversicht aufgerufen. Nach der Kabinettsklausur in Brandenburg habe die Regierung ein Zukunftsbild für Deutschland entworfen. Merz forderte, den weit verbreiteten Missmut abzuschütteln, der das Land seit langem lähme.
2: Wir sind und bleiben das Land der Macher und Erfinder, sagt Merz. Und auch mit der Wirtschaft werde es bis Jahresende wieder bergauf gehen, versprach er. Nach dem brütenden Sommer betonte er, er habe auch das Thema Hitzeschutz auf dem Schirm. Mehr Geld dafür will er aber nicht locker machen. Vor einem schwierigen Herbst mit Reformen und Landtagswahlen ging es bei der Klausur vor allem aber auch um eines: gut zu performen, Geschlossenheit zu demonstrieren. Claudia Wächter, Nachrichtenredaktion.
1: Eine heftige Sturzflut in der Grenzregion zwischen Nepal und China hat zahlreiche Menschen getötet und verheerende Schäden angerichtet. Die Zahl der Todesopfer in der Gebirgsregion in Nepal ist auf mindestens 157 gestiegen. China meldete für sich eine Zahl von mindestens 3 Toten. Hunderte Menschen werden noch vermisst, darunter auch Touristen aus Deutschland. Die genaue Ursache für die Sturzflut ist noch unklar. Die geplante Zuckersteuer soll nicht auf zuckerfreie Light- und Zero-Getränke ausgeweitet werden. Das hat Finanzminister Klingbeil klargestellt. Er reagierte damit auf ein bekannt gewordenes Papier aus seinem Ministerium.
3: Die Steuer auf gezuckerte Getränke soll im nächsten Jahr kommen. In Großbritannien gibt es sie bereits. Damit sollen vor allem Kinder vor Produkten geschützt werden, die der Gesundheit schaden. Wie genau die Steuer umgesetzt wird, beraten gerade die Ministerien. Hier soll es auch keine Denkverbote geben, sagt Finanzminister Klingbeil. Doch die Idee, auch Zero-Getränke oder Hafermilch zu besteuern, werde er nicht umsetzen. Die Union ist generell skeptisch, wird die Zuckersteuer aber wohl mittragen. Thomas Bremser, Redaktion.
1: Der frühere Tatortkommissar Andreas Hoppe ist im Alter von 66 Jahren gestorben. Nach Angaben seiner Agentur starb der Schauspieler bereits am 17. August unerwartet. Hoppe spielte von 1996 bis 2018 den Kommissar Mario Kopper im Ludwigshafener Tatort und war in 57 Folgen an der Seite von Ulrike Volkerts zu sehen. Volkerts zeigte sich tief erschüttert und erinnerte an ihre jahrzehntelange Zusammenarbeit und Freundschaft.
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4: Drei Uhr ist durch und dann bin ich wieder. Robert Janz ist hier. Wir machen uns jetzt gemeinsam eine restlich entspannte Nacht. Ein paar Stunden haben wir ja noch, die wir uns hier gemeinsam nett machen können. Und ich sag mal so, wenn hier jemand um diese Uhrzeit Sterne zählen kann, dann sind wir das, weil wir sind wach und... One Republic, und die hören wir jetzt mit Counting Stars.

0: Es ist einfach mein Traum, diese Band live zu sehen. Und als Fan verfolge ich natürlich so die Social-Media-Aktivitäten rund um Oasis. Was gibt's da für Gerüchte? Was geht so ab? Und man munkelt ja, dass die nächstes Jahr auf Tour gehen und vielleicht sogar ein Deutschland-Termin dabei ist. Und ich sag euch was, in München könnte es womöglich ein Konzert geben. Bestätigt ist mal so gar nichts. Aber falls das Realität werden sollte, weiß ich, wer sich in die Bahn setzt und egal welche Verspätung. Ich werde einfach einen Tag vorher anreisen, dann wird das schon irgendwie hinhauen. Naja, vielleicht ist es ja auch dann in der Ferienzeit. Die Ferien jetzt, die sind auf jeden Fall schon fast wieder vorbei. Ne, dafür hat unser Konfuzius der Herzen, unser Atze, aber eine Weisheit. Der sagt nämlich, nach dem Urlaub ist vor dem Urlaub.
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3: Ja, nee, ist klar.
4: Geht's euch eigentlich auch so? Also, ich könnte schon wieder. Ja, das ist jetzt auch der beste Zeitpunkt, es zu tun. Ja, ganz ungeniert. Mein Gott, ist doch nichts dabei. Das machen die anderen doch auch. Jetzt den Sommerurlaub 2027 buchen. Ja, sicher. Wie lange willst du noch warten? Bis alles wieder ausgebucht ist? Hier, ich war gestern im Netto. Knaller Angebot. 2 Wochen türkische Riviera, 3 Sterne plus, all inclusive, Getränke, Fletschern drin, mit landestypischen Cocktails und Longdrinks. Ja, jetzt haltet euch fest, für 2 Personen, 3,99 inklusive Flug und Transfer. So, und jetzt kommt ihr. Ja, da muss man noch zuschlagen. Zu Hause bleiben wäre teurer. Wirklich, sein Sparfuchs, buch den nächsten Sommerurlaub jetzt noch, bevor du die Reklamationsmail vom diesjährigen Sommerurlaub abschickst. So bleibst du im Urlaubsfeeling und entgehst der Inflation. Ey, wie geil ist das denn? Das sind, rechne mal nach, pro Person gerade mal 14,28 Euro, Flug schon drin. Dafür kriegst du zu Hause gerade mal einen Schnitzel mit Pommes und Mayo. Ja, oder 2 Flaschen Küstennebel aus dem Trinkgut.
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0: Robert Jantz ist hier. Wir steuern in Richtung Donnerstagmorgen. Der ist ja quasi schon in Sichtweite. Und ja, ich würde sagen, wir gönnen uns hier noch ein bisschen Musik. Ist doch was Feines. Also kommt gut rein in diesen Donnerstag.
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0: Mr. Know-It-All, das war Teddy Swims. Und wenn ihr den mal live sehen möchtet, müsst ihr euch beeilen. Im März kommt er zwar gleich zweimal nach Köln. Jetzt könnte man sagen, März, gut, es ist noch ein bisschen. Das Ding ist aber, der erste Abend in der Lanxess Arena, der ist schon ausverkauft. Für den zweiten gibt es auch noch ein paar Tickets. So, von Köln geht's jetzt direkt zu einem Kölner. Gentleman, der bringt morgen sein neues Album Gratitude raus. Darauf, der Name lässt es vermuten, geht es viel um Dankbarkeit, um Freundschaft und vor allem auch um diese vielen kleinen Dinge, die trotzdem Großes bewegen können. Und genau darum geht es jetzt auch im nächsten Song, den ich euch mitgebracht habe. Ist ganz neu, zusammen mit seinem guten Freund Michael Patrick Kelly.
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1: Ich bin Thomas Brockt. Die Zahl der Todesopfer nach der heftigen Sturzflut in einer Gebirgsregion von Nepal ist auf mindestens 157 gestiegen. Das teilte die Polizei des Landes mit. Hunderte Menschen werden noch vermisst, darunter auch Touristen aus Deutschland.
2: Bilder des nepalesischen Fernsehens und Videos in den sozialen Medien zeigten, wie zahlreiche Häuser und Wasserkraftanlagen zerstört, Brücken weggespült und Dörfer und Straßen überflutet wurden. Auch China meldete Tote und Vermisste im Südwesten Tibets. China entsandte demnach zahlreiche Rettungskräfte mit schwerem Gerät in das Gebiet und rief eine erhöhte Katastrophenwarnstufe aus. Unklar war zunächst, was die Sturzflut ausgelöst hat. Nicht ausgeschlossen wurde, dass ein sogenannter Gletscherseeausbruch dazu geführt haben könnte. Dick oder Deli.
1: Bundeskanzler Merz will die geplante Rentenreform trotz Widerstands aus der eigenen Partei ohne größere Änderungen durchsetzen. Nach der Kabinettsklausur in Neu-Hardenberg wies er die Forderungen dreier ostdeutscher CDU-Ministerpräsidenten zurück, die abschlagsfreie Frührente nach 45 Beitragsjahren beizubehalten. Ausnahmen stellte er nur für Härtefälle in Aussicht. Mecklenburg-Vorpommerns Ministerpräsidentin Schwesig widersprach und betonte, der Kanzler entscheide über die Reform nicht allein. Angesichts des Spardrucks bei Volkswagen soll es auch im Management spürbare Einschnitte geben. Man schaue dort genau hin und baue ein Viertel der Stellen ab. Das sagte Konzernchef Blume bei einer Betriebsversammlung in Emden.
3: In Emden begründete Blume den Sparkurs vor allem mit dem hohen finanziellen Aufwand. Die Arbeitskosten seien mehr als doppelt so hoch wie an vergleichbaren europäischen Standorten. Auch die Fabrikkosten lägen deutlich höher. Werksschließungen wolle man zwar vermeiden, entschieden sei aber noch nichts. In Zwickau demonstrierten unterdessen Beschäftigte von VW und Zulieferern für die Zukunft des Werks. Der Betriebsrat wirft Blume vor, die Belegschaften über seine Pläne nicht ausreichend zu informieren. Thomas Bleski, Nachrichtenredaktion.
1: Der britische Schauspieler Tim Curry ist im Alter von 80 Jahren gestorben. Das berichten mehrere Medien unter Berufung auf seine Managerin. Weltweit bekannt wurde Curry als Frankenfurter in der Rocky Horror Picture Show. Daneben spielte er in mehr als 30 Filmen, häufig Bösewichte, und feierte auch am Broadway Erfolge. Nach einem Schlaganfall 2012 war Curry teilweise gelähmt, arbeitete aber weiter als Sprecher.
4: Das Wetter.
5: Ja, der Donnerstag, der startet eigentlich ganz nett, da können wir uns nicht beschweren, aber im Tagesverlauf, da lässt das Wetter danach. Es ziehen immer mehr Wolken auf, es kann auch ein bisschen Regen geben und ab dem Nachmittag, ja, da sind dann leider auch kräftige Gewitter mit Starkregen und Hagel möglich, das natürlich immer lokal, aber die gute Nachricht, es wird wieder warm heute, bis 30 Grad sind in der Spitze drin.
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6: A4 Aachen-Köln zwischen Kreuz Köln-West und Köln-Eiffeltor, 1 Kilometer Stau. Wir wünschen allen unterwegs gute Fahrt.
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5: Robert Jans ist hier. Hallo zusammen. 4 Uhr ist durch. Einen schönen guten Morgen. Und jetzt habe ich einen Song für euch. Ja, der ist seiner Zeit voraus. Oder, ja gut, Zeit, das hört sich jetzt so episch an. Der ist eine Stunde voraus. Ich spiele euch Michael Schulte mit 5 a.m.

0: Musik von Ava Max geht's hier rein in den ganz jungen Donnerstagmorgen. Und unsere heutige Empfehlung aus der Küche, ich sag's euch, unser Comedy Camp im Herbst. Auf der Karte stehen Atze Schröder, Mea Regensburg, Kaya Jenaer, Bastian Bielendorfer und viele, viele mehr. Und Jürgen Bangert ist Küchenchef und Gastgeber in Personalunion. Und er weiß, was schmeckt und auch, was nicht schmeckt.
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2: Heute Jürgen Bangert.
3: Ich bin letztens im Lidl gewesen, habe aus Versehen veganen Fleischsalat in meinen Einkaufswagen gelegt. Veganer Fleischsalat, alleine das Wort. Wer macht hier die Comedy, oder? Ich hätte das nicht gemerkt. Bis irgendwann so eine Frau auf mich zukam. Ach, Frau, Model. Ja, so ein Scheidungsgrund auf High Heels. Kommt auf mich zu und sagt, ey, du hast auch den veganen Fleischsalat gekauft. Ich sag, was hab ich? Du, der ist total lecker, ist meine Lieblingsmarke. Du, und wenn du dann noch so eine Aubergine dazu brätst, weißt du was, du bist aber WhatsApp, gib mir mal deine Nummer, ich schick dir mein Rezept. Nee, schick du mir mal über WhatsApp eine Aubergine. Mach.
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Einen schönen guten Morgen wünsche ich euch. Robert Jantz ist hier an diesem ganz frühen Donnerstag. Und jetzt geht's in die 2000er. Ihr hört's schon, ne? Ich spiele euch Absolutely Everybody. Also kommt gut rein.

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Das war Tiffany Harris mit Vertigo, eine ihrer neuen Singles, ganz frisch aus diesem Jahr. Und jetzt wird's ein bisschen, ja, ich sag mal romantischer, ne? Lea hat ihren nächsten Song nämlich erst Ende Juli veröffentlicht. Mit dir allein sein, heißt er. Und jetzt fragt ihr euch, ja, worum geht's? Und der Titel, er lässt es ja schon ein bisschen erahnen, ne? Und zwar, der Song handelt von diesem Moment, wenn er aus so einem vorsichtigen, vielleicht langsam, aber sicher mehr wird, ne? Also Herzklopfen bei jeder Nachricht. Und plötzlich weiß man, so checkt man, diese Person, die ist echt verdammt wichtig. Und irgendwie zählt auch nur noch diese eine Person. Und live, das ist die Nachricht für alle Fans, Lea kommt nächstes Frühjahr auch wieder zu uns nach NRW für Konzerte. Unter anderem nach Dortmund und Köln.

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1: Ich bin Thomas Brock. Die Zahl der Todesopfer nach der heftigen Sturzflut in einer Gebirgsregion von Nepal ist auf mindestens 157 gestiegen. Hunderte Menschen werden noch vermisst, darunter auch viele Touristen. Die Wasser- und Schlammmassen richteten große Zerstörungen in Orten entlang eines Flusses an, der im Hochland von Tibet entspringt und die nepalesische Provinz Bagmati durchfließt. Auch in China kamen Menschen ums Leben. Die genaue Ursache für die Sturzflut ist noch unklar. Bundeskanzler Merz will die Rentenreform wie geplant umsetzen, trotz heftiger Kritik einiger CDU-Regierungschefs im Osten. Nach der Kabinettsklausur in Neu-Hardenberg hat Merz gleichzeitig alle zu mehr Zuversicht und Optimismus aufgerufen.
2: Positive Signale sieht Merz bereits. Die Wirtschaft wachse nämlich wieder. Auf jeden Fall will die Regierung ihr Reformpaket durchziehen. Ein Machtwort gab es nicht nur im Rentenstreit. Auch eine Zuckersteuer auf Zero-Getränke soll es nicht geben. Aber auch nicht mehr Geld für Hitzeschutz. Tatkraft, Geschlossenheit und gute Laune demonstriert die Koalition. Denn deren Umfragewerte sind weiter im Keller. Claudia Wächter, Nachrichtenredaktion.
1: Der aus der Rocky Horror Picture Show bekannte britische Schauspieler Tim Curry ist tot. Er starb im Alter von 80 Jahren. Das berichten mehrere Medien unter Berufung auf seine Managerin.
3: Ein außerirdischer Wissenschaftler in Frauenkleidern. Mit der Rolle des Dr. Frankenfurter machte sich Tim Curry unsterblich. Das Musical Rocky Horror Show sorgte Anfang der 70er im konservativen Großbritannien für mächtig Wirbel. Der Film dazu ist Kult. Auch in den 90ern sorgte Curry für eine Filmfigur, die keiner vergisst. Den bösen Clown Pennywise in der Stephen King-Verfilmung S. 2012 erlitt der Brite einen Schlaganfall und saß danach im Rollstuhl. Im vergangenen Jahr veröffentlichte er seine Autobiografie. Thomas Bremser, Redaktion.
1: In der französischen Stadt Caen ist ein Fahrer mit seinem Auto Medienberichten zufolge nach einem Streit in eine Menschenmenge gerast. Der Vorfall ereignete sich am späten Abend an einer Bushaltestelle in der Nähe des Bahnhofs. Mindestens ein Mensch soll zu Tode gekommen sein. Es gab 10 Verletzte. Die Polizei habe einen Verdächtigen festgenommen, hieß es. Die Stadt Caen liegt in der Normandie nahe der Atlantikküste.
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5: Eigentlich einen ganz netten Start legen wir hier hin. Im Tagesverlauf zieht es sich dann aber zu und die Wolken, die haben auch Regen mit dabei. Und ab dem Abend sind örtlich dann auch kräftige Gewitter mit Starkregen und Hagel möglich. Warm wird es aber heute. Bis 30 Grad sind in der Spitze drin.
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6: A4 Aachen-Köln. Zwischen Kreuz Köln-West und Köln-Klettenberg. 1 Kilometer Stau. 9 Minuten Zeitverlust. Und A40 Dortmund-Essen zwischen Dortmund-Hombruch und Dortmund-Barob. 1 Kilometer stockender Verkehr. Wir wünschen allen unterwegs gute Fahrt.
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5: Kurz nach 5, da werden wir langsam so alle wach. Ne? Oder vielleicht sogar die gerade aus der Nachtschicht kommen. Die sind jetzt völlig durch und müde. Wie auch immer das bei euch ist, ich versorge euch hier mit guter Musik. Als nächstes kommt die von Dasher, spiele ich euch mit Austin.

0: ist wieder soweit. Der letzte Donnerstag der Sommerferien steht an.
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0: Kevin Zimmer, guten Morgen.
2: Guten Morgen, du hörst dich so traurig an, als ob du Sommerferien hättest. Du hast gar keine Sommerferien.
0: Ich bin ein empathischer Mensch, mir tut das leid.
2: Empathie, ja. Das wusste ich gar nicht, dass das so in dir steckt.
0: Doch. So, der Sommerferientag, der hat es in sich.
2: Ja, ne? Der wird nämlich heiß. Wir bekommen nochmal richtig warme Temperaturen, stellenweise bis 30 Grad. Oh. Also, da können die Schülerinnen und Schüler den Tag nochmal nutzen und nochmal von früh bis spät mal richtig ordentlich nochmal lernen.
0: Ja, genau.
2: Oder, nein, Quatsch. Ins Freibad, ja. In den See. Wir haben ja immer noch bei uns auf der Homepage die schönsten Seen und Strände in NRW zusammengefasst. Also falls man da noch so einen Ausflugstipp braucht, wir helfen da gerne.
0: Ja, und wenn man da so einen Ausflug macht, vielleicht trifft man da ja sogar Friedrich Merz. Ne? Der macht ja auch einen Ausflug, habe ich gehört.
2: Ja, zu RTL. So. Da trifft er sich heute Abend in einer Talksendung mit ganz normalen Bürgerinnen und Bürgern. Ui. Und die haben Fragen. Und im besten Fall gibt Friedrich Merz auch eine Antwort. Wir gehen aber davon aus, dass er sehr erholt in diese Fragerunde geht schließlich, hat er ja
0: die
2: seinen
0: Antwort ist
2: Urlaub.
0: Aber nein.
2: Nein, genau. Schließlich, er hat ja seinen Urlaub trotz Hitzewelle, Waldbrände und Co. nochmal um eine Woche verlängert, weil er es kann. Ja. Ne? Wie war das noch mit Work-Life-Balance? Na ja, gut, da wird ja er vermutlich auch die ein oder andere Frage sich gefallen lassen müssen.
0: So, also können wir mit Spannung erwarten. Spannung heute vor allen Dingen auch bei den Fußballfans ein Ding, ne?
2: Ja, heute gegen 18 Uhr werden die Partien der Vorrunde in der Champions League ausgelost. Aus NRW ist ja nur Borussia Dortmund dabei. Auf welche Gegner sie zuerst treffen werden, werden sie dann heute Abend erfahren. Übrigens RB Leipzig, Bayern München und der VfB Stuttgart sind natürlich auch dabei in der Champions League. Die sind genauso gespannt wahrscheinlich.
0: Ja, jetzt wissen wir auf jeden Fall, was so passieren wird heute, Kevin. Vielen, vielen

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0: steckt doch auch ein bisschen Verzweiflung, ne? Aber wenn man ihn ein ganz kleines bisschen ergänzt, dann bekommt er eine ganz andere Bedeutung.
1: 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Stichtag.
2: Panik hat die ganze Stadt ergriffen. Die Vandalen kommen. Die Echten. Über Gibraltar rücken sie in Nordafrika vor, plündern sich an der Küste entlang. Die reiche Stadt Hippo ist eingeschlossen. Über ein Jahr kann sie sich halten. An der Spitze ein Bischof, Augustinus. Ein Drama, dem Franco Nero eine der letzten seiner großen Spielfilmrollen verdankt. Papst Benedikt war der Erste, dem es vorgeführt wurde im Vatikan 2009. Doch was kann nun um Gottes Willen an einem Bischof so faszinieren, dass man ihn fast 1600 Jahre nach seinem Tod nochmal dermaßen abfeiert? Benedikt war nicht der Erste, der ihn bewundert hat. Ständig hat er ihn zitiert. Auch Papst Leo ist bekennender Fan, hat sich dem Augustinerorden angeschlossen und war lange dessen Chef, benannt nach Aurelius Augustinus, einem der bedeutendsten Kirchenlehrer und Philosophen des Christentums, der in seiner Jugend erstmal schwer auf Party stand, sich einer Straßengang anschloss und über sein wildes Leben, das seiner Mutter Monika, einer Christin, echt das Leben schwer machte, hat er später in seinen Bekenntnissen geschrieben. Sie sind nur ein winziger Teil von dem, was bis heute erhalten ist. Weltliteratur mit unglaublichen Nachwirkungen für unsere Zivilisation. Augustinus starb bei der Belagerung seiner Stadt. Im Jahr 430 war das. Seine Mutter Monika ist am 27. auf dem Kalender, er am 28. August. Und was man sich sicher merken kann aus seinem Riesenwerk, meine ich, ist dieser kurze Satz: Liebe und tu, was du willst. Christoph Beckmann von der katholischen Kirche für Augenblick mal.

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1: Mit José Nachciandi. Guten Morgen. Ab heute wird es auf der Gamescom richtig voll, auf der weltgrößten Video- und Computerspielemesse in Köln. Heute ist der erste Publikumstag. Das bedeutet, jeder, der eine Karte hat, darf rein. Außerdem hat sich hoher Besuch angekündigt. Bundespräsident Steinmeier wird die Messe besuchen. Es ist der erste Besuch eines Bundespräsidenten auf der Gamescom. Marc Weiß mit weiteren Infos.
2: Der Bundespräsident wird einen Kongress der Messe eröffnen und sich dann an einer Podiumsdiskussion über die Rolle von Games in der Demokratie beteiligen. Ein zentrales Thema der diesjährigen Gamescom sind sogenannte Serious Games. Das sind Spiele, die einen pädagogischen Mehrwert haben, indem sie zum Beispiel Rechtsextremismus kritisch thematisieren und den Spieler zum Nachdenken bringen. Steinmeier gönnt sich aber auch einen Rundgang, dürfte also auch mit dem in Kontakt kommen, worum es bei Computerspielen auch geht. Zocken. Hier fährt die Messe Rekorde auf. Es sind über 1700 Firmen, Verbände und Organisationen vertreten. Das sind mehr als je zuvor. Erwartet werden mindestens 350.000 Besucherinnen und Besucher.
1: Und diese Themen sind heute Morgen auch wichtig. Nach der großen Sturmflut in Nepal wird das große Ausmaß langsam sichtbar. Nach Behördenangaben sind mindestens 162 Menschen ums Leben gekommen. Etwa 560 werden noch vermisst, darunter auch viele Touristen. Das Auswärtige Amt in Berlin hat noch keine belastbaren Hinweise, dass auch Deutsche unter den Opfern sind. Die Lage gilt aber weiter als unübersichtlich. Gut zwei Wochen nach dem Ausbruch des großen Wald- und Moorbrandes im Hohen Venn in Belgien gibt es erste Hinweise zur Ursache. Das Feuer könnte durch den Einsatz einer Landmaschine ausgelöst worden sein, heißt es von der belgischen Staatsanwaltschaft. Möglicherweise ein Traktor. Es werde aber noch Monate dauern, bis abschließende Gutachten der Experten vorliegen, heißt es. Über die möglichen Gefahren von Social Media für Kinder und Jugendliche wird auch bei uns in Deutschland seit längerem diskutiert. In den USA kann die Justiz im Kampf gegen den Tech-Konzern Meta einen Erfolg verbuchen. Im Mammutprozess gegen Meta mit mehreren US-Bundesstaaten als Kläger hat man sich auf einen Vergleich geeinigt. Der Mutterkonzern von Facebook und Instagram zahlt umgerechnet rund 14 Milliarden Euro an die Staaten. Meta verpflichtet sich außerdem dazu, den Jugendschutz zu verbessern, zum Beispiel durch tägliche Zeitlimits und nächtliche Zugangssperren. Bei uns in Deutschland ist fast die Hälfte der Jugendlichen für ein Social-Media-Verbot bis zu einer gewissen Altersgrenze. In einer Umfrage der Techniker-Krankenkasse unter 12- bis 17-Jährigen sprachen sich 47% dafür aus. Im Schnitt wurde die Grenze von 14 Jahren genannt. Und das waren die Nachrichten mit José Nachciandi.
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3: Mit Lea Wirz. Guten Morgen. In Lichtenau-Dahlheim öffnet an diesem Wochenende wieder Europas größter Klostermarkt. Auf dem Gelände der Stiftung Kloster Dahlheim bieten Ordensschwestern und Brüder aus rund 50 Abteien ihre handgemachten Waren an. Von klösterlichem Bier und Biobrot über Keramik bis zu Naturkosmetik ist alles dabei. Laut dem LWL geht es aber nicht nur ums Einkaufen, sondern auch um persönliche Gespräche mit den Ordensleuten. Der Markt wird am Samstag und Sonntag jeweils von 10 bis 18 Uhr geöffnet. Der Eintritt für Erwachsene kostet 8 Euro, Kinder und Jugendliche haben freien Zutritt.
4: Im Radio Hochstift Wetter liegen die Temperaturen aktuell noch so bei etwa 16 Grad. Stellenweise ist auch noch eine ganze Ecke kühler. Im Laufe des Tages entwickelt sich dieser Donnerstag aber zum heißesten Tag dieser Woche. Bis zu 29 Grad sind möglich in Beveren und Bad Lippspringe. Dazu vor allem ein Mix aus Sonne und Wolken. Besonders am Vormittag kommt die Sonne auch mal richtig schön durch. Ab dem Nachmittag ziehen Wolken auf und in der Nacht zu morgen können sogar vereinzelt Gewitter aufziehen. Besser ankommen mit dem Radio Hochstift Verkehrsservice. A44 Richtung Kassel. Zwischen Kassel-Bad Wilhelmshöhe und dem Kreuz Kassel-West liegen aktuell Gegenstände auf der Fahrbahn. Wenn ihr noch Staustörungen oder Blitzer seht, ruft gerne an über die 0800 399 3399. Gute Fahrt.
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4: Ich bin Julia Kleine-Kemper. Schönen guten Morgen. Eins wissen Sie alle im Verein. Der SCP wird nicht erneut 62 Punkte holen. Und trotzdem sagt SC Paderborn-Manager Sebastian Lange:
5: Es ist eine Challenge, das ist uns bewusst. Wir sind da ein Außenseiter, aber darin liegt auch immer eine große Chance.
4: Sebastian Lange hat einen Ausblick auf die kommende Erstligasaison gewagt und gleichzeitig verkündet, Santiago Castañeda hat verlängert, Marvin Pieringer wechselt zum SCP. Sprechen wir gleich nochmal drüber. 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Guten Morgen. Alright.

0: Eins steht fest, wenn SC Paderborn-Spieler Santiago Castañeda sich nochmal irgendwo bewerben möchte, dann sollte er darüber nachdenken, SCP-Manager Sebastian Lange das Arbeitszeugnis schreiben zu lassen.
1: Ganz toller Spieler, tolle Persönlichkeit, toller Mensch, der immer ein Lächeln im Gesicht hat. Ganz wichtig für die Mannschaft. Hat eine super letzte Saison gespielt, ist weiter in einem entwicklungsfähigen Alter, also da wird noch richtig was kommen.
0: Warum schwärmt Lange so von Castañeda? Weil der SCP den Vertrag mit ihm verlängert hat. Heißt auch, sollte der US-Amerikaner irgendwann wechseln, gibt's für den SCP mehr Kohle. Am Samstag steht ja dann das erste Erstligaspiel in Mainz auf dem Programm. Und der SCP gilt, zumindest bei vielen selbsternannten Fußballexperten, als Absteiger Nummer 1.
1: Das ist ja nichts Neues für uns. Das ist ja in der zweiten Liga ähnlich. Klar, wir sind ein kleinerer Club. Trotzdem habe ich ja eben schon gesagt, wir sind selbstbewusst. Wir haben ganz, ganz viel Potenzial im Kader und vor allen Dingen Spieler jetzt, die zu ganz tollen Bundesliga-Spielern werden. Und darauf kommt es an.
0: Na, Fakt ist aber auch, noch ist der Kader des SCP zu groß. Beim Training schlawenzeln teilweise mehr als 30 Fußballer herum. Es sollen also auch noch Spieler gehen.
1: Es geht aber dann vor allen Dingen auch darum, wenn die Saison jetzt wirklich dann auch läuft, dass im Training richtig gut gearbeitet werden kann. So, und da sind für uns 25, 26 Spieler eigentlich so eine optimale Größe.
0: Und dann hat der SCP gestern ja gefühlt auch noch nebenbei den Rekordtransfer eingetütet. Stürmer Marvin Pieringer kommt für geschätzt 3 bis 3,5 Millionen Euro. Zuletzt spielte Pieringer ja in Heidenheim. Vor ein paar Jahren war er aber auch schon einmal an den SCP ausgeliehen. Deshalb sagen wir herzlich willkommen zurück. In Paderborn ist es eben doch einfach am schönsten, oder?

0: Bombardierungen, Sanktionen, Verhandlungen. Wenige Wochen sollte der Krieg in Iran nach Wunsch von US-Präsident Donald Trump dauern. Das hat schon mal nicht funktioniert. Seit Monaten läuft der Krieg. Blockaden, Sanktionen, Verhandlungen. Es gab mal ein Rahmenabkommen, das scheint lange vergessen. Ohne ein Waffenstillstandsabkommen droht das Ganze aufzuflammen oder vielleicht sogar noch in weitere Regionen zu eskalieren. Radio Hochstift-Korrespondentin Tina Eck, wie sieht's denn aktuell aus?
1: Im Moment herrscht militärisch eine Art Ruhe. Es gibt keine großen Kampfhandlungen. Aber das US-Militär ist in der Region weiter massiv präsent. Iranische Häfen werden blockiert, um Teheran vom Handel abzuschneiden. Und die USA versuchen internationalen Tankern und Handelsschiffen Begleitschutz durch die Straße von Hormuz zu geben. Denn diese Meerenge ist das größte und wirksamste Druckmittel für den Iran.
0: Was möchte Donald Trump denn eigentlich? Also welche Schritte hat er sich denn jetzt noch so vorgestellt?
1: Ja, Trump hat sich von Anfang an mit seinen Kriegszielen ziemlich verheddert. Mal war es eine bedingungslose Kapitulation, dann ein Regime-Change. Dann wieder ging es ausschließlich ums Atomprogramm und Irans Unterstützung der Terrormilizen Hamas und Hezbollah. Und einen Durchbruch gab es bislang auf keinem dieser Gebiete. Und nun hat Trump einen historischen, noch nie dagewesenen Wirtschaftskrieg verkündet. Was sein Finanzminister dann allerdings an geplanten Sanktionen in den Raum stellte, blieb ziemlich schwammig und unkonkret.
0: In den Staaten stehen ja auch die Zwischenwahlen an, die Midterms. Trumps Republikaner könnten die Kongressmehrheiten verlieren. Die Umfragewerte sind nämlich fies. Und je länger der Iran-Krieg dauert und je länger die Spritpreise hoch sind, desto schlechter ist es für Trump. Ach ja, und er hatte ja auch versprochen, die USA nie wieder in irgendwelche Kriege zu ziehen. Das hat nicht nur nicht funktioniert, er kriegt den angefangenen Krieg auch noch nicht zu Ende. Auch das hilft seinen Umfragewerten aktuell wenig.
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0: Alright. Hört ihr gleich bei uns, Lea, kennst du das Video von dem Timbaland-Auftritt, wo er genau diesen Song interpretiert live und einfach nur sagt, singt, genau. Deshalb kündige ich sie an, das ist vielleicht ein bisschen sinnvoll, ein bisschen mehr Text vorhanden. Um 6.30 Uhr gibt es jetzt aber erstmal die Nachrichten von und mit Lea Wirz.
1: Guten Morgen.
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1: In Lichtenau-Dahlheim findet an diesem Wochenende der 24. Dahlheimer Klostermarkt statt. Jeweils von 10 bis 18 Uhr verkaufen Ordensschwestern und Brüder aus Deutschland, Österreich, Tschechien und Frankreich auf dem Gelände des LWL-Landesmuseums ihre handgefertigten Waren. Radio Hochstift-Reporter Dick Benfeld.
3: Das Angebot reicht von hausgemachten Marmeladen, Klosterbrot und Trappistenbier über selbstgetöpferte Keramik bis hin zu handgearbeiteten Textilien. Auch kulinarisch wird viel geboten mit Bier, Brot, Wurst und mehr aus klösterlicher Herstellung. Für die Veranstalter beim Landschaftsverband Westfalen-Lippe steht neben der achtsamen und nachhaltigen Herstellung der Produkte vor allem die persönliche Begegnung im Vordergrund. Die Gespräche mit den Ordensleuten bieten Besuchern die seltene Gelegenheit, einen Einblick in Lebensformen und Arbeitsweisen jenseits des alltäglichen Gewohnten zu gewinnen. Der Eintritt ist für Kinder, Jugendliche und Studierende frei. Erwachsene zahlen 8 Euro.
1: Gut 4 Wochen nach einem SEK-Einsatz in Paderborn Schloss Neuhaus sickern langsam weitere Details durch. Zwar hält sich die Polizei weiter recht bedeckt, der Einsatz hing aber wohl mit einer Auseinandersetzung im Drogenmilieu zusammen. Das hat Radio Hochstift exklusiv erfahren. Hintergrund, gegen 6 Uhr morgens hörten viele Anwohnerinnen und Anwohner am Libori-Dienstag einen lauten Knall. Dann stürmte ein Spezialeinsatzkommando der Polizei eine Wohnung in Schloss Neuhaus. Der SC Paderborn hat Marvin Pieringer vom Zweitligisten 1. FC Heidenheim verpflichtet. Der 26-jährige Stürmer absolvierte in der vergangenen Saison 27 Bundesligaspiele und in der aktuellen Spielzeit 2 Zweitligapartien sowie ein Spiel im DFB-Pokal. Für Pieringer ist es eine Rückkehr. Vor 4 Jahren wurde er für ein Jahr vom FC Schalke 04 ausgeliehen und erzielte in 23 Zweitligaspielen beim SC Paderborn 10 Tore. Außerdem bleibt ein Leistungsträger der vergangenen 2 Jahre beim SC Paderborn, Mittelfeldspieler Santiago Castañeda, hat seinen Vertrag beim Bundesliga-Aufsteiger vorzeitig verlängert. Mehr vom SCP gibt es heute Morgen auch hier bei Radio Hochstift. Ab 8 Uhr sind Trainer Ralf Kettemann und Spieler Jano Terhorst live bei uns im Studio.
0: Das finde ich richtig cool, dass sie auch so kurz vor dem ersten richtigen Erstligaspiel noch kommen. Also ich wäre ja schon aufgeregt, weiß ich nicht. Aber naja.
1: Werden wir gleich erfahren.
0: Das ist richtig. Morgens kommt man ja immer so ein bisschen langsamer in Quark. Ne? Bei der Sonne ist das heute ganz anders. Das kriegen wir auch richtig mit. Sie scheint gleich zu 100%, denn da sind kaum Wolken am Himmel und das bleibt heute in vielen Teilen auch so. 11 Stunden Sonne kriegen wir und nachmittags sind es in Nieheim oder auch Büren um die 27, 28 Grad. Also es ist schon windig und nachts, also in der Nacht zu morgen, sind Gewitter nicht ausgeschlossen.
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0: Ihr kommt entspannter an mit dem Radio Hochstift Verkehrsservice. Wenn ihr Staustörungen oder Blitzer seht, dann meldet euch gerne, zum Beispiel per WhatsApp über die 052 51 1737 und die 0.
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0: Eingeschult werden ist mit Sicherheit super aufregend. Schule ist ja was, was Kinder und Jugendliche einen riesigen Teil ihres Lebens begleitet und hat auch immer noch mal was mit noch mehr Selbstständigkeit zu tun. Den Schulweg alleine gehen oder fahren, das ist für Kinder aufregend und für ihre Eltern selbstverständlich auch. Funktioniert das alles? Wie üben wir das denn vorher am besten? Das ist gleich Thema bei uns. Ich bin Julia Kleine-Kemper. Guten Morgen.

0: Ihr kommt entspannter an mit dem Radio Hochstift Verkehrsservice. Da haben sich Betty und Niki gerade schon per WhatsApp gemeldet. Auf der B1 etwa auf Höhe der Abfahrt Elsen wird euer Tempo kontrolliert. 70 dürft ihr an der Stelle fahren. Wenn ihr noch Staustörungen oder Blitzer seht, dann macht's auch genauso wie die beiden. Meldet euch per WhatsApp über die 052 51 1737 und die 0. Bald geht die Schule wieder los. Für einige Kinder wird es das erste Mal sein. Und das bedeutet auch, ein paar werden jetzt häufiger zu ihrer Schule laufen. Damit auf dem Schulweg dann alles glatt geht, rät Josef Weiß von der Deutschen Verkehrswacht, den Weg zur Schule mit den Erstklässlern zu üben.
1: Das Schulwegtraining beginnt mit der Wahl des sichersten und besten Schulwegs. Also die Eltern sollten sich die Situation genau angucken. Wo sind gefährliche Stellen? Kann ich die umgehen?
0: Das heißt auch, der kürzeste Weg ist nicht immer der sicherste. Man sollte große Kreuzungen oder Einfahrten am besten meiden. Außerdem solltet ihr euch, wenn es denn möglich ist, genug Zeit zum Üben nehmen.
1: Wir raten 5 bis 10 Übungsgänge. Wenn die Eltern das noch vor den Sommerferien üben können, morgens im Berufsverkehr, unter Realbedingungen ist es natürlich besonders gut, weil da sieht man, was wirklich los ist in der Schulumgebung morgen.
0: Da können sich vielleicht jetzt schon ein paar auf die Schulter klopfen und sagen, ja, das habe ich doch gemacht. Und ob die Kinder bereit sind, den Weg allein zu gehen, das könnt ihr zum Beispiel auf die Schulter klopfen und sagen, ja, das habe ich doch gemacht. Und

0: Ihr hört Radio Hochstift um gleich 7:11. Guten Morgen. Vielleicht haben wir auch was davon. In den USA läuft ja gerade der erste Prozess gegen Meta auf Bundesebene. 29 Staaten haben den Insta- und Facebook-Konzern verklagt. Es geht darum, dass die Plattform und ihr Algorithmus Kinder und Jugendliche süchtig und auch psychisch krank machen. Radio Hochstift-Kollegin Susanne Storck, Meta hat jetzt einen Vergleich angeboten.
1: Ja, da geht es erstmal um viel Geld. Es sind fast 17 Milliarden US-Dollar. Aber der Jugendschutz soll auch eine ganz neue Ebene erreichen. Er soll nämlich grundlegend geändert werden. Und das kann man sich so ein bisschen vorstellen, wie bei den Apps, mit denen Eltern die Handynutzung ihrer Kinder steuern können, nur halt direkt in Insta und Facebook. Meta hat sich da einiges überlegt. Pro Tag nur 2 Stunden auf den Plattformen, nächtliche Sperren. In der Schulzeit sollen Minderjährige keine Benachrichtigung erhalten. Pausen sollen aktiv angeboten werden. Und möglich ist auch ein nicht personalisierter Feed. Denn dann setzt der Algorithmus aus, um das endlose Scrollen zu vermeiden. Das alles können dann auch wirklich nur Eltern aufheben.
0: Meta will noch einen Schritt weiter gehen. Jugendliche sollen auch nicht mehr sehen, wie viele Menschen einen Beitrag geliked haben. Und sie sollen keinen Zugang mehr zu Schönheitsfiltern kriegen. Der Konzern will jetzt auch wirklich strikte Alterskontrollen einführen. Und wer nicht 13 ist, der kommt bei Insta und Facebook nicht rein.
1: Das alles liegt jetzt auf dem Tisch und der kalifornische Staatsanwalt muss noch zustimmen. Meta würde damit ein vielleicht noch härteres Urteil entgehen. Beobachter erwarten nämlich, dass Meta eine 3-stellige Milliardenstrafe droht. Der Konzern hat übrigens wieder betont, sich für den Schutz von Jugendlichen einzusetzen.
0: Also wenn der Vergleich zustande kommt und damit die neuen Beschränkungen für Jugendliche, dann auf jeden Fall. Ob die Einstellungen, die da in den USA angeboten werden, auch automatisch bei uns kommen, das ist nicht klar. 6:51 ist es gleich. Guten Morgen zusammen.

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1: Mit José Nachsiandi. Guten Morgen. Im Prozess um die Social-Media-Sucht von Kindern in den USA zahlt der Facebook- und Instagram-Mutterkonzern Meta insgesamt knapp 16,7 Milliarden US-Dollar. Darauf hat sich Meta mit den klagenden US-Bundesstaaten geeinigt. Mehrere Staaten werfen dem Unternehmen vor, Kinder bewusst zu einer ausufernden Nutzung von Facebook und Instagram zu verleiten, sprich die Sucht zu fördern. Interessanterweise sind sich auch diejenigen, die es betrifft, der Suchtgefahr bewusst. Fast die Hälfte der Jugendlichen in Deutschland befürwortet deshalb ein Social-Media-Verbot. Mehr dazu von Marc Weiß.
2: 47% der 12- bis 17-Jährigen wünschen sich eine Altersgrenze für Social Media von 14 Jahren. Das hat die Techniker-Krankenkasse herausgefunden. Damit zeigt sich allerdings auch, wie gespalten Jugendliche bei dem Thema sind, denn 39% lehnen ein Social Media-Verbot komplett ab. Und die eigene Wahrnehmung entspricht offenbar nicht ganz der Forderung. 80% der Jugendlichen sind der Meinung, dass soziale Medien insgesamt gut für sie seien. Das hängt allerdings offenbar auch mit der Nutzungsdauer zusammen, denn fast 50% der Kinder, die täglich mindestens 4 Stunden soziale Medien konsumieren, berichten von häufig schlechter Laune. TK-Chef Baas plädiert deshalb für eine Lösung, die sowohl die positiven als auch die negativen Aspekte sozialer Medien berücksichtigt. Soziale Netzwerke seien Orte des Austausches mit Freunden und auch Informationsquelle, sagt er. Gleichzeitig gäbe es aber auch Fake News, Cybermobbing und mental belastende Inhalte. Wie genau eine Lösung aussehen sollte, sagte Baas allerdings nicht.
1: Und diese Themen sind heute Morgen auch wichtig. Die Zahl der Toten nach der verheerenden Sturzflut im Himalaya in Nepal ist auf mindestens 162 gestiegen. Nepal gibt die Zahl der Vermissten inzwischen mit 1300 an. In Köln öffnet die Gamescom ihre Tore für das breite Publikum. Erwartet wird dazu auch Bundespräsident Steinmeier. Die Gamescom ist die weltgrößte Video- und Computerspielemesse. Etwa 1,5 Wochen vor der Landtagswahl in Sachsen-Anhalt haben sich die Spitzenkandidaten der Parteien im Fernsehen einen Schlagabtausch geliefert. Es ging vor allem um die Themen Migration und Wirtschaft. Vor allem beim Aufeinandertreffen des amtierenden CDU-Ministerpräsidenten Schulze und seines Herausforderers Siegmund von der AfD wurde der Ton teilweise rau. In den Umfragen hat die AfD ihren Vorsprung auf die CDU vergrößert. Infratest DIMAP sieht sie bei 42%. Die CDU kommt auf 22%. Die AfD in Sachsen-Anhalt wurde vom Verfassungsschutz als gesichert rechtsextrem eingestuft.
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3: Mit Lea Wirz. Guten Morgen. Der beim Großbrand stark beschädigte Gebäudeteil der Michaelsschulen in Paderborn ist weiterhin gesperrt. Dort laufen noch Ermittlungen der Polizei. Auch Brandsachverständige sind vor Ort. Der Bereich wird frühestens heute freigegeben. Das Erzbistum als Schulträger arbeitet mit Hochdruck daran, kommende Woche zum Schulstart Unterricht zu ermöglichen. In welcher Form? Das ist noch offen. Sobald etwas feststeht, sollen Eltern sowie Schülerinnen und Schüler informiert werden. Wie hoch der Schaden ist, steht ebenfalls noch nicht fest.
4: Heute wird der heißeste und schönste Tag der Woche. Von Salzkotten bis Wille bei Dessen scheint nur die Sonne und die Temperaturen peilen im Radio Hochstift Wetter um die 27 Grad an. Morgen wird es dann eher durchwachsen. Es ziehen Wolken durch und nachmittags steigt das Gewitterrisiko. Das ist auch schon in der Nacht zu morgen der Fall. Morgen dann noch 21 Grad maximal. Ihr kommt besser an mit dem Radio Hochstift Verkehrsservice. Da haben wir Tempokontrolle auf der B1. Etwa auf Höhe der Abfahrt Paderborn-Elsen wird euer Tempo kontrolliert. Wenn ihr sonst noch Staustörungen oder Blitzer seht, dann ruft gerne an über die 0800 399 3399. Gute Fahrt!
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4: Mit Julia Kleinekemper. Guten Morgen zusammen.

0: Wisst ihr, es gibt ja immer mal so Entscheidungen im Leben, die werden einfach getroffen. Da weiß man nicht so ganz genau, war das jetzt so wirklich richtig? Hätte ich das vielleicht ein bisschen anders handhaben können? Manchmal sollte man vielleicht auch gar nicht so ganz drüber nachdenken. Aber ob jetzt richtig oder falsch, das steht dann auf einem anderen Blatt. Radio-Stift-Kollege Dominik Becker hat auf der Computerspielemesse Gamescom in Köln festgestellt, dass die Computerspiele-Fans bei einigen Sachen vielleicht ein bisschen anders ticken.
1: Hast du mal ein Date mit einer Frau abgesagt, weil du lieber zocken spielen wolltest?
2: Ja.
1: Nicht dein Ernst?
2: Ehrlich. Haben wir mit den Jungs verabredet abends zum Zocken? Dann hatte ich da mehr Bock drauf.
1: Was hat die Frau gesagt?
2: Ja, war nicht so begeistert, ne?
3: Also ich muss gestehen, ich kann es halt schon verstehen, weil ich würde wahrscheinlich genau dasselbe tun.
4: Kommt ja auch immer drauf an, wie die andere Person tickt, würde ich mal sagen. Wir können jetzt nicht nachvollziehen, wie es ist, wenn jemand gar nicht zockverrückt ist.
5: Ich bin seit 15 Jahren bin ich mit meiner Freundin zusammen und er hält sich aber auch Ärger bekommen.
1: Wurdest du so schon mal versetzt?
6: Ja, der Herr hat mich hier schon mal versetzt fürs Zocken, ja.
1: Lächelt man das weg oder ist man da sauer?
6: Sowohl als auch, ja.
7: Ich finde es auch ein bisschen unattraktiv. Aber zum Glück muss ich sagen, dass es mir noch nicht passiert ist.
8: Kann vorkommen. Naja, es ist halt ein Hobby, ne? Es ist Me-Time und das gehört auch dazu, würde ich sagen.
0: Na, sind wir aber mal ehrlich, ne? Ich glaube, es sind schon Leute wegen wirklich dämlicheren Sachen versetzt worden, oder? Das Gaming vielleicht jetzt nicht der coolste Grund, aber im Vergleich durchaus okay. 12 Minuten nach 7 ist es gleich. Radio Hochstift hier. Mein Name ist Julia Kleine-Kemper. Moin.

0: Über 160 Menschen sind nach aktuellem Stand ums Leben gekommen. Hunderte Menschen, darunter auch Touristen, werden noch vermisst. In Nepal hat eine Sturzflut ganze Dörfer weggerissen. Auch aus dem angrenzenden China sind nach einem Erdrutsch mindestens 3 Tote gemeldet worden. Radio Hochstift-Kollegin Susanne Stork, Nepals Regierung, hat um Unterstützung gebeten.
1: Und die soll auch aus China und Indien kommen. Der indische Premierminister Modi hat Nepal schon jede mögliche Form humanitärer Unterstützung angeboten. Du hast es eben angedeutet, den Wassermassen sind ganz Dörfer zum Opfer gefallen. Straßen, Brücken, auch Kraftwerke sind beschädigt worden. Es gibt Videos aus Nepal, auf denen ganze Häuser mit Schlamm komplett bedeckt sind.
0: China hat ja selbst Opfer gemeldet, die aus der Grenzregion kommen. Es hat zusätzlich Rettungskräfte nach Nepal geschickt, eine erhöhte Katastrophenwarnstufe ausgesprochen und Hilfsgelder zur Verfügung gestellt. Nepals Premierminister Shah hat angekündigt, dass noch mehr Soldaten und weitere Sicherheitskräfte eingesetzt werden. Die Arbeiten gestalten sich aber in den nepalesischen Bergorten weiterhin schwierig.
1: Wegen des Hochwassers konnten nämlich zum Beispiel bislang keine Rettungshubschrauber landen. Als Ursache für die extreme Sturzflut in Nepal wird ein Erdbeben vermutet. Erste Berichte deuten wohl darauf hin, dass dadurch eine Lawine ausgelöst wurde. Klimaexperten gehen davon aus, dass es einen Gletscherabbruch gegeben hat und so Eis und Geröll erst in einen Fluss gestürzt sind. Dann soll sich ein See gebildet haben, der dann übergelaufen ist und so die Sturzflut ausgelöst haben könnte.
0: Fest steht, die US-Erdbebenwarte hatte am Mittwochmorgen ein Beben der Stärke 4,4 in der Nähe der Grenze zwischen Nepal und China gemeldet. Wissenschaftler sagen aber auch, dass sich die Himalaya-Region zu der Nepal gehört, deutlich schneller erwärmt als der Rest der Welt. Gleich 7:21 Uhr ist es. 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

0: hört ihr vor 8 Uhr bei Radio Hochstift. Um 7.30 Uhr hört ihr aber erstmal alles, was wichtig ist in den Nachrichten. Und die hat Lea Wirz.
1: Guten Morgen.
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1: Nach dem Großbrand an den Paderborner Michaelsschulen ist das Ausmaß des Schadens weiter unklar. Die Untersuchungen von Polizei und Brandexperten vor Ort laufen noch. Radio Hochstift-Reporter Norbert Janowski, der betroffene Gebäudeteil wird frühestens heute wieder freigegeben.
3: Nicht nur der Brand, sondern auch Rauch und Löschwasser haben am Dienstag schwere Schäden angerichtet. Was das für den Schulstart bedeutet, ist noch offen. Für das Erzbistum Paderborn als Schulträger hat höchste Priorität, ab der kommenden Woche Unterricht zu ermöglichen. Wie und wo hängt auch vom Zustand und der Nutzbarkeit der Räume ab. Das Erzbistum will darüber so schnell wie möglich informieren. Von den Folgen des Feuers sind vor allem die knapp 1100 Schülerinnen und Schüler des Gymnasiums betroffen. Die Grundschule ist ohne Schäden davongekommen. Inzwischen konnten die drei beim Brand an den Michaelsschulen in Paderborn Verletzten das Krankenhaus wieder verlassen.
1: Auf dem Gelände des Klosters in Lichtenau-Dahlheim wird es an diesem Wochenende wohl wieder voll. Am Samstag und Sonntag findet dort Europas größter Klostermarkt statt. Ordensleute aus rund 50 Abteien bringen ihre meist handgemachten Waren mit. Darunter sind zum Beispiel Töpferwaren, Bier, Schnaps und Brot oder auch Schals, Taschen, Tee oder Wurst. Der Eintritt kostet pro Person 8 Euro. Kinder, Jugendliche und Studierende kommen kostenlos rein. Die Ermittlungen laufen weiter auf Hochtouren. Zumindest ist jetzt aber der Grund für einen SEK-Einsatz in Paderborn Schloss Neuhaus vor gut 4 Wochen klar. Es geht um eine Auseinandersetzung im Drogenmilieu. Das hat Radio Hochstift exklusiv erfahren. Am Libori-Dienstag hörten viele Anwohnerinnen und Anwohner in Schloss Neuhaus morgens um 6 Uhr einen lauten Knall. Kurz danach wurde eine Wohnung gestürmt.
0: Das Radio Hochstift Wetter ist heute vor allem sonnig. Da sind kaum Wolken am Start und das merken wir. Es wird eine ganze Ecke wärmer. So um die 27, 28 Grad sind heute möglich. Dazu ein leichter Wind. In der Nacht könnten Gewitter aufziehen. Morgen kann uns das nachmittags dann passieren mit den Gewittern. Dazu ist es morgen aber auch bedeckter und mit 21 Grad nicht mehr so warm wie heute.
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0: Ihr kommt besser an mit dem Radio Hochstift Verkehrsservice. Euer Tempo wird kontrolliert auf der B68 Paderborn Richtung Lichtenau auf Höhe Windpark Dörnhagen bei 80. Außerdem wird geblitzt auf der B1 etwa auf Höhe der Abfahrt Paderborn Elsen bei 70. Kommt gut und sicher ans Ziel.
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0: Mit Julia Kleine-Kemper. Guten Morgen. Es ist jetzt vielleicht ein bisschen unangenehm, aber ich habe gedacht, ich erzähle es trotzdem. Was soll's schon? Bei der Sonnenfinsternis letztens hatten ein Freund von mir und ich überlegt, ob wir was zu essen bestellen sollen. Und ich wollte das nicht. Ich hatte Angst. Ich hatte Angst, dass jemand uns eine Pizza zu mir fährt und dann erblindet der, weil der in die Sonne guckt oder sowas. Das wäre ja wohl furchtbar gewesen. Einfach nur, weil ich eine Pizza wollte. Ja, so ernst habe ich die Warnungen genommen, dass man nicht in eine Sonnenfinsternis hineinschauen soll mit ungeschützten Augen. Da könnte man jetzt sagen, ja, das haben wir ja alle super ernst genommen. Da hat ja keiner in die Sonne geguckt, das wusste man ja besser. Tja nun, wird euch vielleicht überraschen, worüber wir in wenigen Minuten bei Radio Hochstift sprechen.

0: Ihr hört Radio Hochstift um 7.38 Uhr. Mein Name ist Julia Kleinekemper. Einen schönen guten Morgen wünsche ich. Also ich meine, so wirklich schlimm kann es ja eigentlich überhaupt nicht sein, oder? Also wenn man bei einer Sonnenfinsternis nur mal so ganz kurz in die Sonne reinguckt. Naja, also diese extra Brillen, um in die Sonne schauen zu können oder Tipps zum Basteln von Lochkameras, die gab es jetzt nicht umsonst, hat die Hochschiff-Kollegin Nea Wirz.
1: Ja, man kann schwere Netzhautschäden davon tragen. Das ist schon alles kein Scherz gewesen. Wir haben uns gefragt, gab es bei uns im Hochstift vielleicht auch doch ein paar Leute, die das mit dem Schutz nicht ganz so eng genommen haben und während der Sonnenfinsternis vor 2 Wochen einmal kurz einen Blick riskiert haben? Da haben wir einfach mal ein paar Augenärzte gefragt.
0: Bei einer großen Augenpraxis und Augenklinik in Paderborn kamen immerhin 20 Personen, die über Probleme geklagt haben. Aber schwere Netzhautschäden hatte von ihnen tatsächlich niemand.
1: Ja, dann gehen die Beschwerden oft auf Dauer alleine wieder weg. Bei einer Praxis in Salzkotten kamen nach der Sonnenfinsternis 10 Personen. Auch bei ihnen wurde die Netzhaut genau angeschaut, aber auch hier war keine Behandlung nötig.
0: Beim Augenarzt in Höxter waren 3 Patientinnen und Patienten da, weil sie bei der Sonnenfinsternis halt reingeguckt haben.
1: Da sagte mir ein Arzt am Telefon, bei der totalen Sonnenfinsternis in Deutschland 1999 sei das noch ganz anders gewesen. Obwohl die Schutzbrillen damals an viel mehr Orten zu kaufen waren, seien in der Praxis damals fast die Türen eingerannt worden vom Patienten. Offenbar sei es bei den Leuten jetzt doch angekommen, dass es nicht so klug ist, ungeschützt in die Sonne zu gucken.
0: Und was machen wir jetzt mit der Information? Genau, die merken wir uns bitte einfach, ne? Mindestens bis zur nächsten partiellen Sonnenfinsternis in Deutschland im kommenden Jahr. Gleich 20 vor 8 ist es. Guten Morgen.

0: Im Kino geht's diese Woche zu Ende. Zu Ende mit der Justiz, mit der Wahrheit, mit dem Sex und mit der ganzen Welt. Aber macht teilweise trotzdem richtig Spaß, sagt zumindest Kollege Ronny Thorau.
1: Heute ist die Nacht der Nächte.
2: Singles dürfen jetzt nur noch eine Nacht im Jahr Sex haben. Diese krasse Regel ist der Clou der romantischen Komödie One Night Only von den Machern von Wo die Lüge hinfällt.
1: Aber nur für eine Nacht werden die Beschränkungen aufgehoben.
2: One Night Only ist weder besonders sexy noch besonders politisch, was ich bei der Story ja durchaus angeboten hätte.
3: Ich bin Owen.
4: Ellie.
3: Wie wär's mit dir und mir?
4: Nein!
2: Aber dafür sorgt die chaotische Sexnacht für viel unterhaltsamen Slapstick und die Chemie der Hauptdarsteller passt perfekt, was bei einer Rom-Com ja eigentlich das Wichtigste ist.
4: Du willst doch nur dein Ding versenken.
3: Was willst du mit deinem Ding tun? Oder Dingern?
4: Dingern? Was denkst du denn, was da unten bei mir los ist?
3: Das weiß ich noch nicht.
2: Hochpolitisch ist der Thriller Staatsschutz, in dem nach einem rassistischen Anschlag eine Staatsanwältin gegen eine Justiz kämpft, die ihre Ermittlungen behindert.
5: Die Mittäter Röders, mindestens zwei, wie wir noch belegen werden, wurden nicht ermittelt. Es bestand und besteht Verdunklungsgefahr.
2: Ziemlich schwarz-weiß, aber aufrüttelnd warnt Staatsschutz vor der Gefahr für die Demokratie, wenn Polizei und Justiz auf dem rechten Auge blind werden.
6: Warum haben Sie denn kein Vertrauen in Ihre eigene Behörde? Auf wessen Seite stehen Sie eigentlich?
2: Ein erstaunlich ruhiger Endzeitfilm ist Das Ende der Sterne. Zumindest dafür, dass der Regisseur Ridley Scott heißt.
7: Bevor die Welt unterging, habe ich meine Frau geküsst und mit meinem Hund gespielt.
2: Statt epischer Schlachten geht es hier nach einem weltweiten Grippeausbruch eher

0: herum, wie die verbliebenen Menschen nach Nähe suchen.
1: Ich habe eine Stimme über Funk gehört.
0: Das bietet teilweise schön dystopische Landschaften und gute Schauspieler wie Jacob Elordi, Josh Brolin und Margaret Qualley.
2: Mein Name ist Hick.
3: Ich bin Seema.
0: Aber ein bisschen fehlt die wirklich spannende Geschichte. Fast hat man das Gefühl, eher eine Landschaftsdoku anzuschauen.
4: Die Welt von damals existiert nicht mehr.
0: Aber vielleicht muss die Apokalypse ja auch nicht immer voller Action sein.
3: Mir fehlt Musik.
1: Mir fehlt was einkaufen zu können.
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Ihr kommt sicherer an mit dem Radio Hochstift Verkehrsservice. Da gibt's einen neuen Warnhinweis. Und zwar auf der L763. Zwischen Willebadessen und Kleinberg ist aktuell voll gesperrt. Da brennen Strohballen und dafür ist da aktuell gesperrt. Also L763. Zwischen Willebadessen und Kleinberg kommt ihr aktuell nicht weiter. Da ist in beide Richtungen dicht. Gute und sichere Fahrt wünsche ich.

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1: Mit José Nachsiandi. Guten Morgen. Selten passt das Wort verheerend so treffend wie in diesem Fall. Im Grenzgebiet zwischen Nepal und Tibet hat es eine Sturzflut gegeben, deren Dimension schwer zu erfassen ist. Die Opferzahlen steigen seit der Katastrophe kontinuierlich. In Nepal werden nach Behördenangaben über 800 Menschen vermisst, darunter 579 Touristen aus dem In- und Ausland. Tibet meldet rund 560 Vermisste. Bisher wurden auf beiden Seiten der Grenze insgesamt 165 Tote geborgen. Die gigantische Sturzflut hatte gestern ganze Städte und Dörfer zerstört. Infos von Marc Weiß.
2: In den Aufnahmen von Überwachungskameras ist zu sehen, wie mehrstöckige Gebäude, Fahrzeuge und fliehende Menschen von der Flutwelle überrollt und mitgerissen werden. Es gab kaum etwas, was ihr standhielt. Die Schlamm- und Gerölllawine habe sich fast 170 Kilometer durch das Flusstal bis ins Landesinnere ergossen, heißt es. Die enormen Schlamm- und Geröllmassen machen jetzt auch die Rettungsarbeiten extrem schwierig, weil selbst schweres Gerät kaum durchkommt, sofern es überhaupt vorhanden ist. Als Grund für die Lawine sehen Experten einen Gletscherabbruch, der habe eine Gerölllawine ausgelöst, die zunächst einen Fluss blockierte. Der lief dann irgendwann über und sorgte für eine noch viel größere Lawine, so vermuten es die Wissenschaftler. Ob auch Deutsche unter den Opfern sind, ist immer noch unklar. Den ersten Berichten der nepalesischen Behörden und von Reiseagenturen hieß es ja, es würden 8 Deutsche vermisst. Das Auswärtige Amt in Berlin hat davon aber nach eigenen Angaben aktuell keine Kenntnis.
1: Und diese Themen sind heute Morgen auch wichtig. Die Beschäftigten im NRW-Einzelhandel bekommen mehr Geld. In der 5. Verhandlungsrunde einigten sich Arbeitgeber und Gewerkschaft auf einen Tarifabschluss. Die Beschäftigten erhalten ab August ein Plus von 3%. Ab Mai nächsten Jahres gibt es weitere 2% dazu. In der Straße von Hormuz ist ein Öltanker beschossen worden, das berichten britische Behörden. An Bord des Schiffes sei Feuer ausgebrochen, das Feuer sei inzwischen wieder gelöscht. In den USA kann die Justiz im Kampf gegen den Tech-Konzern Meta einen Erfolg verbuchen. Im Prozess gegen Meta mit mehreren US-Bundesstaaten als Kläger hat man sich auf einen Vergleich geeinigt. Der Mutterkonzern von Facebook und Instagram zahlt umgerechnet rund 14 Milliarden Euro an die Staaten. Meta verpflichtet sich außerdem dazu, den Jugendschutz zu verbessern, zum Beispiel durch tägliche Zeitlimits und nächtliche Zugangssperren. Bei uns in Deutschland ist fast die Hälfte der Jugendlichen für ein Social-Media-Verbot bis zu einer gewissen Altersgrenze. In einer Umfrage der Techniker Krankenkasse unter 12- bis 17-Jährigen sprachen sich 47% dafür aus. Im Schnitt wurde die Grenze von 14 Jahren genannt.
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3: Mit Lea Wirz. Guten Morgen. In Lichtenau-Dahlheim öffnet an diesem Wochenende wieder Europas größter Klostermarkt. Auf dem Gelände der Stiftung Kloster Dahlheim bieten Ordensschwestern und Brüder aus rund 50 Abteien ihre handgemachten Waren an. Von klösterlichem Bier und Biobrot über Keramik bis zu Naturkosmetik ist alles dabei. Laut dem LWL geht es aber nicht nur ums Einkaufen, sondern auch um persönliche Gespräche mit den Ordensleuten. Der Markt wird am Samstag und Sonntag jeweils von 10 bis 18 Uhr geöffnet. Der Eintritt für Erwachsene kostet 8 Euro, Kinder und Jugendliche haben freien Zutritt.
4: Im Radio Hochstift Wetter gibt's heute ganz viel Sonne und nur so ein paar wenige Wolken. Bis zu 28 Grad sind heute drin. Nachts könnten stellenweise Gewitter runterkommen. Morgen wird's deutlich kühler, um die 21 Grad. Es ist meist grau und nachmittags sind zwischen Steinheim und Lichtenau ebenfalls wieder Gewitter drin. Ihr kommt besser an mit dem Radio Hochstift Verkehrsservice. Da hat Steffi sich eben schon per WhatsApp gemeldet.
5: Guten Morgen, liebes Radio Hochstift-Team. Ich wollte nur den Blitzeanhänger melden. Der steht in Drenke, Ortsausgang Richtung Beverungen, rechts auf dem letzten Bauernhof. Da ist eine ziemlich lange Strecke, noch 50, bis das Ortsausgangsschild kommt. Also bitte drauf achten. Schönen Tag an alle. Tschüss.
4: Herzlichen Dank, Steffi. Dir selbstverständlich auch einen schönen Tag. Und auch im Kreis Paderborn können wir mit einem Blitzeranhänger durchaus dienen. Der steht auf der Detmolder Straße, kurz vorm Ortsausgang von Paderborn in beide Richtungen bei 50. Außerdem wird geblitzt auf der B68 Richtung Lichtenau, Höhe Windpark Dörnhagen, auf der B1 auf Höhe der Abfahrt Paderborn-Elsen. Und wenn ihr... Ja, wenn jetzt der Kollege Jonas das hier eingetragen hätte, ne? Moment mal eben. Es gibt auch noch brennende Strohballen. Und zwar auf der L763 zwischen Willebadessen und Kleinberg. Da ist aktuell voll gesperrt wegen brennender Strohballen auf dem Feld nebenan. Ich wünsche eine gute und sichere Fahrt.
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4: Ich bin Julia Kleinekemper, schönen guten Morgen und ich bin nicht alleine hier. Ich habe mir heute zwei Leute eingeladen. Vielleicht könnt ihr einfach schon mal guten Morgen sagen, die Leute raten, wer ihr seid.
6: Coole Idee. Guten Morgen.
4: Voller Begeisterung.
2: Guten Morgen.
4: So, die eine Stimme könntet ihr schon kennen. Ralf Kettemann ist hier vom SCP. Solltet ihr vielleicht schon an der Stimme erkennen, weil war schon mal bei mir im Studio. Jan und Herr Horst ist aber auch hier. Schön, dass du da bist. Erstmal herzlich willkommen nochmal in Paderborn. Schön, dass es dich hierher verschlagen hat. Jano, sag mal, hast du schon mal was von dem Radio Hochstift Fansofa erzählt? Du darfst jetzt lügen, weil vielleicht habe ich es gerade schon mal angesprochen.
7: Erstmal vielen Dank, aber habe ich tatsächlich noch nichts von gehört, nein.
4: Aber ihr kennt das schon, denn ihr wisst ja, das Radio Hochstift Fansofa, das bringt euch direkt ins Stadion zu den Heimspielen vom SCP. Da könnt ihr euch selbstverständlich auch in dieser Saison wieder für bewerben. Wir haben das schon für euch freigeschaltet. Und was uns sonst noch so in dieser Saison erwarten könnte, darüber sprechen wir drei gleich bei Radio Hochstift.

0: Schönen guten Morgen bei Radio Hochstift um 8:08. Ich bin nicht alleine heute im Studio. Jano Terhorst vom SCP ist da gerade frisch in Paderborn. Ist schon fast eigentlich ein bisschen übertrieben, ehrlicherweise. Aber noch vergleichsweise frisch in Paderborn. Zusammen mit SCP-Cheftrainer Ralf Kettemann. Starten wir doch mal mit dir direkt, Kette. Samstag geht's für euch ins erste Erstligaspiel. Bundesliga-Auftakt gegen Mainz 05 auswärts. Und ich muss sagen, also das ist dann ja das erste richtige Spiel als Erstligatrainer für dich in der ersten Liga. Und das fühlt sich wie an?
1: Ja, das ist eine Frage, die ich immer wieder gestellt bekomme aktuell, die gar nicht so einfach ist zu beantworten. Also es ist eine Mischung aus maximaler Vorfreude, also wirklich, es kribbelt. Aber natürlich gehört da immer auch ein bisschen Anspannung dazu, also Nervosität. Und man ist aber auch viel im Tun, also man ist sehr in seiner Routine, auch wenn es jetzt Bundesliga ist, aber es ist ähnlich einfach, weil man bereitet die Mannschaft auf ein Spiel vor. Und nichtsdestotrotz merken wir jetzt schon, da steht Bundesliga drauf, es ist was anderes und es kribbelt schon nochmal in irgendeiner Form anders. Und das ist auch gut so, weil ich finde, das darf man sich gerne bewusst machen, dass es jetzt Bundesliga ist, da wollten wir alle hin, jetzt sind wir da, fast da, noch zweimal schlafen und dann lassen wir es dort krachen.
0: Und jetzt ist es ja eigentlich so, wenn man es mal mit einem ganz normalen Job vergleicht, dann ist es ja quasi auch ein Aufstieg, eine Beförderung oder sowas so ein bisschen. Hast du früher mal darüber nachgedacht und gedacht so, boah, da will ich mal hin? Oder gab es dieses Ziel gar nicht, dass man da jetzt nicht so getraut hat, sich darüber Gedanken zu machen, wie könnte es eigentlich sein? Wie ist das jetzt, wenn du zurückblickst?
1: Also ich hatte nie jetzt wirklich das Ziel zu sagen, ich werde Trainer in der Bundesliga, weil es tatsächlich zu weit für mich weg war. Da habe ich nicht dran geglaubt, aber ich versuche mich jetzt auch immer wieder zurückzuerinnern. Als ich bei Greuther Fürth gespielt habe, habe ich immer den Bruno Labbadia, der der Zweitligatrainer war, wirklich bewundert und dachte, boah, wie krass muss das sein, Zweitligatrainer zu sein. Und jetzt ist es ein paar Jahre später und jetzt bin ich Bundesligatrainer. Also so der Perspektivwechsel hilft mir dabei. Aber es war jetzt nie irgendwie, ich habe keinen Karriereplan, ich versuche im Moment zu sein, ich versuche das Leben zu genießen, versuche mein Bestes zu geben und guck, was dabei rauskommt. Jetzt steht da Bundesliga drauf. Von dem her fühle ich mich bestätigt, wie ich das angehe und freue mich natürlich jetzt maximal.
0: Das heißt, würde man dich fragen, was machst du heute in 5 Jahren, sagst du, guckst du mal.
1: Kein Plan.
0: Sehr gut, richtige Antwort. Jano, für dich ist das natürlich auch was ganz Besonderes, jetzt in der ersten Liga zu starten. Es ist ja jetzt eigentlich jedes Mal so, ihr seid gerade aufgestiegen. Das heißt, für viele Leute seid ihr natürlich auch der Absteiger Nummer 1. Das ist einfach, das hört man natürlich dann auch irgendwie so. Gibt das noch mehr Motivation, jetzt zu denken, so, jetzt reißen wir uns aber mal ganz im Ernst den Allerwertesten auf. Ist das für dich nochmal eine Zusatzmotivation?
2: Ja, ich denke schon, dass das eine Zusatzmotivation nochmal sein kann. Aber ich glaube, wir sind alle schon so bis ans Limit motiviert. Für viele ist es die erste Bundesliga-Saison und wir freuen uns einfach alle brutal drauf.
0: Konntest du dich denn schon ins Team so ein bisschen einfinden?
2: Auf jeden Fall. Also ich bin jetzt schon fast 2 Monate da. Ich glaube, der Verein macht es einem auch ziemlich leicht, hier anzukommen. Deswegen auch in der Mannschaft sind super Jungs, die Verantwortlichen sind machen es einem einfach und es macht bisher echt sehr viel Spaß.
0: Jetzt hast du gerade schon gesagt, ihr seid motiviert. Also was sagt ihr beide? Ist Ziel Klassenerhalt oder Champions League?
1: Irgendwas dazwischen.
0: Etwas dazwischen hört sich erstmal gut an. Wir sprechen gleich noch weiter in wenigen Minuten, auch wie sich denn die Vorbereitung bis jetzt angefühlt hat beim SCP. Radio Hochstift hier um 8:12.

0: Guten Morgen mit Radio Hochstift um 16 Minuten nach 8. Jano Terhorst und Ralf Kettermann sind mit mir im Studio bei Radio Hochstift heute Morgen. Ich würde gerne mal auf eure Vorbereitung zurückschauen. Die war ja ziemlich lang und intensiv, würde ich jetzt mal behaupten. Es ist einiges bestimmt immer noch zu tun. Dann ist ja auch das Transfermarktfenster immer noch nicht geschlossen. Was bedeutet das denn eigentlich als Trainer? Also man hat ja eigentlich vielleicht dann schon mal einen Plan und dann ändert sich vielleicht nochmal was und Wie plant man überhaupt?
1: Ja, ich meine, da muss man schon sagen, das ist dieses Jahr etwas, was für mich auch sehr neu ist, weil so intensiv war es noch nie. Ich finde es auch nicht optimal, ehrlicherweise, auch wenn es einem natürlich die Möglichkeit gibt, nochmal Dinge anzupassen. Aber unterm Strich habe ich das Gefühl, stresst das ganze System, also die Vereine, die Fans, die Spieler, die Trainer. Also ich würde dafür sprechen, dass man das früher schließt. Weil man wächst natürlich auch in der Vorbereitung zusammen und ich für mich mit meinem Idealsack, das ist schon sehr wichtig, dass man eben zusammen wächst, aber wenn sich der Kader dann nochmal groß verändert, dann ist es natürlich eine Herausforderung, weil man dann eben 4, 5 Spieler nochmal neu integrieren darf oder auch muss dann. Von dem her ist das schon anspruchsvoll, das muss man schon sagen, aber it is what it is, wir machen das Beste draus, ja.
0: Du hast es eben schon angedeutet, du bist ja jemand, der sehr viel Wert auch auf Teambuilding legt. Das war schon in der vergangenen Saison so. Wie funktioniert das denn eigentlich gut? Also was macht man denn eigentlich am besten, damit so eine Mannschaft wirklich zusammen wächst und auch weiß, wie reagiert jetzt Spieler XY, wenn er das und das macht?
1: Ja, also ich sage, dass man einfach die Gruppe mitsprechen lassen muss, also dass jeder gehört werden darf und dass die Gruppe auch mitgestalten darf, gerade was auch Themen angeht, wie wofür machen wir denn das ganze Jahr, gerade was Themen angeht, wie wollen wir denn eigentlich miteinander umgehen, also sprechen wir schon über Werte, dass man da nicht einen hinstellt, jetzt den Cheftrainer, der sagt, so machen wir's, sondern dass man die Jungs mitnimmt, weil das sorgt natürlich für ein Commitment, ne, weil sie bestimmen ja mit, dann kann man sie auch ein bisschen an ihre Ehre packen, wenn sie sich dagegen verhalten und sie fühlen sich idealerweise noch mehr zugehörig und haben einfach eine Stimme und das ist aus meiner Sicht elementar, damit man dann eben wirklich als Gruppe unterwegs ist, die gemeinsam für etwas einsteht.
0: Jano, gibt es eigentlich ein Aufnahmeritual beim SC Paderborn? Musstest du was machen?
2: Ja, tatsächlich, im Trainingslager musste ich singen.
0: Wirklich?
2: Jawohl.
0: Was muss man singen? Darf man sich das wenigstens aussuchen oder irgendwas?
2: Das darf man sich aussuchen.
0: Und was hast du gesungen?
2: Country Roads.
0: Oh. Damit habe ich jetzt ehrlicherweise nicht gerechnet. Ich würde jetzt anbieten, das nochmal zu machen, aber ich lasse es. Weißt du, ich weiß jetzt
2: nicht. Ist besser
0: vielleicht für alle. Es ist noch nicht mal 9 Uhr. Ich weiß nicht, ob das die beste Idee wäre. Aber wir haben eben schon darüber gesprochen, das ist für dich auch krass. Das ist erste Liga hier und da. Es ist schon wirklich, das ist einfach crazy jetzt nochmal. Und jetzt geht's ja auch in so Stadien, die riesig sind, ne? Nach Dortmund, nach München. Also das sind ja wirklich auch Arenen, die man vielleicht bis jetzt nur aus einer anderen Position so gesehen hat, wenn überhaupt. Gibt's da irgendwas, wo du sagst, es reizt dich besonders? Da wolltest du schon immer mal hin und so richtig unten dabei sein?
2: Ja, seit ich klein bin ich so kleiner Werder-Fan. Das hat sich jetzt so ein bisschen gelegt über die letzten Jahre, wo man selber so in dem Geschäft drin ist. Trotzdem wird es was sehr Besonderes sein, da hoffentlich dabei zu sein, im Weserstadion, wo man als kleiner Junge schon als Zuschauer war und dann da im Stadion zu sein, das wäre schon was sehr Besonderes.
0: Jetzt hat mir ein Vögelchen gezwitschert, beziehungsweise ein Kollege gestern noch per WhatsApp geschrieben. Pass mal auf, hau den mal darauf an. Der Jano hat tatsächlich erst eine Ausbildung abgeschlossen, weil er sich gedacht hat, ich möchte was in der Tasche haben. Stimmt das? Ist das so? Oder ist das jetzt gefährliches Halbwissen?
2: Nee, das stimmt.
0: Das stimmt. Was hast du denn gemacht?
2: Eine Ausbildung zum Kaufmann für Versicherung und Finanzanlagen beim LVM.
0: So, und das machst du so, also das hast du gemacht, weil du jetzt eher so jemand bist, der sagt, boah, ich möchte eigentlich auf der sicheren Seite stehen, ich möchte was haben, falls es vielleicht, ich meine, viele möchten diesen Job machen, den du machst, ne? Es kann ja auch immer in die Hose gehen und nicht funktionieren. Bist du eher so, dass du sagst, das habe ich gemacht, damit ich wirklich was in der Hand habe, oder war das jetzt einfach so, ach ja, bin ich so reingestolpert?
2: Nee, das war im zweiten Jahr in der U19 hatte ich meine Schule abgeschlossen und dann wusste ich nicht so ganz, was ich machen sollte und vom Profifußball war ich da noch weit entfernt. Unsere erste Mannschaft hat in der Regionalliga West gespielt. Ich war noch nicht oft dabei in der ersten Mannschaft und dann habe ich die Ausbildung begonnen.
0: Vielleicht so als letzte Frage an euch beide, was wünscht ihr euch für Samstag? Was wäre so euer Traum, was soll auf jeden Fall passieren, wie soll es laufen für euch?
1: Also ich bin da ganz bescheiden und wünsche mir 3 Punkte.
0: Das ist sehr bescheiden. Was sagst du?
2: Da gehe ich mit.
0: Da herrscht schon mal Einigkeit, dann kann ja eigentlich schon fast nichts mehr schieflaufen. Ey, danke euch beiden, dass ihr da wart, dass ihr euch die Zeit genommen habt. So früh morgens, kurz nach 8, also so schlimm ist es jetzt auch nicht. Aber nun gut, ich drücke auf jeden Fall alle Daumen. Und ihr habt euch ja auch ein Lied gewünscht, nämlich den Paderborn-Song. Und das möchte ich euch natürlich gerne erfüllen. Viel Erfolg am Samstag.
1: Herzlichen Dank.
2: Dankeschön.

0: Und für euch gibt's noch eine Warnmeldung. Da hatte ich vorhin schon gesagt, dass die L763 zwischen Kleinberg und Willebadessen gesperrt ist, weil da wohl Strohballen abbrennen. Das wird wohl noch einen Moment dauern. Außerdem wurden wir gerade darüber informiert, dass ihr in Kleinberg bitte auch die Fenster schließen sollt. Wegen des Brandes schließt ihr bitte in Kleinberg jetzt eure Fenster.
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1: Guten Tag.
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1: In Lichtenau-Dahlheim findet am Wochenende der 24. Dahlheimer Klostermarkt statt. Jeweils von 10 bis 18 Uhr verkaufen am Wochenende Ordensschwestern und Brüder aus Deutschland, Österreich, Tschechien und Frankreich auf dem Gelände des LWL-Landesmuseums ihre handgefertigten Waren. Radio Hochstift-Reporter Dirk Benfeld.
3: Das Angebot reicht von hausgemachten Marmeladen, Klosterbrot und Trappistenbier über selbstgetöpferte Keramik bis hin zu handgearbeiteten Textilien. Auch kulinarisch wird viel geboten mit Bier, Brot, Wurst und mehr aus klösterlicher Herstellung. Für die Veranstalter beim Landschaftsverband Westfalen-Lippe steht neben der achtsamen und nachhaltigen Herstellung der Produkte vor allem die persönliche Begegnung im Vordergrund. Die Gespräche mit den Ordensleuten bieten Besuchern die seltene Gelegenheit, einen Einblick in Lebensformen und Arbeitsweisen jenseits des alltäglichen Gewohnten zu gewinnen. Der Eintritt ist für Kinder, Jugendliche und Studierende frei. Erwachsene zahlen 8 Euro.
1: Die Folgen des Großbrandes werden hauptsächlich die Gymnasiasten an den Paderborner Michaelsschulen spüren. Ihr Gebäudeteil hat am Dienstag die meisten Schäden durch Feuer, Rauch und Löschwasser abbekommen. Die Grundschule ist dagegen unbeschädigt geblieben. Das genaue Ausmaß und die Ursache für den Brand sind noch ungeklärt. Die Untersuchungen der Polizei und von Sachverständigen laufen noch. Gestern konnten die drei beim Feuer Verletzten das Krankenhaus wieder verlassen. Es handelte sich um einen Mitarbeiter und zwei Feuerwehrleute. Das Theater Paderborn ist zurück aus der Sommerpause. Zurzeit laufen die Vorbereitungen auf die neue Spielzeit, die am 5. September beginnt. Dann läuft zum Auftakt im Großen Haus die Premiere von Lessings Klassiker Emilia Galotti. 5 Tage später feiert dann das Kinderstück Troja, blinde Passagiere im trojanischen Pferd Premiere. Neben weiteren Stücken bietet das Theater auch besondere Veranstaltungen, zum Beispiel zu den Paderborner Demenztagen Ende September. Der Aboverkauf läuft noch bis Mitte Oktober.
0: Im Radio Hochstift Wetter kriegen wir heute Sonne ohne Ende. Wenn überhaupt, dann sind da nur lockere Wolken am Start. Die Temperaturen steigen auf bis zu 28 Grad. In der Nacht kommt dann leichter Wetterumschwung. In der zweiten Nachthälfte quasi können einzelne Gewitter aufziehen. Morgen starten wir von Marienmünster bis Salzkotten mit Wolken. Nachmittags dann ein bisschen Sonne, aber dann steigt das Gewitterrisiko.
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0: Besser ankommen mit dem Radio Hochstift Verkehrsservice. Lea, jetzt muss ich mich ganz stark entschuldigen beim Kollegen Jonas Mertens. Den hatte ich eben fälschlicherweise dafür zur Verantwortung gezogen, dass er mir was nicht eingetragen hat. Stimmt überhaupt nicht. Sehr toll von Jonas eingetragen ist eine Sperrung der L763 zwischen Willebadessen und Lichtenau-Kleinenberg. Das ist eine Vollsperrung, weil da wohl Strohballen brennen. Ihr sollt auch in Kleinenberg auf jeden Fall Fenster und Türen aktuell geschlossen halten. Außerdem wird geblitzt. B1, Höhe Abfahrt Paderborn-Elsen bei 70. B68 Richtung Lichtenau, Höhe Windpark Dörnhagen bei 80. Detmolder Straße in Paderborn, Blitzeranhänger kurz vorm Ortsausgang von Paderborn in beide Richtungen bei 50. Dann haben wir den Ortsausgang von Drenke, das ist die Beverunger Straße Richtung Beverungen bei 50 und die L828 am Ortseingang von Bad Rieburg-Neuenherse aus Altenbeken-Buke kommend. Da dürft ihr 70 fahren. Gute und sichere Fahrt wünsche ich.
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0: Na, das geht doch. Meta, Kinder und Jugendliche. Der Insta- und Facebook-Konzern bietet in den USA beim ersten Prozess auf Bundesebene einen Vergleich an. Und da sollen nicht nur fast 17 Milliarden Dollar gezahlt werden, sondern der Jugendschutz könnte eine neue Dimension erreichen. Klingt nach einer Win-Win-Situation. Ob das wirklich eine ist, darüber sprechen wir gleich. Ich bin Julia Kleine-Kemper. Guten Morgen.

0: Guten Morgen um 8.40 Uhr. Ihr hört Radio Hochstift. Vielleicht haben wir ja auch was davon, möchte man ein bisschen hoffen. In den USA läuft gerade der erste richtig große Prozess gegen Meta. 29 Staaten haben den Insta- und Facebook-Konzern verklagt. Es geht darum, dass die Plattform und ihr Algorithmus Kinder und Jugendliche süchtig und auch psychisch krank mache. Radio Hochstift-Kollegin Susanne Storck, Meta hat jetzt einen Vergleich angeboten.
1: Da geht es natürlich erstmal um viel Geld. Es sind fast 17 Milliarden US-Dollar, aber der Jugendschutz soll auf eine ganz neue Ebene geschoben werden. Er soll wirklich grundlegend geändert werden. Und das kann man sich so vorstellen, wie bei den Apps, mit denen Eltern die Handynutzer ihrer Kinder steuern können, nur halt direkt in Insta und Facebook. Meta hat sich da wirklich einiges überlegt. Pro Tag nur 2 Stunden auf den Plattformen, nächtliche Sperren. In der Schulzeit sollen Minderjährige keine Benachrichtigungen erhalten. Pausen sollen aktiv angeboten werden. Und möglich ist auch ein nicht personalisierter Feed. Dann setzt der Algorithmus aus, um dieses endlose Scrollen zu vermeiden. Das alles können dann auch nur Eltern aufheben.
0: Meta will auch noch einen Schritt weitergehen. Jugendliche sollen auch nicht mehr sehen, wie viele Menschen einen Beitrag geliked haben. Und sie sollen keinen Zugang mehr zu Schönheitsfiltern kriegen. Der Konzern will jetzt auch wirklich strikte Alterskontrollen einführen. Und wer nicht 13 ist, der kommt bei Insta und Facebook nicht rein.
1: Das liegt jetzt alles auf dem Tisch. Und der kalifornische Staatsanwalt, der muss noch zustimmen. Meta würde damit ein vielleicht noch härteres Urteil übrigens entgehen. Beobachter erwarten nämlich, dass Meta eine 3-stellige Milliardenstrafe droht. Der Konzern hat übrigens wieder betont, sich für den Schutz von Jugendlichen einzusetzen.
0: Also, wenn der Vergleich zustande kommt und damit die neuen Beschränkungen für Jugendliche, dann auf jeden Fall. Ob die Einstellungen, die da in den USA angeboten werden, auch automatisch zu uns kommen, das ist nicht klar. 8.42 Uhr haben wir es, Radio Hochstift hier. Ich bin Julia Kleinekemper, guten Morgen.

0: In der kommenden Woche ist es für viele i-Dötze soweit, dann werden sie eingeschult und sind offiziell keine Kindergartenkinder mehr. Viele Schülerinnen und Schüler werden ihren Schulweg dann auch ohne Eltern vielleicht gehen. Ne? Einer von ihnen ist Matti. Matti ist 6 Jahre alt, wohnt in Nordrhein-Westfalen und hat unserer Reporterin Sophie Kossuch mal seinen Schulweg gezeigt.
1: Es ist weit zu deiner Schule?
2: Hier und dann geht noch geradeaus.
1: Okay, das kriegen wir hin. So, jetzt ist hier eine Straße. Ich gehe jetzt einfach drüber, ohne zu gucken. Ist das richtig so?
2: Nein.
1: Was hätte ich denn besser machen müssen?
2: Gucken. Kein Auto kommt.
1: Und kennst du schon deinen Klassenlehrer?
2: Ja, Herr Smilz.
1: Ist der jung oder alt?

0: Weiß ich nicht. Er ist groß, glaube ich.
1: Weißt du, was das hier für ein Zeichen ist auf dem Boden?
0: Ja, ein Fahrrad. Da dürfen nur Fahrräder fahren.
1: Mit wem gehst du denn dann immer zur Schule?
0: Mit meinem Bruder und mit Fritz. Der wohnt direkt da hinten.
1: Weißt du denn schon auch, wie deine Schultüte aussieht?
0: Schwarz und grün mit Fußball.
1: Wie lange ist es noch?
0: Eine Minute. Jetzt nur noch 20 Sekunden. 1, 2, 3.
2: Ich habe das Gefühl, Matti ist ein richtiger Profi. Der kommt auf jeden Fall sicher zur Schule. Und das wird auch bestimmt hier der Fall sein, dass ihr schon fleißig geübt habt und schon ganz genau und in- und auswendig wisst, wie ihr in der kommenden Woche zur Schule kommt. Radio Hochstift hier, 11 Minuten vor 9 ist es.

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1: Mit José Nachciandi. Guten Morgen. Der Klimaschutz gewinnt in Deutschland wieder etwas mehr an Bedeutung. Zumindest wollen die Deutschen wieder mehr in den privaten Klimaschutz investieren. Das meldet die Förderbank KfW. Nach einer Umfrage für die Bank sagen 66%, dass sie bereit wären, ihre Energieversorgung entsprechend umzustellen oder nachzurüsten. In den vergangenen Jahren war die Bereitschaft immer weiter gesunken. Jetzt ist sie zum ersten Mal wieder gestiegen. Frage an Marc Weiß, um welche Klimaschutzmaßnahmen geht's dabei?
2: Das sind die Klassiker: Wärmepumpe, Pelletheizung, Photovoltaikanlagen, Solarthermie oder auch Elektroauto. Da sagen eben jetzt 66%, dass sie sich vorstellen können, sowas zu kaufen. Interessant ist dabei allerdings, dass noch viel mehr, nämlich über 80% der Befragten, den Umbau der privaten Energieversorgung wichtig finden. Ja, also 80% sagen, es ist wichtig, aber nur 66% sind auch dazu bereit. Das liest sich dann schon wieder etwas anders. Und das liegt an den Kosten, sagt die KfW. Haushalten im unteren Einkommenssegment fehlen nämlich die Mittel für Investitionen in solche klimaschonende Technik, sagt die Bank. Und deshalb wird hier besonders oft noch mit Gas oder Öl geheizt. Und das ist am Ende doppelt ungerecht, denn dann schlägt der CO2-Preis natürlich voll durch und trifft dann ausgerechnet diejenigen, die sich gar nichts anderes leisten können. Die KfW fordert deshalb gezielte Förderungen für einkommensschwache Haushalte, damit auch die auf erneuerbare Energien umsteigen können.
1: Danke, Marc. Und das hier ist heute auch noch wichtig. Die gigantische Sturmflut zwischen Nepal und China hat eine Spur der Zerstörung hinterlassen. Mehr als 1.300 Menschen werden vermisst. Bisher wurden 165 Menschen tot geborgen. Laut Touristenagenturen befinden sich auch 8 Deutsche unter den Vermissten. Offiziell bestätigt ist das aber nicht. In Köln öffnet die Gamescom ihre Tore für das breite Publikum. Erwartet wird dazu auch Bundespräsident Steinmeier. Die Gamescom ist die weltgrößte Video- und Computerspielemesse. Die Veranstalter rechnen mit 350.000 Besuchern. Knapp anderthalb Wochen vor der Landtagswahl in Sachsen-Anhalt haben sich die Spitzenkandidaten der Parteien im Fernsehen einen Schlagabtausch geliefert. Es ging vor allem um die Themen Migration und Wirtschaft. Vor allem beim Aufeinandertreffen des amtierenden CDU-Ministerpräsidenten Schulze und seines Herausforderers Siegmund von der AfD wurde der Ton teilweise sehr rau. In den Umfragen hat die AfD ihren Vorsprung auf die CDU vergrößert. Infratest DIMAP sieht sie bei 42% und damit als stärkste Kraft. Die CDU kommt auf 22%. Die AfD in Sachsen-Anhalt wurde vom Verfassungsschutz als gesichert rechtsextrem eingestuft.
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3: Mit Lea Wirz. Guten Morgen. Bei der Sonnenfinsternis in Europa vor gut 2 Wochen haben einige Menschen im Hochstift sich offenbar nicht an die Empfehlungen zum Augenschutz gehalten. Das hat eine Radio Hochstift Blitzumfrage ergeben. In einer Augenarztpraxis in Paderborn kamen unmittelbar nach der Sonnenfinsternis rund 20 Patientinnen und Patienten, die über Probleme klagten, nachdem sie in die Sonne geschaut hatten. In einer Praxis in Salzgotten waren es 10 Personen, in einer weiteren in Höxter immerhin 3. Allerdings hat niemand schwerere Netzhautverletzungen davongetragen.
4: Im Radio Hochstift Wetter wird es heute erstmal wärmer und dann wird es auch schwüler. Heute scheint aber erstmal die meiste Zeit die Sonne, dann geht es ein leichter Wind, dann kriegen wir an die 28 Grad und in der Nacht zu morgen könnten Gewitter aufziehen. Morgen werden es in Brakel und Delbrück maximal 21 Grad und nach einem grauen Morgen lockert es dann nachmittags mal auf und dann sind aber auch wieder Gewitter möglich. Ihr kommt besser an mit dem Radio Hochstift Verkehrsservice. Da haben wir weiterhin die L763 zwischen Willebadessen und Lichtenau-Kleinberg. Da ist in beide Richtungen gesperrt, vermutlich auch noch bis heute Mittag, weil da Strohballen auf einem Feld brennen, die kontrolliert abbrennen sollen. Ihr werdet auch gebeten, in Kleinberg bitte Fenster und Türen geschlossen zu halten. Außerdem wird euer Tempo kontrolliert, zum Beispiel auf der B68 Richtung Lichtenau, Höhe Windpark Dörnhagen bei 80. Außerdem auf der Beverunger Straße am Ortsausgang von Drenke Richtung Beverungen bei 50. Dann haben wir die L828, Ortseingang Bad Triburg-Neuenherse aus Altenbeken-Buch kommend bei 70. Und uns hat auch jemand was eingetragen, Lichtenau, Straße an der Hohlen Eiche. Da steht auch Richtung Lichtenau, da wäre 80. Die Straße klingt gar nicht so, als wäre da 80. Ich gucke mir das gleich mal genauer an. Und wenn ihr wisst, wo in Lichtenau euer Tempo kontrolliert wird, dann meldet euch doch gerne nochmal. Das würde uns auf jeden Fall helfen. Wenn ihr noch Staustörungen oder Blitzer seht, dann macht ihr das bitte genauso. 0800 399 3399. Gute Fahrt.
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4: Ich bin Julia Kleine-Kemper. Einen schönen guten Morgen wünsche ich.

0: Wenige Wochen sollte der Krieg in Iran nach Wunsch von US-Präsident Donald Trump dauern. Das hat schon mal nicht funktioniert. Seit Monaten läuft der Krieg, Blockaden, Sanktionen, Verhandlungen. Es gab mal ein Rahmenabkommen, das scheint lange vergessen. Ohne ein Waffenstillstandsabkommen droht das Ganze aufzuflammen oder sogar noch in weitere Regionen sich auszubreiten. Radio-Hochstift-Korrespondentin Tina Eck, wie ist denn der aktuelle Stand?
1: Im Moment herrscht militärisch eine Art Ruhe. Es gibt keine großen Kampfhandlungen, aber das US-Militär ist in der Region weiter massiv präsent. Iranische Häfen werden blockiert, um Teheran vom Handel abzuschneiden. Und die USA versuchen internationalen Tankern und Handelsschiffen Begleitschutz durch die Straße von Hormuz zu geben. Denn diese Meerenge ist das größte und wirksamste Druckmittel für den Iran.
0: Was will Donald Trump denn eigentlich? Also welche Schritte hat er sich noch vorgestellt?
1: Ja, Trump hat sich von Anfang an mit seinen Kriegszielen ziemlich verheddert. Mal war es eine bedingungslose Kapitulation, dann ein Regime-Change. Dann wieder ging es ausschließlich ums Atomprogramm und Irans Unterstützung der Terrormilizen Hamas und Hezbollah. Und einen Durchbruch gab es bislang auf keinem dieser Gebiete. Und nun hat Trump einen historischen, noch nie dagewesenen Wirtschaftskrieg verkündet, was sein Finanzminister dann allerdings an geplanten Sanktionen in den Raum stellte, blieb ziemlich schwammig und unkonkret.
0: In den Staaten stehen ja auch die Zwischenwahlen an, die Midterms. Trumps Republikaner könnten die Kongressmehrheiten verlieren. Die Umfragewerte sind nämlich fies. Und je länger der Iran-Krieg dauert und je länger die Spritpreise hoch sind, desto schlechter ist es für Trump. Ach ja, und er hatte ja auch versprochen, die USA nie wieder in irgendwelche Kriege zu ziehen. Es hat nicht nur nicht funktioniert, er kriegt den angefangenen Krieg auch noch nicht zu Ende. 16 Minuten nach 9, Radio Hochstift hier.

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0: Sascha Bosi und David Guetta gibt's gleich im besten Mix. Good Lord. 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A Bar Song hört ihr vor 10 Uhr bei Radio Hochstift. Um 39 Uhr hört erstmal die Nachrichten von und mit Lea Wirz.
1: Guten Morgen.
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1: Die Folgen des Großbrandes an den Paderborner Michaelsschulen werden hauptsächlich die Gymnasiasten dort spüren. Ihr Gebäudeteil hat am Dienstag die meisten Schäden durch Feuer, Rauch und Löschwasser abbekommen. Die Grundschule ist dagegen unbeschädigt geblieben. Das genaue Ausmaß und die Ursache für den Brand sind aber noch nicht geklärt. Die Untersuchungen der Polizei und von Sachverständigen laufen noch. Gestern konnten die drei beim Feuer Verletzten das Krankenhaus wieder verlassen. Es handelte sich um einen Mitarbeiter und zwei Feuerwehrleute. Einige Augenärztinnen und Ärzte im Hochstift hatten Mitte des Monats mehr zu tun als üblich. Nach der Sonnenfinsternis in Europa kamen einige Patientinnen und Patienten, die entgegen der vielen Warnungen in die Sonne geschaut hatten und über Probleme klagten. Radio Hochstift-Reporter Tobias Fennecker, der Ansturm war aber unterschiedlich groß.
3: Ja, wir haben stichprobenartig nachgefragt. Bei einer Augenarztpraxis in Paderborn kamen 20 Personen, die behandelt werden mussten. Allerdings war bei keinem und keiner von ihnen die Netzhaut tatsächlich schwerer verletzt. In diesen Fällen gehen die Beschwerden normalerweise von alleine weg. In einer Salzkottner Praxis suchten 10 Patientinnen und Patienten Hilfe, nachdem sie die Sonnenfinsternis ohne Schutz, also zum Beispiel ohne eine Spezialbrille, beobachtet hatten. Ein Augenarzt aus Höxter zählte 3 Fälle. Er ist schon länger tätig und konnte berichten, nach der letzten totalen Sonnenfinsternis in Deutschland 1999 kamen noch deutlich mehr Menschen, die nicht wussten, dass man nicht einfach so in die Sonne schauen sollte und die über Probleme klagten.
1: Zwischen Lichtenau-Kleinberg und Willebadessen brennen auf einem Feld Strohballen. Die angrenzende L763 ist deshalb aktuell gesperrt. Da rund 150 Strohballen brennen, haben Polizei und Einsatzkräfte entschieden, dass das Feld jetzt kontrolliert abbrennen soll. In Kleinberg solltet ihr deshalb die Fenster und Türen geschlossen halten, da der Rauch in den Ort ziehen kann. Warum die Strohballen angefangen haben zu brennen, kann man, wenn überhaupt, erst herausfinden, wenn das Feuer aus ist.
0: Heute wird der schönste und der wärmste Tag der Woche. Von Nieheim bis Bad Wünnberg scheint nur die Sonne. Die Temperaturen peilen um die 27 Grad an. Morgen wird es eher durchwachsen, da ziehen mehr Wolken durch und nachmittags steigt auch das Gewitterrisiko. Dazu gibt es morgen noch 21 Grad.
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0: Besser ankommen mit dem Radio Hochstift Verkehrsservice. Das habt ihr gerade schon bei Lea gehört. Die L763 ist voll gesperrt zwischen Willebadessen und Lichtenau-Kleinenberg, weil da Strohballen brennen. Bitte haltet auch eure Fenster in Kleinenberg und eure Türen geschlossen. Außerdem wird euer Tempo kontrolliert. L828, Ortseingang von Bad Triburg-Neuenherse, aus Altenbeken, Buke, kommend bei 70. Und dann haben wir noch am Ortsausgang von Drenke auf der Beverunger Straße Richtung Beverungen den Blitzeranhänger, der kontrolliert bei 50. Gute und sichere Fahrt wünsche ich.
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0: Vor etwa anderthalb Stunden hat sich das so angehört hier bei mir im Studio. Ich habe mir heute zwei Leute eingeladen. Vielleicht könnt ihr einfach schon mal guten Morgen sagen. Die Leute raten, wer ihr seid.
4: Coole Idee. Guten Morgen.
0: Voller Begeisterung.
5: Guten Morgen.
0: Na, wer war's denn? Wer aufgepasst hat? SCP-Cheftrainer Ralf Kettemann und Spieler Jano Terhorst. Wir haben ein bisschen darüber gesprochen, über das anstehende Spiel, das erste in der ersten Bundesliga. Aber es ging auch um das Aufnahmeritual von Jano, um ins Team zu kommen. Das hören wir gleich nochmal bei Radio Hochstift.

Am Samstag geht's für den SC Paderborn gegen Mainz 05, das erste Erstligaspiel. Da hat man einiges zu tun als Mannschaft vorher und trotzdem sind Cheftrainer Kette und Spieler Jano Terhorst heute Morgen noch bei uns bei Radio Hochstift vorbeigekommen und haben live im Studio mit mir gesprochen, unter anderem auch darüber, wie sich das jetzt so anfühlt als Erstligatrainer. Paderborn. Haben live im Studio mit mir

0: auf, es ist was anderes und dann lassen wir es dort krachen. Ich hatte nie jetzt wirklich das Ziel zu sagen, ich werde Trainer in der Bundesliga, weil es tatsächlich zu weit für mich weg war. Als ich bei Greuther Fürth gespielt habe, habe ich immer den Bruno Labbadia, der der Zweitligatrainer war, wirklich bewundert und dachte, boah, wie krass muss das sein, Zweitligatrainer zu sein. Und jetzt ist es ein paar Jahre später und jetzt bin ich Bundesligatrainer. Also so der Perspektivwechsel hilft mir dabei. Ich sage, dass man einfach die Gruppe mitsprechen lassen muss, dass man da nicht einen hinstellt, jetzt den Cheftrainer, der sagt, so machen wir es, sondern dass man die Jungs mitnimmt, weil dann kann man sie auch ein bisschen an ihre Ehre packen, wenn sie sich dagegen verhalten. Und sie fühlen sich idealerweise noch mehr zugehörig und haben einfach eine Stimme. Das ist aus meiner Sicht elementar.
1: Im Trainingslager musste ich singen. Country Roads. Ich glaube, wir sind alle so bis ans Limit motiviert. Für viele ist es die erste Bundesliga-Saison und wir freuen uns einfach alle brutal drauf. Also seit ich klein bin, bin ich kleiner Werder-Fan. Das hat sich jetzt so ein bisschen gelegt über die letzten Jahre, wo man selber so in dem Geschäft drin ist. Und trotzdem wird es was sehr Besonderes sein, da hoffentlich dabei zu sein. Im Weserstadion, wo man als kleiner Junge schon als Zuschauer war, und wäre schon was sehr Besonderes.
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3: Ihr kommt günstiger an mit dem Radio Hochstift Verkehrsservice. Geblitzt wird auf der B64 Höxter Richtung Holzminden. Hinter der Tonnenburg 100 dürft ihr an der Stelle fahren. Kommt gut an.

10:10 ist es, ihr hört Radio Hochstift und ich habe ein bisschen das Gefühl, das sind hier bei Radio Hochstift aktuell, weiß ich nicht, Los Vojos Studiobesuchers oder irgendwie sowas. Also gefühlt haben wir hier diese Woche Gäste ohne Ende und es geht doch heute Mittag direkt weiter. Unsere Ferienkinder sind ja noch am Start und heute beim Kollegen Jonas Mertens hört ihr Theo Leander Bendix aus Delbrück und lernt den kennen. Da bin ich natürlich sehr gespannt, wie der sich so schlägt am Mikro mit Jonas zusammen. Ich würde dafür jetzt allerdings Feierabend machen wollen, ne? Wie gesagt, 10:10 ist es. Ich bin Julia Kleine-Kemper. Wir hören uns morgen früh wieder. Tschüss!

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1: Mit José Nachsiandi. Guten Tag. Zum ersten Mal in der Geschichte der Gamescom besucht ein Bundespräsident die weltgrößte Computer- und Videospielemesse in Köln. In diesen Minuten eröffnet Frank-Walter Steinmeier auf der Gamescom einen Kongress. Anschließend wird er in einer Podiumsdiskussion zur Rolle von Games in der Demokratie teilnehmen. Frage an Marc Weiß, das ist ja ein Thema, das viele wahrscheinlich nicht unbedingt mit Computerspielen verbinden, ne?
2: Das stimmt, aber es ist ein Schwerpunkt auf der diesjährigen Gamescom und er entwickelt sich immer weiter. Sogenannte Serious Games, das sind Spiele, die einen pädagogischen Mehrwert haben und zum Beispiel Rechtsextremismus thematisieren. Damit sollen Spieler zum Nachdenken gebracht werden und damit leisten die Spiele auch einen Beitrag zur Demokratie. Und ja, dann passt Steinmeier da natürlich als Gast perfekt. Also der Bundespräsident ist nicht auf der Gamescom, um da GTA 6 zu zocken oder Counter-Strike zu ballern. Er will später aber auf jeden Fall einen Rundgang machen und ja, da müssen wir mal abwarten, ob und was er da gezockt hat. Möglichkeiten gibt's viele. Es sind über 1700 Firmen und Verbände und andere Organisationen auf der Messe vertreten. Das sind deutlich mehr als je zuvor. Ab heute darf auch jeder rein, der eine Karte hat. Das ist der erste Publikumstag. Erwartet werden bis Sonntag mindestens 350.000 Besucherinnen und Besucher. Und die Messe öffnet bis dahin täglich von 10 bis 20 Uhr, beziehungsweise am Samstag und Sonntag jeweils schon um 9.
1: Danke, Marc Weiß. Und diese Themen haben wir für euch auch im Blick. In diesem Jahr sind in Deutschland nach Schätzung des Robert-Koch-Instituts bis Mitte August etwa 15.800 Menschen durch Hitze gestorben, davon mehr als 3.000 allein in NRW. Die eigentliche Zahl der Sterbefälle könnte noch höher liegen. Laut RKI handelt es sich um konservative Schätzungen. Die Sturzflut im Grenzgebiet zwischen Nepal und China hat eine Spur der Zerstörung hinterlassen. Mehr als 1.300 Menschen werden inzwischen vermisst, laut Tourismusbehörde auch 8 Deutsche. Über 165 Menschen kamen bisher in der Region ums Leben. Die Deutschen wollen wieder mehr in den privaten Klimaschutz investieren, das meldet die Förderbank KfW. Nach einer Umfrage für die Bank sagen 66%, dass sie bereit wären, ihre Energieversorgung entsprechend umzustellen oder nachzurüsten. Sie sind wieder da. Mehr als 6 Jahre nach ihrem Abschied aus dem Königshaus sind der britische Prinz Harry und seine Frau Herzogin Meghan zurück in Großbritannien. Die Familie landete laut BBC am Flughafen in Birmingham. Harry und Meghan hatten sich 2020 von ihren royalen Pflichten losgesagt und waren nach Kalifornien gezogen. Wie lange die beiden bleiben werden, ist nicht ganz klar. Einige Medien sprechen von einem längeren Aufenthalt und weniger von einem dauerhaften Umzug.
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3: Mit Lea Wirz. Guten Morgen. Der beim Großbrand stark beschädigte Gebäudeteil der Michaelsschulen in Paderborn ist weiterhin gesperrt. Dort laufen noch Ermittlungen der Polizei. Auch Brandsachverständige sind vor Ort. Der Bereich wird frühestens heute freigegeben. Das Erzbistum als Schulträger arbeitet mit Hochdruck daran, kommende Woche zum Schulstart Unterricht zu ermöglichen. In welcher Form? Das ist noch offen. Sobald etwas feststeht, sollen Eltern sowie Schülerinnen und Schüler informiert werden. Wie hoch der Schaden ist, steht ebenfalls noch nicht fest.
4: Bis zu 29 Grad bekommen wir heute im Radio Hochstift Wetter. Dazu sehen wir von Borchen bis Steinheim viel von der Sonne. Heute Abend und in der Nacht kann es dann aber gewittern. Morgen sieht es Stand jetzt überwiegend grau aus. Dazu sind Schauer und nachmittags auch wieder Gewitter möglich. Und es kühlt sich im Vergleich zu heute wieder etwas ab auf höchstens dann noch 23 Grad. Besser ankommen mit dem Radio Hochstift Verkehrsservice. Da haben wir weiterhin die Vollsperrung der L763 zwischen Willebadessen und Lichtenau-Kleinberg. Da brennen Strohballen kontrolliert ab. Bitte in Kleinberg Fenster und Türen geschlossen halten. Die Vollsperrung soll laut Polizei voraussichtlich noch etwa bis in den Mittag dauern. Und es wird fleißig geblitzt. Auf der B64 Höxter Richtung Holzminden hinter der Tonburg bei 100. Dann auf der L828 am Ortseingang von Bad Rieburg-Neuenherse von Altenbeken-Buke auskommt. Da wird bei 70 euer Tempo kontrolliert. Der Blitzer auf der B68 ist offenbar gewandert. Kontrolliert jetzt Kleinberg Richtung Lichtenau in Höhe Gut Bühlheim euer Tempo. Und dann haben wir seit heute einen neuen Blitzeranhänger. Der steht auf der Beverunger Straße am Ortsausgang von Drenke Richtung Beverung. Kontrolliert bei 50 euer Tempo. Gute Fahrt euch.
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4: Es sind wirklich schlimme Bilder, die ja gerade um die Welt gehen. Die Zahl der Vermissten steigt nach der Sturzflut im Himalaya weiter an. Habt ihr heute schon gehört hier bei Radio Hochstift, wie unser Korrespondent in Asien die Lage im Grenzgebiet zwischen Nepal und China wahrnimmt. Das hören wir uns gleich an. Jonas Mertens hier, Tag zusammen. Dua Lipa hören wir jetzt im besten Mix bei Radio Hochstift mit Houdini.

0: Der Donnerstagvormittag über Radio Hochstift, 21:45 haben wir es gleich. Die Zahl der Opfer ist weiter gestiegen. Im Grenzgebiet zwischen Nepal und China hat es gestern eine verheerende Sturzflut gegeben. Das Ausmaß der Katastrophe wird nur langsam klarer. Bisher wurden über 160 Menschen tot geborgen. Mehr als 1300 Menschen werden in dem Himalaya-Gebiet noch vermisst. Auch hunderte Touristen, hieß es. Johannes Neudecker ist unser Korrespondent in Peking. Was weiß man denn bisher über die vermissten Touristen? Laut Trekking-Agenturen aus Nepal sollen ja auch Deutsche darunter sein.
1: Genau. Also laut nepalesischen Angaben sollen 8 Deutsche unter den Vermissten sein. Wie es ihnen geht und wo sie sich befinden, ist allerdings völlig unklar. Laut den Behörden in Nepal sind eine ganze Reihe von Nationalitäten unter den Vermissten. Viele Menschen kommen aus Indien, es werden aber auch US-Amerikaner, Briten und Australier vermisst. Das Gebiet ist ja sehr beliebt bei Wanderern, aber auch bei Pilgern, die zu einem heiligen Berg nach Tibet wollen.
0: Ja, die Bilder und Videos von der Katastrophe lassen das schlimme Ausmaß bisher nur erahnen. Wie schätzt du denn gerade die Lage vor Ort ein?
1: Ja, absolut. Die Videos zeigen fast schon ein apokalyptisches Ausmaß. Die Wassermassen haben ja zum Beispiel ganze Brücken weggerissen und einen Grenzübergang in Tibet völlig verwüstet. Wie die Lage vor Ort jetzt ist, lässt sich aber nur schwer einschätzen. Das Gebiet ist ja schwer zugänglich. Und hier in Peking heißt es im Staatsfernsehen zum Beispiel, dass selbst die Rettungskräfte Mühe haben, ins Katastrophengebiet vorzudringen.
0: Laut den Behörden in Nepal waren bisher mehr als 7400 Rettungskräfte im Einsatz. Fast 240 Menschen konnten bisher lebend mit Helikoptern geborgen werden. Nach der heftigen Sturzflut gibt es bis jetzt aber auch schon über 160 Tote und mehr als 1000 Menschen werden noch vermisst.

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11: 10.30 Uhr haben wir es jetzt Punkt auf die Sekunde. Da geht's rüber in unsere Nachrichten und zur Kollegin Lea Wirz.
12: Guten Tag.
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12: Nicht direkt in die Sonne gucken, das gilt ja eigentlich immer, aber bei der Sonnenfinsternis in Europa vor gut 2 Wochen fiel das einigen Menschen im Hochstift offenbar besonders schwer. Bei einer Nachfrage in mehreren Augenarztpraxen in den Kreisen Paderborn und Höxter kam heraus, dass die Ärztinnen und Ärzte sich um bis zu 20 Personen kümmern mussten, die über Probleme klagten. In den meisten Fällen konnten aber keine ernsthaften Verletzungen der Netzhaut festgestellt werden. Nach dem Großbrand an den Paderborner Michaelsschulen ist das Ausmaß des Schadens weiter unklar. Die Untersuchungen von Polizei und Brandexperten vor Ort laufen noch. Radio Hochstift-Reporter Norbert Janowski, der betroffene Gebäudeteil wird frühestens heute wieder freigegeben.
14: Nicht nur der Brand, sondern auch Rauch und Löschwasser haben am Dienstag schwere Schäden angerichtet. Was das für den Schulstart bedeutet, ist noch offen. Für das Erzbistum Paderborn als Schulträger hat höchste Priorität, ab der kommenden Woche Unterricht zu ermöglichen. Wie und wo hängt auch vom Zustand und der Nutzbarkeit der Räume ab. Das Erzbistum will darüber so schnell wie möglich informieren. Von den Folgen des Feuers sind vor allem die knapp 1100 Schülerinnen und Schüler des Gymnasiums betroffen. Die Grundschule ist ohne Schäden davongekommen. Inzwischen konnten die 3 beim Brand an den Michaelsschulen in Paderborn Verletzten das Krankenhaus wieder verlassen.
12: Auf dem Gelände des Klosters in Lichtenau-Dahlheim wird es an diesem Wochenende wohl wieder voll. Am Samstag und Sonntag findet dort Europas größter Klostermarkt statt. Ordensleute aus rund 50 Abteien bringen ihre meist handgemachten Waren mit. Darunter sind zum Beispiel Töpferwaren, Bier, Schnaps und Brot, aber auch Schals, Taschen, Tee oder Wurst. Der Eintritt kostet pro Person 8 Euro. Kinder, Jugendliche und Studierende kommen kostenlos rein.
11: Viel Sonne und bis zu 29 Grad, das ist das Radio Hochstift-Wetter für den Donnerstag. Zum Abend hin zieht es sich dann zu zwischen Büren und Warburg und ab dann kann es auch gewittern. Morgen sehen wir Stand jetzt viele Wolken, teilweise auch Schauer und möglicherweise auch wieder Gewitter bei höchstens 23 Grad dann noch.
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11: Besser ankommen mit dem Radio Hochstift Verkehrsservice. Da haben wir weiterhin die Vollsperrung der L763 zwischen Willebadessen und Lichtenau-Kleinberg. Da brennen auf einem Feld Strohballen kontrolliert ab. In Lichtenau-Kleinberg gilt weiterhin bitte Fenster und Türen geschlossen halten. Die Vollsperrung soll voraussichtlich noch etwa bis zum Mittag dauern. Es staut sich ein bisschen auf der A44 Richtung Dortmund zwischen Warburg und Marsberg. 2 Kilometer Stau da gerade. Ihr braucht etwa 10 Minuten länger laut ADAC. Und es wird fleißig geblitzt. B64 Höxter Richtung Holzminden hinter der Tonenburg, da wird bei 100 euer Tempo kontrolliert. B68 Höhe Gut Bühlheim zwischen Lichtenau-Kleinberg, Fahrtrichtung Lichtenau, auch da wird bei 100 euer Tempo kontrolliert. Auf der B68 Höhe Windpark Dörenhagen Richtung Lichtenau wird offenbar weiter geblitzt bei 80. Und dann haben wir seit heute einen neuen Blitzeranhänger, der steht, so, jetzt haben wir hier ein Problemchen. Guck mal, was haben wir denn? Da ist er, der Blitzeranhänger. So, Ortsausgang Drenke, Beveronger Straße Richtung Beverung. Da wird bei 50 euer Tempo kontrolliert. Guck mal, wenn man alles hier zusammenkriegt auf dem Bildschirm, dann kann man es auch in Ruhe vorlesen. Gute Fahrt euch allen, kommt gut an.
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11: Welche Auswirkungen die Sonnenfinsternis über Europa vor gut zwei Wochen bei uns im Hochstift hatte, das habt ihr gerade bei Lea in den Nachrichten noch gehört. Da mussten ein paar Leute mal eben in der Augenarztpraxis vorbeigucken, beziehungsweise wollten es, weil die Augen so ein kleines bisschen geschmerzt haben. In der kommenden Nacht steht das nächste Himmelsspektakel an, eine Mondfinsternis. Ja, das ist jetzt nicht ganz so krass wie die letzte Sonnenfinsternis. Was ihr wissen müsst, wenn ihr bei der Mondfinsternis live dabei sein wollt, das klären wir gleich trotzdem. Jonas Mertens hier. Hallo zusammen.

0: Gut zwei Wochen ist es her, da waren die Menschen in ganz Europa quasi heiß auf ein seltenes Spektakel, eine Sonnenfinsternis. In der kommenden Nacht steht das nächste besondere Schauspiel am Himmel an, eine Mondfinsternis. Radio Hochstift-Kollege Ronny Thorau erklärt, was wir da sehen können und worauf wir achten sollten.
1: Also erstmal muss man früh aufstehen. Die Mondfinsternis beginnt um kurz nach 4.30 Uhr am Freitagmorgen. Da wandert der Mond dann in den Kernschatten der Erde hinein, verdunkelt sich bis zu 94%. Das ist dann um kurz nach 6. Da ist der Vollmond aber schon fast untergegangen und der Sonnenaufgang erschwert die Beobachtung zusätzlich. Am besten kann man also die Aufbauphase sehen ab 4.30 Uhr, wenn die Bewölkung mitspielt. Dafür sind die Vorhersagen allerdings vielerorts nicht besonders gut. Man braucht also Glück. Wenn man das hat, kann man die Mondfinsternis aber mit einem guten Teleobjektiv oder auch mit dem Smartphone ganz gut direkt fotografieren.
0: Ich weiß schon, was die Kolleginnen der Frühschicht morgen früh machen werden. Die geht bei Radio Hochstift nämlich praktischerweise um 4.30 Uhr los. Hoffentlich kommen sie auch noch ein bisschen zum Arbeiten.

0: Michael Schulte haben wir gerade gehört im besten Mix und es geht auch weiter mit Musik aus Deutschland.
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1: Mit José Nachsiandi. Guten Tag. Die Zahl der Hitzetoten in diesen Jahren steigt immer weiter. Grund ist laut Robert-Koch-Institut die Hitze in den ersten beiden Augustwochen. Das RKI meldet heute rund 15.800 geschätzte Hitzetote bis Mitte August. Davon mehr als 3.000 allein in NRW. Marc Weiß mit den Details.
2: Laut RKI handelt es sich um konservative Schätzungen. Die Gesamtzahl der diesjährigen Hitzetoten könnte daher sogar noch höher liegen. Das Problem bei sogenannten Hitzetoten ist immer, dass die Menschen in der Regel nicht allein an den Folgen der Hitze versterben, sondern aufgrund einer Kombination aus Hitze und Vorerkrankung. Trotzdem wären diese Menschen ohne die extreme Hitze vermutlich jetzt noch am Leben. An den Zahlen ist vor allem die Entwicklung besorgniserregend. Es sind in diesem Jahr mehr Menschen an Hitze gestorben als in den vergangenen mindestens 10 Jahren. Und der Abstand zur Vergangenheit ist sehr deutlich. Es gibt schon jetzt doppelt so viele Hitzetote wie im Jahr 2019. Das war bisher das Jahr mit den meisten Todesfällen. Die Gefahr des Hitzetodes steigt mit dem Alter. Die Hälfte der jetzt erfassten Toten war über 85. Immerhin rund 1500 Hitzetote waren aber unter 65.
1: Und diese Themen sind heute Vormittag auch wichtig. Nach der Sturzflut im Grenzgebiet zwischen Nepal und China werden auch 8 Deutsche vermisst. Das sagt die dortige Tourismusbehörde. Insgesamt wird nach 1.300 Menschen gesucht. Fast 180 Menschen wurden bisher totgeborgen. Die Beschäftigten im NRW-Einzelhandel bekommen mehr Geld. In der 5. Verhandlungsrunde einigten sich Arbeitgeber und Gewerkschaft auf einen Tarifabschluss. Die Beschäftigten erhalten ab August ein Plus von 3%. Ab Mai nächsten Jahres gibt es weitere 2% dazu. Die Gamescom in Köln hat seit heute ihre Tore für das breite Publikum geöffnet. Auf der Messe ist zur Stunde auch Bundespräsident Steinmeier. Er will sich anschauen, welche Rolle Computerspiele für die Sicherung der Demokratie spielen können. Der Klimaschutz gewinnt in Deutschland wieder etwas mehr an Bedeutung. Zumindest wollen die Deutschen wieder mehr in den privaten Klimaschutz investieren. Das meldet die Förderbank KfW. Nach einer Umfrage für die Bank sagen 66%, dass sie bereit wären, ihre Energieversorgung entsprechend umzustellen oder nachzurüsten. Beispielsweise mit einer Wärmepumpe, einer Photovoltaikanlage oder einem Elektroauto. In den vergangenen Jahren war die Bereitschaft immer weiter gesunken. Sie ist jetzt zum ersten Mal wieder gestiegen.
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3: Mit Lea Wirz. Guten Tag. Bei der Sonnenfinsternis in Europa vor gut 2 Wochen haben einige Menschen im Hochstift sich offenbar nicht an die Empfehlungen zum Augenschutz gehalten. Das hat eine Radio Hochstift Blitzumfrage ergeben. In einer Augenarztpraxis in Paderborn kamen unmittelbar nach der Sonnenfinsternis rund 20 Patientinnen und Patienten, die über Probleme klagten, nachdem sie in die Sonne geschaut hatten. In einer Praxis in Salzkotten waren es 10 Personen, in einer weiteren in Höxter immerhin 3. Allerdings hat niemand schwerere Netzhautverletzungen davongetragen.
4: Das Radio Hochstift-Wetter liefert uns heute den wärmsten Tag der Woche. Bis zu 29 Grad sind heute drin zwischen Salzkotten und Bad Driburg. Heute Abend und in der Nacht kann es gewittern. Auch morgen Nachmittag sind nochmal Gewitter möglich. Dazu kommen wir morgen auf höchstens 23 Grad und es sind wieder mehr Wolken und voraussichtlich auch wieder Schauer unterwegs. Besser ankommen mit dem Radio Hochstift Verkehrsservice. Da gilt weiterhin, die L763 ist zwischen Willebadissen und Lichtenau-Kleinberg voll gesperrt wegen brennender Strohballen auf dem Feld nebenan, die da gerade kontrolliert abbrennen. In Lichtenau-Kleinberg gilt weiterhin, bitte Fenster und Türen geschlossen halten wegen des Rauchs. Dann staut es sich A44 Richtung Kassel zwischen Diemelstadt und Bräuna. 4 Kilometer Stau da gerade. Laut ADAC braucht ihr etwa eine Viertelstunde länger. Und es wird geblitzt auf der B64 Höxter Richtung Holzminden hinter der Tonenburg bei 100. Dann B68 Kleinberg Richtung Lichtenau, Höhe Gut Bühlheim, auch da wird bei 100 euer Tempo kontrolliert. Nochmal B68 Höhe Windpark Dörenhagen Richtung Lichtenau, da gilt 80. Dann haben wir einen neuen Blitzer am Ortsausgang von Paderborn-Sande auf der Sennenlagerstraße Richtung Sennenlager, da wird bei 50 euer Tempo kontrolliert. Und am Ortsausgang von Drenke Richtung Beverungen auf der Beverunger Straße steht seit heute der Blitzeranhänger und kontrolliert ebenfalls bei 50 euer Tempo. Gute Fahrt euch allen.
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4: Mit Jonas Mertens. Schönen Donnerstagvormittag. Freut mich, dass ihr mit dabei seid. Und freut mich natürlich auch sehr, dass gleich unser nächstes Ferienkind hier bei mir im Studio vorbeischaut. Um 12 geht's los. Heute unser jüngstes Ferienkind dieser Woche. Aber das ist ein Delbrücker Jung, so wie ich. Das wird schon passen mit uns beiden. Coldplay hören wir jetzt. A Sky Full of Stars.

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0: Radio Hochstift hier am Donnerstagvormittag, 11:15 ist durch. Letzte Woche hat diese Meldung schon große Wellen geschlagen. Prinz Harry und Meghan kehren nach Großbritannien zurück. Jetzt war es offenbar soweit. Laut Medienberichten ist die Familie gestern gelandet. Da sind jetzt natürlich alle Augen drauf gerichtet. Christoph Meyer berichtet für uns aus London. Viel wissen wir aber nicht darüber, wie das Leben der vierköpfigen Familie in Großbritannien ab jetzt aussehen wird.
1: Wir wissen aber, dass sie wahrscheinlich nicht in London leben werden, sondern etwas außerhalb der Hauptstadt, möglicherweise im Westen, vielleicht sogar in den Cotswolds. Das ist so eine ländliche Region mit sehr idyllischen Dörfchen. Und wir wissen, dass die beiden Kinder in der Schule angemeldet sind und dass die Schulferien enden diese Woche in England. Also ab nächster Woche dürfte es losgehen und die Vorbereitungen dafür dürften die Familie sicherlich in Anspruch nehmen.
0: Interessant wird natürlich auch, wie die beiden von Harrys Familie aufgenommen werden. König Charles freut sich darauf, seine Enkel öfter zu sehen und dass die Familie zumindest mal in Großbritannien wieder vereint ist.
1: Nicht unbedingt gefreut haben dürfte sich Prinz William, denn der ist seit Jahren in einem erbitterten Streit mit Harry. Die beiden sprechen angeblich nicht mehr miteinander und eine Aussöhnung ist zumindest, soweit man das beurteilen kann, auch nicht in Sicht.
0: Und ich habe es eben schon gesagt, viele Augen sind darauf gerichtet, die Rückkehr von Harry und Meghan sorgt für Aufruhr. Die Menschen in Großbritannien beobachten natürlich auch ganz genau, was da jetzt so passiert und was nicht.
1: Die Bevölkerung ist auch etwas gespalten, aber zumindest kann man sagen, die große Mehrheit der Briten möchte nicht, dass der Steuerzahler für den Personenschutz der Familie Sussex aufkommen muss.
0: Nein, immerhin, da sind sie sich einig. Harry und Meghan sind offenbar zurück in Großbritannien. Die Reaktion in der Königsfamilie und in der Bevölkerung war... Die sind so gemischt. 2020 waren sie ja nach einem Streit mit der königlichen Familie nach Nordamerika ausgewandert. Harry sagte damals unter anderem, dass Meghan im Palast rassistisch beleidigt worden sei.
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3: Was ist los in den Kreisen Paderborn und Höxter? Was müsst ihr unbedingt wissen? Das hört ihr jetzt in unseren Nachrichten um 11.30 Uhr von und mit Lea Wirz.
4: Guten Tag.
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4: Einige Augenärztinnen und Ärzte im Hochstift hatten Mitte des Monats mehr zu tun als üblich. Nach der Sonnenfinsternis in Europa kamen einige Patientinnen und Patienten, die entgegen der vielen Warnungen in die Sonne geschaut und über Probleme klagten. Radio Hochstift-Reporter Tobias Fennecker, der Ansturm war aber unterschiedlich groß.
6: Ja, wir haben stichprobenartig nachgefragt. Bei einer Augenarztpraxis in Paderborn kamen 20 Personen, die behandelt werden mussten. Allerdings war bei keinem und keiner von ihnen die Netzhaut tatsächlich schwerer verletzt. In diesen Fällen gehen die Beschwerden normalerweise von alleine weg. In einer Salzkottner Praxis suchten 10 Patientinnen und Patienten Hilfe, nachdem sie die Sonnenfinsternis ohne Schutz, also zum Beispiel ohne eine Spezialbrille, beobachtet hatten. Ein Augenarzt aus Höxter zählte 3 Fälle. Er ist schon länger tätig und konnte berichten, nach der letzten totalen Sonnenfinsternis in Deutschland 1999 kamen noch deutlich mehr Menschen, die nicht wussten, dass man nicht einfach so in die Sonne schauen sollte und die über Probleme klagten.
4: Gut 4 Wochen nach einem SEK-Einsatz in Paderborn Schloss Neuhaus sickern langsam weitere Details durch. Zwar hält sich die Polizei weiter recht bedeckt, der Einsatz hing aber mit einer Auseinandersetzung im Drogenmilieu zusammen. Das hat Radio Hochstift exklusiv erfahren. Hintergrund: gegen 6 Uhr morgens hörten viele Anwohnerinnen und Anwohner am Libori Dienstag einen lauten Knall. Dann stürmte ein Spezialeinsatzkommando der Polizei eine Wohnung in Schloss Neuhaus. Im Paderborner Theater laufen die Vorbereitungen für die neue Saison auf Hochtouren. In etwa 1,5 Wochen hebt sich zum ersten Mal der Vorhang im Großen Haus. Am 5. September feiert Emilia Galotti Premiere. Im Kinderstück Troja, blinde Passagiere im trojanischen Pferd, geht es ab dem 10.9. um Freundschaft und Feindbilder. Der Verkauf von Spielzeit-Abos dauert noch bis Mitte Oktober. Sie beinhalten 6 Vorstellungen im Großen Haus und 2 Gutscheine für alle weiteren Veranstaltungen, wie zum Beispiel das Schwarmsingen.
3: Wir schauen aufs Radio Hochstift Wetter und da bekommen wir heute schwülwarme 29 Grad. Dazu scheint viel die Sonne. Wolken sollten erst zum Abend hin eine Rolle spielen. Dann können auch Gewitter zu uns reinziehen. Morgen schaffen wir von Delburg bis Brakel bis zu 23 Grad und es wird Stand jetzt wieder bedeckter. Viele Wolken, teils Schauer und nachmittags möglicherweise auch wieder Gewitter. So sieht Stand jetzt dann der Freitag aus.
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3: Besser ankommen mit dem Radio Hochstift Verkehrsservice. Die L763 zwischen Willebadessen und Lichtenau-Kleinberg ist weiterhin voll gesperrt, weil da auf einem Feld Strohballen kontrolliert abbrennen. In Kleinberg gilt weiterhin, bitte Fenster und Türen geschlossen halten. Und es wird fleißig geblitzt. B64 Höxter Richtung Holzminden hinter der Tonenburg bei 100. B68 Kleinberg Richtung Lichtenau, Höhe Gut Bühlheim, auch da wird bei 100 euer Tempo kontrolliert. Dann B68 Richtung Lichtenau, Höhe Windpark Dörenhagen, da wird bei 80 geblitzt. In Paderborn Sande am Ortsausgang wird auf der Sennelagerstraße Richtung Sennelager bei 50 geblitzt und am Ortsausgang von Drenke Richtung Beverung auf der Beverunger Straße steht seit heute ein Blitzanhänger und kontrolliert bei 50 euer Tempo. Gute Fahrt euch allen, kommt gut an.
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3: Er hat eine Ausbildung zum Versicherungskaufmann gemacht und jetzt spielt er mit dem SC Paderborn in der ersten Fußball-Bundesliga. Neuzugang Jano T. Horst war heute Morgen zusammen mit seinem Trainer zu Gast hier bei Radio Hochstift. Und Ralf Kettemann hält sehr viel von Jano.
7: Er hat sich toll eingefügt, muss man wirklich sagen. Er hat ein großes Verteidigerherz und on top, muss man sagen, trägt er sich auch in die Torschützenliste regelmäßig ein. Das gefällt uns natürlich und von dem her sind wir sehr froh, dass Jano bei uns ist.
3: Welche Ecken von Paderborn dem Neuzugang am besten gefallen bisher und wer seine besten Buddies in der Kabine sind, das hat uns Jano auch noch verraten. Hört er gleich. Jonas Mertens hier. Tachchen.

0: George Harrison, gerade gehört im besten Mix hier bei Radio Hochstift. 11:45 haben wir es gleich, freut mich, dass ihr mit dabei seid. Nahuel Neu, Gabriel Vidovic, Dennis Zeidler, Laurin Ulrich, Oliver Batista-Meyer, Clemens Lippmann, Albert Milgram, Tom Bark, Luka Duric und so weiter und so fort. Der SC Paderborn hat für die anstehende Bundesliga-Saison jede Menge neue Spieler verpflichtet. Einer davon war heute Morgen zusammen mit Trainer Ralf Kettemann live bei der Kollegin Julia Kleine-Kemper zu Gast bei uns im Studio. Und danach hat Verteidiger Jano Terhorst mir auch noch ein paar Fragen beantwortet. Wie würdest du sagen, wie gut hast du dich bis jetzt schon in Paderborn eingelebt?
1: Sehr gut. Also der Verein, die Mannschaft, die Verantwortlichen machen es einem, glaube ich, auch sehr leicht, hier anzukommen, sich hier einzuleben. Meine Freundin ist auch mit hier. Das macht das Ganze auch noch mal einfacher, sodass man nicht alleine ist. Insgesamt fühle ich mich echt wohl hier.
0: So, in der Umgebung hier, habt ihr schon Plätze, du und deine Freundin, die dir besonders gut gefallen, die du vielleicht schön findest, wo ihr öfter mal unterwegs seid?
1: Ja, wir haben schon ein paar Cafés ausprobiert. Wir waren schon am Lippesee mal zusammen. Also es gibt schon ein paar schöne Orte hier, muss ich sagen.
0: Welchen Eindruck macht der SCP, der Verein, bisher auf dich?
1: Einen sehr guten Eindruck. Ein paar schöne Orte hier, muss ich sagen.

0: Born, was hältst du von Bielefeld?
1: Ja, auf Bielefeld bin ich nicht so gut zu sprechen, muss ich sagen. Durch meine Vergangenheit in Münster und jetzt auch hier in Paderborn, das lassen wir lieber.
0: Ja, wir können es uns denken. Das ganze Gespräch von Julia mit SCP-Neuzugang Jano Terhorst und Trainer Ralf Kettemann könnt ihr auch nochmal nachhören im Studioblog auf radiohochstift.de. Am Samstag startet der SC Paderborn dann auswärts in die Bundesliga-Saison in Mainz.
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Gute Nachrichten aus dem Radio Hochstift Verkehrsservice. Die Polizei hat gerade Bescheid gesagt, dass die L763 zwischen Willebadessen und Lichtenau-Kleinberg jetzt wieder freigegeben ist. Die war ja voll gesperrt seit heute Morgen, weil da Strohballen auf dem Feld gebrannt haben. Die mussten kontrolliert abbrennen. Wie gesagt, jetzt ist die L763 zwischen Willebadessen und Lichtenau-Kleinberg aber wieder frei. Gute Fahrt euch allen. Kommt

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1: Mit José Nachsiandi. Guten Tag. Nach der Sturzflut im Gebiet zwischen Nepal und Tibet wird das Ausmaß der Katastrophe erst allmählich greifbar. Momentan werden auch 8 deutsche Touristen vermisst. Das hat die nepalesische Tourismusbehörde bestätigt. Insgesamt wird nach 1.300 Menschen gesucht. Etwa 270 Menschen wurden bisher tot geborgen. Die Behörden vor Ort gehen davon aus, dass die Opferzahlen weiter steigen. Bilder und Videos aus dem Gebiet im Himalaya zeigen ein kaum zu begreifendes Ausmaß der Zerstörung. Die nepalesische Armee hat damit begonnen, hunderte Menschen aus dem Gebiet auszufliegen. Frage an Marc Weiß aus dem News-Team. Weiß man inzwischen, wie es zu dieser Sturzflut kam?
2: Also noch laufen die Untersuchungen. Es sieht aber nach aktuellem Stand so aus, dass es oben im Gebirge eine Gletscherlawine gab und dieser Gletscherabbruch hat offenbar auch schon eine kleine Gerolllawine ausgelöst. Die hat dann den Zufluss eines Flusses blockiert. Dadurch hat sich das Wasser gestaut und es hat sich ein immer größerer See gebildet. Der ist dann irgendwann übergelaufen und daraufhin sind diese gewaltigen Wassermassen zu Tal geschossen und haben jede Menge Gestein und Schlamm mit aufgenommen. Das ist die aktuelle Erklärung der Wissenschaftler. Die Schneise der Verwüstung ist nach Schätzungen 170 Kilometer lang. Und das Problem ist jetzt natürlich, dass die Retter in Nepal kaum geeignetes Gerät haben, um sich durch diese Schlammberge und diese Trümmer zu arbeiten, bei der Suche nach Vermissten oder später auch beim Wiederaufbau. Man ist auf internationale Hilfe angewiesen und es gibt auch schon diverse Zusagen. Die USA werden helfen. Indien ist schon dabei und Zusagen kommen unter anderem auch von den Vereinten Nationen und von der EU.
1: Danke, Marc. Und diese Themen sind heute Mittag auch wichtig. In diesem Jahr sind in Deutschland nach Schätzung des Robert-Koch-Instituts bis Mitte August etwa 15.800 Menschen durch Hitze gestorben. 9.600 dieser Todesfälle entfielen auf die Extremhitze Ende Juni. Die eigentliche Zahl der Sterbefälle könnte noch höher liegen. Laut RKI handelt es sich um konservative Schätzungen. Die Löhne in Deutschland steigen weiter schneller als die Verbraucherpreise. 1,5% mehr als ein Jahr zuvor hatten Arbeitnehmer im zweiten Quartal zur Verfügung. Laut Statistischem Bundesamt waren im ersten Quartal die Reallöhne sogar um 1,8% gestiegen. Knapp anderthalb Wochen vor der Landtagswahl in Sachsen-Anhalt hat die AfD in Umfragen ihren Vorsprung auf die CDU vergrößert. Infratest DIMAP sieht sie bei 42% und damit als stärkste Kraft. Die CDU kommt auf 22%. Zum ersten Mal in der Geschichte der Gamescom hat ein Bundespräsident die weltgrößte Computer- und Videospielemesse in Köln besucht. Frank-Walter Steinmeier hat auf der Gamescom einen Kongress eröffnet. Danach hat er sich mit der Rolle von Games in der Demokratie beschäftigt. Das ist ein Schwerpunkt auf der Messe. Es handelt sich um sogenannte Serious Games. Das sind Spiele, die einen pädagogischen Mehrwert haben und zum Beispiel Rechtsextremismus kritisch thematisieren.
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3: Mit Dirk Bentfeld, guten Tag. Einmal im Jahr öffnen Museen und Galerien in Paderborn länger als normalerweise bei der Museumsnacht. Sie findet am kommenden Samstag von 18 bis 0 Uhr statt. Diesmal beteiligen sich etwa 15 Museen und andere kulturelle Einrichtungen in Paderborn und Schloss Neuhaus. Auch das Kreismuseum in Büren-Wewelsburg macht mit. Auf die Besucherinnen und Besucher warten neben Ausstellungen auch zum Beispiel Live-Musik, Künstlergespräche, Tango-Vorführungen und Mitmachangebote. Ein Link zum Programm steht auf Radio Hochstift.
4: Und da findet ihr wie immer auch weitere Nachrichten aus den Kreisen Paderborn und Höxter zum Nachlesen. Dankeschön dir. Wir schauen rüber aufs Radio Hochstift Wetter und wie das wird, das erklärt uns jetzt Theo aus Delbrück.
5: Das Radio Hochstift Wetter wird heute warm bis zu 29 Grad. Möglich, die Sonne scheint viel heute abends kann es auch ein Gewitter geben. Morgen kann es in Delbrück und Höxter regnen. Im Vormittag, am Nachmittag sieht es wieder nach Gewitter aus. Es ist kühl, morgen nur noch 22 Grad.
4: So sieht's aus. Besten Dank. Die L736 zwischen Willebadessen und Lichtenau-Kleinberg ist wieder frei. Damit herzlich willkommen im Radio Hochstift Verkehrsservice. Die Landstraße war ja seit heute früh voll gesperrt, weil da Strohballen gebrannt haben. Wie gesagt, die Strecke zwischen Willebadessen und Lichtenau-Kleinberg ist jetzt wieder frei. Es staut sich ein bisschen auf der A44 Richtung Kassel zwischen Lichtenau und Diemelstadt. 3 Kilometer Stau da gerade. Ihr braucht etwa 10 Minuten länger. Und es wird weiter fleißig geblitzt bei uns im Hochstift. B64 Höxter Richtung Holzminden hinter der Tonburg. Da wird bei 100 euer Tempo kontrolliert. B68 Kleinberg Richtung Lichtenau, Höhe Gut Bühlheim, auch da wird bei 100 geblitzt. B68 Höhe Windpark Dörenhagen Richtung Lichtenau, da wird bei 80 euer Tempo kontrolliert. Dann haben wir einen Blitzer auf der B64 Höhe Paderborn-Sande Richtung Delbrück bei 70. Noch eine Tempokontrolle am Ortsausgang von Paderborn-Sande auf der Sennelagerstraße Richtung Sennelager bei 50. Und am Ortsausgang von Drenke Richtung Beverung auf der Beverunger Straße. Da steht noch ein Blitzeranhänger und kontrolliert ebenfalls bei 50 euer Tempo.
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4: Mit Jonas Mertens, die Delbrücker Jungs sind vereint hier im Studio. Jonas Mertens, mein Name, und Theo Bendix aus Delbrück ebenfalls, ist heute unser viertes Ferienstudio-Kind schon. Freut mich, dass du da bist, Theo. Wie gefällt es dir bisher hier im Studio?
5: Ja, gut.
4: Du hast gerade schon das Wetter präsentiert. Du wirst jetzt eine Stunde lang hier mit mir moderieren. Du wirst uns gleich natürlich noch erzählen, wer du so bist, was du so machst, was du schon in den Ferien erlebt hast. Und du hast es eben schon gesagt, du warst ja gar nicht oder bist heute gar nicht der erste Gast hier bei uns im Studio. Wir hatten heute Morgen schon Trainer Ralf Kettemann und Spieler Jano Terhorst vom SC Paderborn im Studio. Bist du auch Fußballfan?
5: Ja.
4: Du spielst auch selber Fußball, ne?
5: Ja.
4: Wo denn?
5: In Ostenland.
4: Ostenland, Nachbarort von Lippling, da komme ich nämlich her. Warst du auch schon mal beim SC Paderborn im Stadion?
5: Ja.
4: Und wie war das da so?
5: Gut.
4: Hat dir gefallen?
5: Ja.
4: Ich hoffe, es gefällt dir auch hier bei mir im Studio. Freut mich, dass du bei mir bist.

0: Radio Hochstift hier am Donnerstagmittag in dieser Stunde mit Theo, 8 Jahre alt, aus Delbrück. Heute unser 4. Ferienstudio-Kind, das 1 Stunde lang mit uns moderiert. Wir wollen dich jetzt natürlich ein bisschen kennenlernen, Theo. Was sind zum Beispiel so deine Hobbys? Was machst du so in der Freizeit?
1: Ich schwimme immer gerne und ich spiele Fußball.
0: Du spielst Fußball im Verein auch?
1: Ja.
0: Bei welchem Verein denn?
1: In Ostenland.
0: Liebe Grüße dahin. Welche Jugend ist das denn jetzt?
1: Die F.
0: F-Jugend. Und welche Position spielst du da?
1: Torwart.
0: Du bist Torwart?
1: Ja.
0: Du verhinderst die ganzen Tore. Hast du auch schon mal auf dem Feld gespielt oder sagst du, Torwart macht dir mehr Spaß?
1: Torwart und Stürmer bin ich so.
0: Stürmer. Also Tore verhindern, aber auch Tore schießen. Liegt dir beides?
1: Ja.
0: Sehr gut. Schwimmen? Wo gehst du immer schwimmen?
1: Hier im Schwimmkurs.
0: Schwimmkurs?
1: Ja.
0: Also du lernst gerade noch, sag.
1: Ja.
0: Quasi, okay. Was gefällt dir da am besten? Hast du schon zum Beispiel schon mal tauchen versucht oder so?
1: Ja, ich habe ja schon Silber.
0: Silber, dann bist du ja schon weiter als ich. Also Silber ist ja nicht mehr Anfänger. Seepferdchen ist ja Anfänger. Das hast du ja schon lange hinter dir, oder wie ist das? Okay, gerade sind Ferien. Was du in den Ferien schon so erlebt hast, da sprechen wir gleich auch noch drüber. Aber du hast, glaube ich, auch recht viel Spaß an der Schule. In welcher Klasse bist du denn? Oder in welche Klasse kommst du jetzt nach den Ferien?
1: In der 3a.
0: In die 3a kommst du dann. Was sind so deine Lieblingsfächer in der Schule? Was machst du am liebsten?
1: Deutsch auch und Mathe und Sport.
0: Mathe, oh Gott, oh Gott, oh Gott. Bei Sport, da sehe ich mich dann schon wieder eher. Aber Mathe, da kannst du mich mit jagen. Brauchst du aber nicht. Du bist aber nicht nur ein begeisterter Schüler, sondern du engagierst dich auch nebenbei, denn du hast eine ganz besondere Funktion, hast du eben erzählt. Was bist du nämlich noch?
1: Ich bin Schülersprecher.
0: Wie wird man denn Schülersprecher?
1: Da wird man so gewählt.
0: Okay, und das gibt's dann von jeder Klasse?
1: Ja, von jeder Klasse 2.
0: Wer ist denn mit dir noch Schülersprecher?
1: Carolina.
0: Carolina, die grüßen wir auch ganz lieb. Und was macht ihr dann so als Schülersprecher?
1: Da müssen so Sachen entscheiden, ob die das wirklich bauen sollen.
0: Okay, was denn zum Beispiel bauen?
1: Zum Beispiel wir Frau Michel, das ist unsere Schuldirektorin, die hat uns mal so einen Plan gegeben vom neuen Baugerüst, was gebaut werden soll bei uns.
0: Ein Klettergerüst?
1: Ja.
0: Ah, okay. Und ihr habt gesagt, natürlich bauen wir das, oder wie?
1: Ja.
0: Sehr gut. Richtige Entscheidung getroffen. Theo aus Delbrück heute, das 4. Ferienstudio-Kind hier bei Radio Hochstift. Schön, dass du da bist.

0: Radio Hochstift hier, Ferienstudio-Kind. Theo hat gerade schon ganz frech gegrinst, als er sich die Kopfhörer mal aufgesetzt hat, die wir hier im Studio haben. Du hast nämlich gesagt, bist du schon gewohnt eigentlich, du hast andauernd Kopfhörer auf. Warum?
1: Fürs Tablet, dass ich immer was höre, weil meine Mama meint nicht immer so richtig, was ich höre.
0: Aha, was hörst du denn so?
1: Ja, Radio Hochstift.
0: Sehr gute Antwort. Ansonsten noch was?
1: Nee.
0: Nur Radio Hochstift?
1: Ja, und Filme natürlich.
0: Wenn du mal einen Film guckst auf dem Tablet oder so. Okay, du hast eben erzählt, du bist Schülersprecher, du schwimmst gerne, du spielst gerne Fußball. Was hast du sonst noch so in den Sommerferien bisher erlebt?
1: Ich war auf AIDA.
0: Der zweite schon. Gestern auch ein Ferienkind, das eine Kreuzfahrt gemacht hat. Wie war das so? Was hast du da so erlebt auf dem Kreuzfahrtschiff?
1: Dass ich mich da zum ersten Mal verlaufen habe.
0: Wo? Auf dem Schiff?
1: Ja, auf dem ganzen Schiff.
0: So groß war das?
1: Ja.
0: Und was ist dann passiert? Wie haben deine Eltern dich dann wiedergefunden?
1: Mit Fragen habe ich meinen Papa wiedergefunden.
0: Hast du dich bei den Leuten so rumgefragt?
1: Ja.
0: Was hast du denn da so gefragt?
1: Wo geht's zum Theatrium?
0: Was ist das denn?
1: Das ist so eine Art Bühne da auch. Die machen da echte Filme und so.
0: Ah, okay. Und da wusstest du, da läuft dein Papa rum, da musst du wieder hin?
1: Ja.
0: Okay. Wie hat es dir ansonsten so gefallen auf dem Schiff?
1: Richtig gut.
0: Nämlich, Schiff auf dem Wasser, aber du bist ja auch so eine Wasserratte, hast du erzählt. Wo warst du am meisten?
1: Im Pool.
0: Und da war ein ganz besonderer Pool, hast du gesagt. Warum?
1: Ja, weil da war noch so eine Glasscheibe drin und das hat sich so angefühlt, als würde das Wasser immer Stück für Stück rausfließen.
0: Aber du bist trotzdem drin rumgeschwommen?
1: Ja.
0: Also würdest du sagen, war eine schöne Kreuzfahrt?
1: Ja.
0: Wo wart ihr denn so unterwegs?
1: Hier in Barcelona und so.
0: Oh, sehr schöne Stadt, war ich auch schon. Hat's dir da gefallen?
1: Ja.
0: Habt ihr euch das Fußballstadion auch angeguckt?
1: Nee.
0: Okay.
1: Ich habe ein Ministadion gekriegt.
0: Ein Ministadion, das Ministadion von Barcelona?
1: Ja.
0: Sehr cool. Mitbringsel aus dem Urlaub, immer sehr schön. Theo, freut mich, dass du da bist.

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10: Radio Hochstift hier, 12.30 Uhr haben wir es in wenigen Sekunden. Da geht's rüber in unsere Nachrichten und zum Kollegen Dirk Benfeld.
11: Guten Tag.
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11: Am Samstag kommen Kunstfans in Paderborn und in Büren-Wewelsburg voll auf ihre Kosten. Dann läuft von 18 Uhr bis Mitternacht die Museumsnacht. Radioschiff-Reporter Norbert Janowski, daran beteiligen sich rund 15 Museen, Galerien und andere kulturelle Einrichtungen.
12: Kunstfreunden aus dem Hochstift geht bei diesem Angebot das Herz auf. Neben Ausstellungen können sie in der Museumsnacht unter anderem Live-Musik und Performances, Führungen und Gespräche mit Künstlern erleben. Außerdem gibt es Mitmachangebote, zum Beispiel rund um römische Kleidung oder auch Seifenblasen, zum Teil auch für Kinder. Im Paderborner Diözesanmuseum haben Interessierte die seltene Chance, einer Restauratorin über die Schulter zu schauen. In der Museumsnacht öffnen unter anderem Einrichtungen in der Innenstadt und in Schloss Neuhaus, das Heinz-Nixdorf-Museumsforum und das Kreismuseum in Wewelsburg. Einen Link zum Überblick findet ihr auf radiohochstift.de.
11: Nicht direkt in die Sonne gucken, das gilt ja eigentlich immer, aber bei der Sonnenfinsternis in Europa vor 2 Wochen fiel das einigen Menschen im Hochstift offenbar besonders schwer. Bei einer Nachfrage in mehreren Augenarztpraxen in den Kreisen Paderborn und Höxter kam heraus, dass die Ärztinnen und Ärzte sich um bis zu 20 Personen kümmern müssten, die über Probleme klagten. In den meisten Fällen konnten aber keine ernsthaften Verletzungen der Netzhaut festgestellt werden. Voraussichtlich noch bis zum frühen Nachmittag sollten die Bewohnerinnen und Bewohner von Lichtenau-Kleinenberg ihre Fenster und Türen geschlossen halten. Auf einem Feld an der L763 Richtung Willebadessen brennen rund 150 Strohballen. Da das Feld jetzt kontrolliert abbrennen muss, bleibt die Straße bis auf Weiteres gesperrt. Warum die Strohballen Feuer gefangen haben, kann noch nicht geklärt werden.
10: Viel Sonne und bis zu 29 Grad, das ist das Radio-Hochstift-Wetter für den Donnerstag. Zum Abend hin zieht es sich dann zu zwischen Bad Wünnenberg und Marienmünster und ab dann kann es auch gewittern. Morgen sehen wir Stand jetzt viele Wolken, teilweise auch Schauer und Gewitter, bei höchstens dann noch 23 Grad. Wir schauen auf die Straßen. Ihr kommt besser an mit dem Radio-Hochstift-Verkehrsservice. A44 Richtung Kassel zwischen Warburg und Kassel-Bad Wilhelmshöhe. Da staut es sich gerade auf 6 Kilometern. Ihr braucht etwa 20 Minuten länger. Und es wird geblitzt auf der B64 Höhe Paderborn-Sande Richtung Delbrück bei 70. Auf der Eggestraße zwischen Willebadessen und Bad Rieburg-Neuenherse bei 70. Am Ortsausgang von Paderborn-Sande auf der Sennelager Straße Richtung Sennelager bei 50. Und am Ortsausgang von Drenke Richtung Beverung. Das ist die Beverunger Straße. Da steht seit heute ein Blitzanhänger und kontrolliert bei 50 euer Tempo.
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10: Mit Jonas Mertens und mit Ferienkind Theo aus Delbrück hier bei mir im Studio. Ist ganz schön interessant, was hier alles passiert, oder Theo?
14: Ja.
10: Was hast du eben gesagt, als ich die ganzen Blitzer vorgelesen habe und dann ist eben schon wieder ein neuer reingekommen? Ja, ganz schön viel los heute auf den Straßen. Ja, gut, dass wir beide das im Blick haben.
14: Ja.
10: So sieht's aus.
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0: Samba gerade gehört im besten Mix bei Radio Hochstift mit Homewrecker. Theo aus Delbrück ist weiterhin bei mir im Studio. Ferienkind Nummer 4 diese Woche. Gerade mit einem Hechtsprung wie ein richtig guter Torwart zurück ans Mikrofon gehechtet. Theo ist aber auch Karnevalsfan, hat er erzählt. Zumindest merkt man das, wenn er uns verrät, welches Lied er sich gleich zum Abschluss wünscht. Welches ist das?
1: Die Fischbänkelers.
0: Die magst du sehr gerne?
1: Ja.
0: Da warst du sogar schon auf dem Konzert, hast du erzählt. Wo war das denn?
1: Ja, im Lokschuppen.
0: In Bielefeld?
1: Ja.
0: Okay, dann waren die also ganz in der Nähe hier. Und wie hat dir das gefallen auf dem Konzert?
1: Gut.
0: Mit wem warst du da?
1: Mit meinen Freunden.
0: Ah, okay. Dann habt ihr da ein bisschen abgefeiert.
1: Ja.
0: Warum magst du die Fettspänkler so gerne?
1: Weil ich einfach den Song cool finde.
0: Okay. Wie hat es dir heute hier bei mir im Studio gefallen?
1: Richtig cool.
0: Würdest du nochmal wiederkommen?
1: Ja.
0: Sonst treffen wir uns halt in Delbrück mal und quatschen nochmal ein bisschen. Oder spielen einfach ein bisschen Fußball. Ich knall dir ein paar Dinge aufs Tor. Hältst du eh alle. Ich kann das gar nicht so gut. All in, die Felsspänkler, hören wir jetzt im besten Mix bei Radio Hochstift. Hat sich Theo, unser Ferienkind, heute gewünscht. Freut mich, dass du da warst, Theo.

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1: Mit Thorsten Adolfs. Guten Tag. Das Ausmaß der Flutkatastrophe in der Grenzregion zwischen Nepal und China wird nur langsam klarer. Die Behörden sprechen mittlerweile von mehr als 1300 Vermissten. Darunter sind mindestens 8 Deutsche und hunderte weitere Touristen aus aller Welt. Bis jetzt wurden 270 Tote geborgen, aber die Opferzahlen dürften noch deutlich ansteigen. Malte Albrecht aus dem News-Team. Wie ist die Lage im Moment vor Ort?
2: Ja, die Situation ist weiter sehr unübersichtlich. Es sind zwar mehr als 7400 Rettungskräfte im Einsatz, aber im bergigen Gelände kommen sie kaum voran. Riesige Schlammmassen schneiden die Region fast komplett von der Außenwelt ab. Die Flut hat Brücken weggerissen, Staudämme beschädigt und ganze Dörfer verschüttet. Für schwere Einsatzfahrzeuge gibt es kein Durchkommen. Die Armee setzt deshalb vor allem Hubschrauber ein. Mehr als 330 Menschen konnten so schon aus der Luft gerettet werden, darunter auch Touristen aus Indien, China, den USA und Italien. Die Region ist ein sehr beliebtes Wandergebiet, deswegen hielten sich da viele Touristen auf.
1: Und mittlerweile läuft auch die internationale Hilfe an.
2: Ja, die USA liefern Notunterkünfte und Trinkwasser. Auch die Vereinten Nationen, die EU und Deutschland haben Hilfe zugesagt. Was die Katastrophe ausgelöst hat, ist noch nicht ganz sicher. Die Behörden vermuten nach ersten Satellitenbildern, dass eine Gletscherlawine zunächst einen Fluss blockiert hat. Dadurch habe sich vorübergehend ein See gebildet, der dann übergelaufen ist. Anschließend rast da eine gewaltige Flutwelle aus Wasser und Schlamm mehr als 160 Kilometer durchs Tal. Offenbar war sie so hoch wie ein Tsunami, da konnten sogar mehrstöckige Häuser den Wassermassen nicht standhalten.
1: Dankeschön, Malte. Und jetzt weitere Meldungen im Überblick. CIA-Chef Radcliffe hat Russland nach US-Medienberichten bei seinem Kurzbesuch vor einem Angriff auf NATO-Verbündete gewarnt. Außerdem solle er den Kreml dazu gedrängt haben, den Iran nicht mehr so stark wie bisher militärisch und finanziell zu unterstützen. Der Chef des russischen Auslandsgeheimdienstes hat das Treffen bestätigt, zu den Inhalten aber nichts gesagt. Die Polizei ist in 5 Bundesländern gegen Unterstützer einer rechtsextremen verbotenen Vereinigung vorgegangen. Ermittelt wird gegen 15 Beschuldigte. Durchsuchungen gab es unter anderem in Lippstadt und in den Kreisen Lippe und Höxter. Bei der Gruppe soll es sich um eine sektenhafte und zutiefst rassistische und antisemitische Vereinigung handeln. Fast 2 von 3 Beschäftigten in Deutschland können sich laut einer Umfrage der Jobbörse Indeed vorstellen, den Beruf zu wechseln, und zwar über einen Quereinstieg. Als Grund gaben 42% der Befragten an, dass sie das Gefühl haben, im aktuellen Job festzustecken und zu stagnieren. Noch größer als bei uns ist die Wechselbereitschaft in Irland, Italien und Frankreich. Viele von uns haben sie im Laptop oder im PC. Chips des US-Unternehmens Nvidia. In den vergangenen Jahren hat sich das Unternehmen breiter aufgestellt und profitiert mittlerweile massiv vom Boom bei der künstlichen Intelligenz. Der Umsatz konnte im 2. Quartal mehr als verdoppelt werden. Die Erwartungen von Experten wurden sogar noch übertroffen und auch der Gewinn ist deutlich gestiegen. Probleme seien nur durch Lieferengpässe möglich, heißt es. Der Chip-Riese hat sich durch den großen Bedarf an Prozessoren mittlerweile zum wertvollsten Unternehmen der Welt entwickelt.
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3: Mit Dirk Bentfeld, guten Tag. Nach einem illegalen Autorennen zwischen einem Audi und einem Maserati ist es auf der A44 bei Lichtenau zu einem Unfall gekommen. Dabei fuhr ein LKW-Fahrer auf den Maserati auf. Zum Unfallhergang gibt es unterschiedliche Schilderungen vom Lastwagenfahrer und den beiden Autofahrern. Ein Zeuge beschrieb das Verhalten der zwei als rücksichtslos. Deshalb laufen gegen sie jetzt Strafverfahren wegen eines verbotenen Autorennens und Nötigung im Straßenverkehr. Außerdem wurden ihre Autos und Handys beschlagnahmt.
4: Das Radio Hochstift Wetter liefert uns heute den wärmsten Tag der Woche. Bis zu 29 Grad sind heute drin. Zwischen Bad Lippspringe und Willebadessen haben wir auch schon fast erreicht. 26 Grad messen wir gerade schon. Heute Abend und in der Nacht kann es gewittern. Auch morgen Nachmittag sind nochmal Gewitter möglich, Stand jetzt zumindest. Dazu kommen wir morgen auf höchstens 23 Grad und es sind wieder mehr Wolken und auch Schauer unterwegs voraussichtlich. Besser ankommen mit dem Radio Hochstift Verkehrsservice. Da staut es sich ordentlich auf der A44 Richtung Kassel. Zwischen Bräuner und Kassel-Bad Wilhelmshöhe 10 Kilometer Stau da gerade. Laut ADAC braucht ihr etwa 40 Minuten länger. Dann haben wir die Gegenrichtung. A44 Richtung Dortmund zwischen Diemelstadt und Marsberg 3 Kilometer Stau. Laut ADAC etwa 10 Minuten Zeitverlust. Und es wird geblitzt auf der B64 Höhe Paderborn-Sande, wenn ihr Richtung Delbrück unterwegs seid. Da wird bei 70 euer Tempo kontrolliert. Gilt auch für die Eggestraße zwischen Willebadessen und Bad Rieburg-Neuenherse. Wie gesagt, auch da Tempo bei 70 und am Ortsausgang von Drenke Richtung Beverungen auf der Beverunger Straße steht seit heute ein Blitzeranhänger und kontrolliert bei 50 euer Tempo.
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4: Und da sprechen wir gleich nochmal darüber, was in einigen Augenarztpraxen im Hochstift so los war. Bei der Sonnenfinsternis vor gut 2 Wochen haben nämlich ein paar Menschen in unseren Kreisen anscheinend die Warnung so ein bisschen ignoriert und sich das Ganze ohne Schutz angeguckt. Unser Thema gleich. Jonas Mertens hier, schönen Mittag euch.

0: So schlimm kann das doch gar nicht sein, oder? Wenn man bei einer Sonnenfinsternis mal einmal kurz in die Sonne guckt.
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0: Naja. Ich sag mal so, Radio Hochstift-Kollegin Lea, wie jetzt diese extra Brillen, um in die Sonne schauen zu können. Oder Tipps zum Basteln von Lochkameras. Die gab's vorher. Ja, nicht umsonst.
2: Ja, man kann schwere Netzhautschäden davon tragen. Das ist schon alles kein Scherz gewesen. Wir haben uns gefragt, gab es bei uns im Hochstift vielleicht auch doch ein paar Leute, die das mit dem Schutz nicht ganz so eng genommen haben und während der Sonnenfinsternis vor 2 Wochen einmal kurz einen Blick riskiert haben? Da haben wir einfach mal ein paar Augenärzte gefragt.
0: Ja, bei einer großen Augenpraxis und Augenklinik in Paderborn kamen immerhin 20 Personen, die über Probleme geklagt haben. Aber schwere Netzhautschäden hatte tatsächlich niemand von ihnen.
2: Ja, dann gehen die Beschwerden oft auf Dauer alleine wieder weg. Bei einer Praxis in Salzkotten kamen nach der Sonnenfinsternis 10 Personen. Auch bei ihnen wurde die Netzhaut genau angeschaut, aber auch hier war keine Behandlung nötig.
0: Bei einem Augenarzt in Höxter waren immerhin 3 Patientinnen und Patienten da, weil sie bei der Sonnenfinsternis reingeguckt hatten.
2: Da sagte mir ein Arzt am Telefon, bei der totalen Sonnenfinsternis in Deutschland 1999 sei das noch ganz anders gewesen. Obwohl die Schutzbrillen damals an viel mehr Orten zu kaufen waren, seien in der Praxis damals fast die Türen eingerannt worden vom Patienten. Offenbar sei es bei den Leuten jetzt doch angekommen, dass es nicht so klug ist, ungeschützt in die Sonne zu gucken.
0: Ja, zumindest bei den meisten. Und das merken wir uns jetzt einfach. Mindestens bis zur nächsten partiellen Sonnenfinsternis in Deutschland im kommenden Jahr.
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8: 13.30 Uhr haben wir's, da geht's rüber in unsere Nachrichten und die hat der Kollege Dirk Benfeld.
9: Guten Tag.
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9: Exklusiv. Knapp einen Monat nach einem SEK-Einsatz in Paderborn Schloss Neuhaus hat es in Paderborn einen weiteren SEK-Einsatz gegeben. Dieses Mal im drittgrößten Ortsteil Wever. Das hat Radio Hochstift exklusiv erfahren. Gestern Morgen um kurz nach 6 Uhr waren zuerst 5 laute Knallgeräusche zu hören. Anschließend wurde eine Wohnung in der Straße Bruchgarten gestürmt. Nach Radio Hochstift-Infos wurde auch ein Mann festgenommen. Aus Zitat ermittlungstaktischen Gründen will die Polizei auf Anfrage aktuell noch nicht mehr sagen. Auf der A44 zwischen den Anschlussstellen Lichtenau und Marsberg haben sich ein Audi TT und ein Maserati-Fahrer ein Rennen geliefert. Dabei kam es gestern zu einem Auffahrunfall mit einem Lastwagen. Radioschiff-Reporter Norbert Janowski, gegen die mutmaßlichen Verursacher läuft unter anderem ein Strafverfahren wegen Nötigung im Straßenverkehr.
11: Die beiden jeweils 40-jährigen Autofahrer fuhren hintereinander schnell auf dem linken Fahrstreifen der A44 bei Lichtenau. Als ein LKW-Fahrer vom rechten Fahrstreifen zum Überholen eines vorausfahrenden Lastwagens nach links wechseln wollte, prallte der Audi TT auf den Trailer des Lastwagens. Der LKW-Fahrer sagte aus, als er seinen Spurwechsel begann, habe sich der Sportwagen noch rund einen Kilometer hinter ihm befunden. Beim Näherkommen habe der Autofahrer mehrfach mit der Lichthupe geblitzt. Dagegen sagten beide Sportwagenfahrer zur Polizei, der LKW habe etwa 3 Meter vor ihnen unvermittelt den Fahrstreifen gewechselt. Ein Zeuge beschrieb das Verhalten der beiden Autofahrer bei Lichtenau als rücksichtslos.
9: Die Paderborner Museumsnacht lockt am Samstag wieder Kulturfans zum abendlichen Besuch. In der Innenstadt, in Schloss Neuhaus und in Büren-Wewelsburg öffnen dann etwa 15 Museen und andere kulturelle Einrichtungen. Sie bieten neben den laufenden Ausstellungen viel Programm. Von Gesprächen mit Künstlern über Performances und Musik bis zu Mitmachangeboten für Kinder. Die Paderborner Museumsnacht läuft am Samstag von 18 Uhr bis Mitternacht. Ein Link zum Programm steht auf radiohochstift.de.
8: Klickt da gerne mal rein, da findet ihr wie immer auch weitere Nachrichten aus den Kreisen Paderborn und Höxter zum Nachlesen. Wir schauen aufs Radio Hochstift Wetter und da bekommen wir heute schwülwarme 29 Grad, haben wir auch fast schon erreicht. Dazu scheint viel die Sonne, Wolken sollten erst zum Abend hin wieder eine größere Rolle spielen. Dann können auch Gewitter zu uns reinziehen. Morgen schaffen wir von Hövelhof bis Beverung bis zu 23 Grad und es wird Stand jetzt bedeckter. Viele Wolken, teils Schauer und nachmittags möglicherweise auch wieder Gewitter. So sieht Stand jetzt der Freitag aus. Besser ankommen mit dem Radio Hochstift Verkehrsservice. Da haben wir weiterhin ordentlich Stau auf der A44 Richtung Kassel zwischen Bräuner und Kassel-Bad Wilhelmshöhe. 11 Kilometer Stau gerade laut ADAC, braucht ihr etwa 50 Minuten länger. Sucht euch also, wenn möglich, eine andere Route, wenn es für euch in die Richtung gehen soll. Und es wird geblitzt auf der B64 Höhe Paderborn-Sande Richtung Delbrück bei 70, auf der Eggestraße zwischen Willebadessen und Bad Rieburg-Neuenherse bei 70 und am Ortsausgang von Drenke Richtung Beverung. Da steht seit heute ein Blitzeranhänger und kontrolliert bei 50 euer Tempo.
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8: Und da schauen wir gleich nochmal nach Köln zur Gamescom. Bei der größten Spielemesse der Welt dürfen ab heute alle rein. Spätestens heute wird Köln also geflutet von Gamerinnen und Gamern. Wo kommen die eigentlich alle so unter? Die Hotels sind ja auch irgendwann voll, ne? Eine weitere Option, die lernen wir gleich kennen. Jonas Mertens hier, Tag zusammen.

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0: Jennifer Lopez und David Guetta gerade gehört im besten Mix bei Radio Hochstift. Viertel vor zwei haben wir es gleich. Aus aller Welt pilgern aktuell wieder die Gamerinnen und Gamer nach Köln. Denn die Gamescom ist gestartet. Die größte Videospielmesse der Welt. Die Hotels sind teilweise schon ein Jahr lang vorher ausgebucht. Da muss man schon Glück haben, wenn man noch ein Zimmer finden will. Vor allem spontan. Oder man pennt einfach 10 Minuten vom Messegelände entfernt in einem Zelt beim Gamescom Camp. Seit 2009 wird da so eine Art Zeltlager veranstaltet und Radio Hochstift-Kollege Jonas Mikulajczak war vor Ort und hat sich das Ganze mal angeschaut.
1: Direkt am Rhein hier, auf so einer kleinen Art Halbinsel, von Bäumen umgeben, haben so ein bisschen Waldfeeling. Ihr habt es ja euch richtig gemütlich hier gemacht.
2: Hi!
1: Ich sehe, ihr habt hier einen Kühlschrank. Ist das auch eine Gefriertruhe?
3: Ist nur eine Kühltruhe.
1: Nur eine Kühltruhe, okay.
2: Und dann haben wir nebenan auch noch das Cosplay Repair. Dass halt wir hier auch Reparaturarbeiten machen können in Form von Cosplays reparieren oder halt auch mal einen Flipflop flicken oder ein Zelt.
1: Ist es das erste Mal Gamescom Camp für euch?
4: 10 Jahre.
1: 11 Jahre. Ganz ehrlich, kommt ihr mittlerweile fürs Camp oder für die Gamescom selbst noch?
4: Camp. Ja. Ich gehe gar nicht hin.
1: Also bist jetzt nur im Camp hier?
4: Okay. Morgen Mittag sind alle weg, dann mache ich ein bisschen Siesta hier und dann ist gut.
1: Ihr habt gerade einfach nur Stein zugerufen.
5: Ja, hi, wir sind der Steinkult alias Brezelbande alias haarige Männerbrust. Wir sammeln hier Steine auf einem Haufen.
1: Das klingt spannend. Was ist euer Ziel?
5: Noch mehr Steine auf dem Haufen.
1: Dann suche ich mir mal einen schönen Stein aus.
5: Stein, Stein, Stein. Huldigung! Ein neues Mitglied!
6: Stein, Stein, Stein!
1: Hab ich das gut gemacht?
5: Das hast du sehr gut gemacht. Das war ein sehr schöner Stein.
1: Hier wird auch gezockt natürlich, aber nicht so wie ihr denkt, hier der neueste Kram. Den gibt's drüben bei der Messe. Nee, hier ist ein Zelt aufgebaut für Retro-Gaming. Hier sind überall Teppiche ausgelegt, du hast bequeme Sofas, du hast hier Röhrenfernseher und auch andere ältere Fernseher und da sind dann halt die alten Konsolen angeschlossen. Was spielt ihr gerade?
7: Mario Kart Double Dash. Aber es ist halt so eine Nostalgie, es ist einfach herrlich.
1: Also man merkt hier direkt, das ist einfach mehr als nur eine Übernachtungsmöglichkeit. Abends finden auch Partys statt, hier finden große Turniere statt. Viele haben ja auch gesagt, sie kommen einfach nur für das Camp hin und das kann ich auch wirklich verstehen.
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Radio Hochstift hier auf dem Weg in den Donnerstagnachmittag. Durch den geht's gleich nach zwei dann mit der Kollegin Selina her. Jonas Mertens mein Name. Wir hören uns gerne morgen ab 10 hier nochmal wieder. Schönen Nachmittag wünsche ich euch. Ciao, ciao. Regard hören wir jetzt noch mit Ride It.

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1: Mit Thorsten Adolfs. Guten Tag. Künstliche Intelligenz gehört für viele von uns längst zum Alltag. Beim eigenen Geld sieht die Sache aber schon wieder anders aus. Das zeigt die neue Postbank-Digitalstudie. Malte Albrecht aus dem News-Team. Was genau ist da rausgekommen?
2: Ja, die Studie zeigt, wie du schon gesagt hast, einen klaren Widerspruch. Mehr als die Hälfte, genau 54% nämlich, hat schon KI-Anwendungen genutzt, zum Beispiel für Recherchen, Texte oder andere praktische Aufgaben. Geht es aber um Überweisungen, Geldanlagen oder Finanzberatung, lehnen 70% den Einsatz von KI ab. 3/4 vertrauen hier weiterhin einem Menschen, also einem Berater aus Fleisch und Blut, der Verantwortung übernimmt und individuelle Fragen beantworten kann. Die Hauptgründe: viele halten die KI bei Finanzthemen noch nicht für ausgereift. Dazu kommen Sorgen um den Datenschutz und Angst vor Manipulation.
1: Dabei haben die Menschen in Deutschland ja eigentlich kein Problem mit digitalen Bankangeboten.
2: Nee, im Gegenteil. Mehr als 3/4 erledigen ihre Bankgeschäfte inzwischen online. Besonders beliebt ist die Banking-App auf dem Smartphone. 43% nutzen sie mittlerweile, deutlich mehr als nach 2022. Auffällig ist aber der Generationenunterschied. Jüngere unter 40 sind deutlich offener für den Einsatz von KI bei Finanzthemen als die Älteren. Entscheidend für die Akzeptanz bleibt das Thema Sicherheit. 60% der Befragten überprüfen Informationen aus einer KI nämlich nur selten und 36% trauen sich nicht zu, mögliche KI-Fakes zu erkennen.
1: Danke Malte und jetzt weitere Meldungen im Überblick. Nach der Sturzflut am Himalaya werden mehr als 1300 Menschen vermisst. Darunter sind mindestens 8 Deutsche. Die Zahl der Toten wird mittlerweile mit über 270 angegeben. Experten befürchten, wegen der riesigen Mengen von Geröll und Trümmern in den von der Sturzflut betroffenen Flussläufen weitere Überschwemmungen. Im Norden Frankreich ist eins der größten Atomkraftwerke Europas wieder teilweise abgeschaltet worden, und zwar wegen einer Quallenplage. Nach Angaben des Energiekonzerns EDF haben sich auch diesmal wieder Quallen vor das Filtersystem gesetzt und es verstopft. In dem AKW zwischen Calais und Dünkirchen sind im Moment nur noch 2 der 6 Reaktoren in Betrieb. Jeder 4. Deutsche fährt in den Campingurlaub. Das hat der ADAC ermittelt. Am beliebtesten seien Campingurlaube in der Gruppe der 16- bis 39-Jährigen, heißt es. Etwa die Hälfte aller Camper reist demnach per Wohnmobil, Campingbus oder Minicamper. 16% nutzen einen Wohnwagen, 18% wohnen im Urlaub in Mobilheimen und 17% schlagen ein Zelt auf dem Campingplatz auf. Bundespräsident Steinmeier hat in Köln die Gamescom besucht. In seiner Rede sagte er, Videospiele seien mittlerweile fester Bestandteil des kulturellen Lebens und die Technologien, die in diesem Bereich entwickelt werden, würden auch für Bereiche wie die Medizin oder das Fahrzeugdesign eine riesige Rolle spielen. Der Bundespräsident forderte aber auch, ehrlich und sachlich über die Schattenseiten zu sprechen, denn Spiele könnten auch in die Demokratie hineinwirken. Nötig seien deshalb klare Regeln, um Gewaltverherrlichung, Rassismus oder menschenverachtende Inhalte in manchen Games zu stoppen, sagte er.
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3: Mit Dirk Bentfeld, guten Tag. Einmal im Jahr öffnen Museen und Galerien in Paderborn länger als normalerweise bei der Museumsnacht. Sie findet am kommenden Samstag von 18 bis 0 Uhr statt. Diesmal beteiligen sich etwa 15 Museen und andere kulturelle Einrichtungen in Paderborn und Schloss Neuhaus. Auch das Kreismuseum in Büren-Wewelsburg macht mit. Auf die Besucherinnen und Besucher warten neben Ausstellungen auch zum Beispiel Live-Musik, Künstlergespräche, Tango-Vorführungen und Mitmachangebote. Ein Link zum Programm steht auf radiohochstift.de.
4: Das Radiohochstift-Wetter schenkt uns den vorerst letzten heißen Sommertag in Villabadessen und Bad Wünnenberg. 28 Grad sind das Limit. Die Sonne hat viel Platz, bis sie gegen 8:30 untergeht. Am Abend können dann Gewitter aufziehen. Damit rutschen die Spitzenwerte auch wieder runter auf um die 24 Grad. Dazu wird der Freitag weniger freundlich als heute. Leichte Schauer, Donner und Blitz sind auch möglich. Ihr kommt besser durch den Donnerstag mit dem Radio-Hochstift-Verkehrsservice. Auf der A44 Richtung Kassel ist der Stau zwischen Bräunau und Kassel-Bad Wilhelmshöhe etwas kürzer geworden, aktuell 5 Kilometer. Ihr braucht da 20 Minuten länger. Und einen Blitzer habe ich auch für euch. Der steht am Ortseingang Paderborn-Sande auf der Sennelager Straße. Und wenn ihr von Sennelager kommt, dann solltet ihr da nicht schneller als 50 fahren. Ansonsten keine weiteren Tempokontrollen, Staus oder Störungen. Falls ihr sagt, doch, da fehlt noch was in der Liste, dann schickt mir euren Hinweis doch einfach rein per WhatsApp 05251 17370.
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4: Und am Nachmittag mit mir, Selina Herr. Hi.

Ihr kommt sicher an mit dem Radiohofstift Verkehrsservice. Es gab einen Unfall auf der L828 auf der Eggestraße. Wenn ihr von Neuenherse Richtung Willebadessen fahrt, auf Höhe von Gut Wertheim. Und ihr werdet da wohl einseitig an der Unfallstelle vorbeigeleitet. Danke fürs Bescheid geben. Gute Fahrt.

0: neu bei uns.
1: Michael Schulte, Love Sick.

0: ganz neu im besten Mix bei Radio Hochstift. Michael Schulte mit Love Sick um 14:45. 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

0: halb drei, hier sind die Lokalnachrichten mit Dirk Benfeld.
1: Guten Tag.
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1: Auf der A44 zwischen den Anschlussstellen Lichtenau und Marsberg hat es gestern ein Autorennen zwischen einem Maserati und einem Audi TT gegeben. Dabei kam es zu einem Unfall. Der Audi fuhr auf den Trailer eines Lastwagens auf. Ein Zeuge schilderte der Polizei, dass die beiden Autofahrer extrem schnell und rücksichtslos gefahren seien. Ihre Autos und Handys wurden beschlagnahmt. Der Maserati-Fahrer ist auch seinen Führerschein los. Der Audi-Fahrer konnte gar keine Fahrerlaubnis vorweisen. Spezialeinsatzkräfte der Polizei haben in Paderborn-Wever eine Wohnung gestürmt. Gestern Morgen um kurz nach sechs gab es zunächst fünf laute Knallgeräusche. Anschließend folgte der SEK-Einsatz. Nach Radioschiff-Infos wurde ein Mann festgenommen. Die Paderborner Polizei will aus, Zitat, ermittlungstaktischen Gründen aktuell nicht sagen, was dem Mann vorgeworfen wird. Erst Ende Juli hatte es einen SEK-Einsatz in Schloss Neuhaus gegeben. Hierbei ging es um eine Auseinandersetzung im Drogenmilieu. Am Samstag kommen Kunstfans in Paderborn und in Büren-Wewelsburg voll auf ihre Kosten. Dann läuft von 18 Uhr bis Mitternacht die Museumsnacht. Radiochef-Reporter Norbert Janowski, daran beteiligen sich rund 15 Museen, Galerien und andere kulturelle Einrichtungen.
3: Kunstfreunden aus dem Hochstift geht bei diesem Angebot das Herz auf. Neben Ausstellungen können sie in der Museumsnacht unter anderem Live-Musik und Performances, Führungen und Gespräche mit Künstlern erleben. Außerdem gibt es Mitmachangebote, zum Beispiel rund um römische Kleidung oder auch Seifenblasen, zum Teil auch für Kinder. Im Paderborner Diözesanmuseum haben Interessierte die seltene Chance, eine Restauratorin über die Schulter zu schauen. In der Museumsnacht öffnen unter anderem Einrichtungen in der Innenstadt und in Schloss Neuhaus, das Heinz-Nixdorf-Museumsforum und das Kreismuseum in Wewelsburg. Einen Link zum Überblick findet ihr auf radiohochstift.de.
0: Von den 10 Sonnenstunden insgesamt sind für den Nachmittag ein paar übrig. Das Radio Hochstift-Wetter sorgt für bis zu 28 Grad auf den Anzeigen zwischen Delbrück und Marienmünster. Dazu weht hier und da ein leichtes Lüftchen. Wirklich kühlend ist das aber irgendwie nicht. Erfrischend wird es erst am Abend. Dann steigt die Wahrscheinlichkeit auf Gewitter. Zu Freitag kühlt es dann wieder runter auf um die 24 Grad. Und etwas nass wird es auch geben. Und auch da könnte es in der zweiten Tageshälfte blitzen und donnern.
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0: Ihr kommt besser an mit dem Radio-Hochstift-Verkehrsservice. Achtung, es gab einen Unfall auf der L828 auf der Eggestraße. Wenn ihr von Neuenherse Richtung Willebadessen fahrt, auf Höhe von Gut Wertheim, da werdet ihr einseitig an der Unfallstelle vorbeigeleitet. Passt da bitte auf. Dann auf die A44 Richtung Kassel. Zwischen Bräuner und Kassel Bad Wilhelmshöhe immer noch 5 Kilometer Stau und so 20 Minuten plus. Und einen Blitzer habe ich auch noch, der steht am Ortseingang Paderborn-Sande auf der Sennelager Straße. Wenn ihr von Sennelager kommt, da gilt 50. Wenn euch sonst noch etwas auffällt auf den Straßen, dann her mit eurem Verkehrshinweis. Einfach anrufen über die kostenlose Blitzer-Hotline 0800 399 3399. Gute Fahrt.
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0: Mit Selina Herr am Mikro. Hi. Er hat eine Ausbildung zum Versicherungskaufmann gemacht und jetzt spielt er mit dem SC Paderborn in der ersten Fußball-Bundesliga. Neuzugang Jano Terhorst war heute Morgen zusammen mit seinem Trainer zu Gast hier bei Radio Hochstift und Ralf Kettemann hält sehr viel von Jano.
4: Er hat sich toll eingefügt, muss man wirklich sagen. Hat ein großes Verteidigerherz und on top, muss man sagen, trägt er sich auch in die Torschützenliste regelmäßig ein. Das gefällt uns natürlich und von dem her sind wir sehr froh, dass Jano bei uns ist.
0: Welche Ecken von Paderborn dem Neuzugang am besten gefallen bisher und wer seine besten Buddies in der Kabine sind, das hat uns Jano auch verraten. Das hört ihr gleich hier bei Radio Hochstift am Nachmittag.

Ihr kommt sicherer an mit dem Radio-Hochstuhl-Verkehrsservice. Es gibt einen Auffahrunfall zwischen einem LKW und einem Kleintransporter in Ortbergen, da am Tunnel. Von Höxter kommend, man kann vorbei, aber der LKW steht genau vor der Tunneleinfahrt. Man kommt vorbei, aber eben aufpassen. Und ich sage danke, Heike, fürs Bescheidgeben. Gute Fahrt für euch.

0: Entspannter ankommen mit dem Radio-Hochstift-Verkehrsservice. Achtung auf der A33 Richtung Brilon zwischen Paderborn-Mönkelo und Borchen. Besteht Gefahr durch Metallteile auf der Fahrbahn. Die gehören da nicht hin. Deswegen passt da bitte auf. Nahuel Noll, Gabriel Vidovic, Dennis Zeitler, Laurin Ulrich, Oliver Batista-Meyer, Clemens Lippmann, Albert Milgram, Tom Bach, Luka Duric und so weiter und so fort. Der SC Paderborn hat für die anstehende Bundesliga-Saison jede Menge neue Spieler verpflichtet. Einer davon war heute Morgen zusammen mit Trainer Ralf Kettemann live bei uns im Studio. Und danach hat Verteidiger Jano Terhorst auch dem Kollegen Jonas Mertens noch ein paar Fragen beantwortet.
1: Wie würdest du sagen, wie gut hast du dich bis jetzt schon in Paderborn eingelebt?
2: Sehr gut, also der Verein, die Mannschaft, die Verantwortlichen machen es einem, glaube ich, auch sehr leicht, hier anzukommen, sich hier einzuleben. Meine Freundin ist auch mit hier, das macht das Ganze auch nochmal einfacher, sodass man nicht alleine ist. Insgesamt fühle ich mich echt wohl hier.
1: So, in der Umgebung hier, habt ihr schon Plätze, du und deine Freundin, die dir besonders gut gefallen, die du vielleicht schön findest, wo ihr öfter mal unterwegs seid?
2: Ja, wir haben schon ein paar Cafés ausprobiert. Wir waren schon am Lippesee mal zusammen. Also es gibt schon ein paar schöne Orte hier, muss ich sagen.
1: Welchen Eindruck macht der SCP, der Verein, bisher auf dich?
2: Einen sehr guten Eindruck, ein sehr familiärer Verein. Insgesamt bin ich sehr froh, dass ich hier bin.
1: Mit welchen Spielern verstehst du dich bis jetzt besonders gut? Wer sind so deine Buddies beim SCP?
2: Mit Tjaak Scheller verstehe ich mich ganz gut, mit Albert Milgram, auch die anderen Jungs, mit Olli habe ich zusammengespielt in Münster. Deswegen will ich da jetzt keinen irgendwie groß rausheben, sondern wir sind eine gemeinsame Truppe, die irgendwo ein Ziel vor Augen hat und ja, das merkt man auch in der Kabine.
1: Du hast lange in Münster gespielt, jetzt bist du in Paderborn. Was hältst du von Bielefeld?
2: Ja, auf Bielefeld bin ich nicht so gut zu sprechen, muss ich sagen. Durch meine Vergangenheit in Münster und jetzt auch hier in Paderborn, das lassen wir lieber.
0: Ja, wir können es uns denken. Das ganze Gespräch von Julia mit SCP-Neuzugang Jano Terhorst und Trainer Ralf Kettemann könnt ihr auch nochmal nachhören im Studioblog auf radiohochstift.de. Am Samstag startet der SCP dann auswärts in die Bundesliga-Saison. Und ich habe noch einen wichtigen Verkehrshinweis für euch. Auf der A2 Richtung Hannover gab es einen Unfall zwischen den Anschlussstellen Porta Westfalica und Feldheim. Die Fahrspuren sind da deshalb derzeit in dem Bereich gesperrt. Wann es da weitergeht, steht noch nicht fest. Das kann noch eine Weile dauern. Deshalb habt das im Hinterkopf. Gute Fahrt!

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1: Mit Thorsten Adolfs. Guten Tag. Einmal Camping, immer Camping. Das ist nicht nur ein Spruch, sondern für viele von uns mittlerweile ein echtes Lebensgefühl. Camping in Deutschland boomt. Eine aktuelle ADAC-Studie zeigt, jeder Vierte ab 16 Jahren campt oder plant so einen Urlaub. Das entspricht rund 17 Millionen Menschen. Malte Albrecht aus dem News-Team. Wer zieht denn da besonders gerne los?
2: Also besonders stark gewachsen ist der Anteil der Camper in der jüngeren Altersgruppe, also bei den 16- bis 39-Jährigen. Da ist der Anteil innerhalb von 3 Jahren von 35% auf 39% gestiegen. In der Altersgruppe der 40- bis 59-Jährigen sind es aktuell 26%. Laut Umfrage reist etwa die Hälfte aller Camper per Wohnmobil, Campingbus oder Minicamper. Die meisten übernachten auf einem Campingplatz. Immer beliebter werden aber auch andere Schlafmöglichkeiten, zum Beispiel auf Bauernhöfen, Weingütern oder Privatgrundstücken.
1: Das klingt nach viel Natur. Wo zieht es die Urlauber denn am liebsten hin und was lassen sie sich das kosten?
2: Die meisten Camper bleiben im eigenen Land. 54% machen in Deutschland Urlaub, vor allem in Bayern, Mecklenburg-Vorpommern und Schleswig-Holstein. 41% zieht es ins europäische Ausland. Da steht weiter Italien an erster Stelle, gefolgt von Frankreich und den Niederlanden. Das Campingbudget ist im Vergleich zu vor 3 Jahren leicht angestiegen. Die Reisenden kalkulieren laut Umfrage je Woche mit 910 Euro pro Erwachsenen und 410 Euro pro Kind.
1: Malte, danke schön. Und jetzt weitere Themen kurz und kompakt. Nach der Sturzflut im Grenzgebiet zwischen Nepal und der autonomen Region Tibet in China ist die Zahl der bestätigten Todesopfer nochmal deutlich gestiegen. Allein in Nepal wurden nach Polizeiangaben bis jetzt 270 Leichen geborgen. Außerdem wird weiter nach mehr als 1300 Vermissten gesucht. Etwa die Hälfte von ihnen sollen Touristen sein. Aus Sicht der Grünen war die Kabinettsklausur der schwarz-roten Bundesregierung wirkungslose Symbolpolitik. Parteichefin Brandner spricht von einem öffentlichkeitswirksamen Betriebsausflug. In Neu-Hardenberg habe es keinen einzigen Beschluss gegeben und es sei nichts entschieden und vorangebracht worden, sagte sie. In Dortmund ist ein Kleinkind aus dem ersten Obergeschoss eines Mehrfamilienhauses gestürzt und schwer verletzt worden. Als die Mutter das bemerkte, sprang sie hinterher. Die Frau wurde dabei nur leicht verletzt. Beide kamen in eine Klinik. Die Polizei geht von einem Unfall aus. Bei der Frage, ob in Deutschland auf Getränke bald eine Zuckersteuer erhoben werden sollte, gehen die Meinungen weit auseinander. Eine aktuelle Umfrage von YouGov zeigt, dass fast genauso viele Menschen für eine solche Steuer sind, wie es Menschen gibt, die sie komplett ablehnen. Die Bundesregierung will die Abgabe auf stark gezuckerte Getränke nächstes Jahr einführen. Experten hatten der Regierung vorgeschlagen, mit den Einnahmen einen Beitrag zur Stabilisierung der Krankenkassenbeiträge zu leisten. Meldungen, dass es auch eine Abgabe auf Light- und Zero-Produkte geben soll, hatte Finanzminister Klingbeil gestern dementiert.
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3: Mit Dirk Benfeld, guten Tag. Im Medizinischen Zentrum für Gesundheit in Bad Lippspringe gibt es weiter Probleme mit der uneingeschränkten Wasserversorgung. Das erklärt das MZG auf Radio Hochstift Anfrage. Ab der kommenden Woche sollen in der Karl-Hansen-Klinik bestimmte Leitungen gezielt gespült und desinfiziert werden. Dafür müssen die Patientinnen und Patienten dieser Station auf eine andere Station verlegt werden. Eine Woche später sollen sie dann zurückkehren können. Hintergrund: durch einen technischen Defekt bei einer Reparatur wurde das Wasser vor einigen Wochen verunreinigt.
4: Wir pendeln uns ab morgen wieder bei Werten um die 23, 24 Grad ein. Heute knallt das Radio-Hochschiff-Wetter aber ein vorerst letztes Mal die Hitze aufs Thermometer. 28 Grad von Büren bis Höxter. Die Abkühlung kommt dann am Abend. Dann ziehen Gewitter rein und morgen erwarten uns dann wieder mehr Wolken, stellenweise leichter Regen und gegen Nachmittag kann es auch da nochmal Gewitter geben. Ihr kommt besser durch den Donnerstag mit dem Radio-Hochstift-Verkehrsservice. Auf der A2 Richtung Hannover gab es einen Unfall heute Nachmittag zwischen der Anschlussstelle Porta Westfalica und der Anschlussstelle Feldheim. Die Fahrspuren sind da derzeit in dem Bereich gesperrt. Wann es da weitergeht, steht noch nicht fest. Und da staut es sich auch gewaltig. Eine Stunde mehr Zeit müsst ihr für die Strecke einplanen. Dann A33 Richtung Brilon zwischen Paderborn-Mönkelo und Borchen. Da besteht Gefahr durch Metallteile auf der Fahrbahn. Passt da bitte auf. Und es gab heute Nachmittag noch einen Auffahrunfall zwischen einem LKW und einem Kleintransporter in Ottbergen. Von Höxter kommend. Man kann da dran vorbeifahren, aber der LKW, der steht da genau vor der Tunneleinfahrt. Habt das auch auf dem Schirm. Und ich habe noch zwei Blitzer für euch. Einer steht am Ortseingang Paderborn-Sande auf der Sennelager Straße, wenn ihr von Sennelager kommt. Und da ist 50 und der Blitzeranhänger hat neues Zuhause gefunden. Der steht jetzt am Ortsausgang Drenke auf der Beverunger Straße und kontrolliert in Richtung Beverungen, ob ihr auch wirklich 50 fahrt. Falls ihr auch noch einen Blitzer entdeckt, dann schickt uns alle Infos doch einfach rein per WhatsApp. Geht ganz easy auch als Sprachnachricht an 05251 173 70.
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4: Ihr hört her, Selina her und wir gehen rein mit Linkin Park.

Ihr seid sicherer unterwegs mit dem Radiohochstift Verkehrsservice. Auf der A44 Richtung Dortmund zwischen Lichtenau und Kreuz-Winneberg-Haaren besteht Gefahr durch Metallteile auf der Fahrbahn. Passt da bitte besonders auf gerade. Gute Fahrt! Yeah.

0: Mit dem Namen muss man einfach zum Popstar werden, oder? Holly Humberstone. Ich habe gerade noch mal nachgeguckt. Die heißt wirklich so. To Love Somebody im besten Mix bei Radio Hochstift am Donnerstagnachmittag. Das ist mal ein überraschendes Ergebnis. Laut einer aktuellen Umfrage ist fast die Hälfte der Jugendlichen, Achtung, für ein Social-Media-Verbot bis zu einem bestimmten Alter. Und das ist laut Umfrage der Techniker Krankenkasse 14 Jahre. Heute Mittag hat die Techniker Krankenkasse die Ergebnisse der Umfrage vorgestellt. Radio Hochstift-Kollege Thorsten Ortmann, warum sind denn so viele für ein Verbot, obwohl sie ja stundenlang jeden Tag am Handy hängen?
1: Ja, viele merken eben, dass sie sich da selbst nicht kontrollieren können, vor allem was die Dauer des Konsums angeht. Jugendliche, die pro Tag mehr als 4 Stunden Social Media nutzen, haben deutlich häufiger schlechte Laune, sind unzufrieden, unruhig oder erschöpft. Und das kann am Ende auch gesundheitliche Probleme machen. Studienleiter Dr. Peter Wendt.
2: Das sind zum einen Schlafprobleme, Kopfschmerzen, Migräne und Muskelverspannung und Rückenschmerz.
1: Und auch das betrifft am meisten die Jugendlichen, die mehr als 4 Stunden am Handy hängen.
0: Aber was sind denn das für Inhalte, die die Kids begeistern und gleichzeitig so stressen?
1: Ja, die große Mehrheit nutzt soziale Medien vor allem, um Spaß zu haben durch lustige Videos, Memes oder Challenges, um zu chillen oder um mit Freunden in Kontakt zu bleiben. Beliebteste Plattform ist YouTube vor TikTok, Instagram und Snapchat. Und gefragt nach den Dingen, die sie an Social Media am meisten nerven oder stressen, gibt über die Hälfte zu viel Werbung, dann Fake News und zu viel Online-Zeit. Dazu kommen noch Stressfaktoren wie Mobbing und unangemessene Bilder und Videos.
0: Und was wünschen sich die Jugendlichen dann?
1: Die Jugendlichen wünschen sich vor allem mehr Medienbildung und auch konkrete Ansprechpartner in den Schulen, sagt Lilly Berthold von der Bundesschülerkonferenz.
3: Wir wollen Medienscouts an Schulen, neue Workshop-Formate, LehrerInnen-Fortbildungen, neue Angebote im Unterricht, neue Fächer vielleicht, Fortbildungen oder Angebote auch für Eltern.
1: Und Überraschung, 43% der Jugendlichen wünschen sich mehr Gespräche mit den Eltern zu dem Thema.
0: Wow, ja, das wird ja wohl umzusetzen sein. Fast die Hälfte der Jugendlichen ist für ein Social-Media-Verbot bis zu einem Alter von 14 Jahren. Das ist das Ergebnis einer Studie der Techniker Krankenkasse. Ihr kommt besser informiert durch den Tag mit Radio Hochstift.

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0: halb vier. Alles, was ihr wissen müsst aus den Kreisen Paderborn und Höxter, gibt's jetzt in den Lokalnachrichten mit Dirk Benfeld.
1: Guten Tag.
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1: In der Paderborner Kinderklinik gelten nach dem Tod eines Frühchens auf der Intensivstation ab sofort neue Regeln für bestimmte Geburten. Radio-Schild-Reporter Tobias Fennecker, es geht unter anderem um kompliziertere Geburten.
3: Ja, wenn bereits vor der Geburt absehbar ist, dass Mutter oder Kind eine spezialisierte Versorgung brauchen könnten, muss die Geburt, Zitat, in einer dafür geeigneten Klinik in der Region geplant werden. Normale Geburten ab der 37. Schwangerschaftswoche können weiter in der Paderborner Kinderklinik stattfinden, soweit eben absehbar ist, dass das Neugeborene nicht auf die Intensivstation muss. Mütter, die Diabetes haben und insulinpflichtig sind, können hier aktuell nicht mehr entbinden. Bei Zwillingsschwangerschaften muss klar sein, dass beide Kinder bei Geburt geschätzt mehr als 2500 Gramm wiegen. Die Kinderklinik hat auch eine Hotline für Fragen geschaltet, die 24 Stunden am Tag besetzt ist. Die Nummer findet ihr auf radiohochstift.de.
1: Und es gibt auch Neuigkeiten zum Medizinischen Zentrum für Gesundheit in Bad Lippspringe. Hier bestehen weiter Probleme mit der uneingeschränkten Wasserversorgung. Ab der kommenden Woche sollen in der Karl-Hansen-Klinik bestimmte Leitungen gezielt gespült und desinfiziert werden. Dafür müssen die Patientinnen und Patienten dieser Station auf eine andere Station verlegt werden. Nach einem illegalen Autorennen zwischen einem Audi TT und einem Maserati ist es auf der A44 bei Lichtenau zu einem Unfall gekommen. Dabei fuhr der Audi auf einen LKW auf. Zum Unfallhergang gibt es unterschiedliche Schilderungen vom Lastwagenfahrer und den beiden Autofahrern. Ein Zeuge beschrieb das Verhalten der zwei als rücksichtslos. Deshalb laufen gegen sie jetzt Strafverfahren wegen eines verbotenen Autorennens und Nötigung im Straßenverkehr. Außerdem wurden ihre Autos und Handys beschlagnahmt. Innenverteidiger Felix Götze bleibt Kapitän beim SC Paderborn. Chefcoach Ralf Kettemann hat den 28-Jährigen erneut zum Spielführer ernannt. Der Trainer begründet seine Wahl damit, dass Felix Götze sich bewährt habe. Er sei ein toller Mensch und ein guter Typ für die Kabine. Götze ist seit 2 Jahren in Paderborn. Sein Stellvertreter als Kapitän sind die Außenbahnspieler Laurin Kurda und Raphael Obermeier. Die drei gehören auch zum insgesamt 7-köpfigen SCP-Mannschaftsrat.
0: Der Feierabend in Altenbeken und Borgentreich bleibt ordentlich warm. 29 Grad an der Spitze, Schleierwolken und der leichte Wind schaffen es nur stellenweise für ein bisschen Erfrischung zu sorgen. Dabei helfen ab dem Abend aber die Gewitter. Der Freitag kommt dann mit Werten um die 24 Grad. Die erste Tageshälfte ist meist grau und es kann auch mal nass werden. Am Nachmittag können auch neue Gewitter mit dabei sein.
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0: Ihr kommt besser durch den Donnerstag mit dem Radio-Hochstift-Verkehrsservice. Auf der A2 Richtung Hannover gab es einen Unfall zwischen den Anschlussstellen Porta Westfalica und Feldheim. Die Fahrspuren sind derzeit in dem Bereich gesperrt. Wann es da weitergeht, wissen wir noch nicht. Da staut es sich auch extrem. Eine Dreiviertelstunde kommt da oben drauf. Dann gibt es noch einen Stau auf der A44 Richtung Kassel zwischen Erwitte-Anrichte und Geseke. Der ist 2 Kilometer lang und da seid ihr aber in 10 Minuten durch. Und ich habe noch 2 Blitzer für euch. Der eine steht am Ortseingang Paderborn-Sander auf der Sennelager Straße. Wenn ihr aus Sennelager kommt, da gilt 50 und der Blitzeranhänger steht seit heute am Ortsausgang Dränke auf der Beverunger Straße und reagiert empfindlich, wenn ihr Richtung Beverung mehr als 50 drauf habt. Wenn ihr auch noch einen Blitzer seht, dann schickt mir alle Infos dazu rein per WhatsApp 05251117370. Gute Fahrt.
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0: Mit Selina Heyer als Tochter eines Jamaikaners bin ich mit Reggae natürlich aufgewachsen. Und ich weiß noch, dass mein Papa Anfang der 2000er komplett begeistert gewesen ist, als plötzlich ein weißer Deutscher mit echten karibischen Vibes in den Charts landete. Every time you need me, I will be there. Tillmann Otto, besser bekannt als Gentleman, ist schon ziemlich lange im Game und kommt jetzt aber wieder mit frischer Musik. Hören wir gleich rein hier bei Radio Hochstift am Nachmittag.

Ihr kommt günstiger an mit dem Radio-Hochstift-Verkehrsservice. Dennis hat einen neuen Blitzer gemeldet. Danke dafür. Der steht auf der B1, wenn ihr Richtung Salzkotten unterwegs seid, kurz hinter der Abfahrt Weber. Da gilt 100. Gute Fahrt. Oh.

0: Ihr hört Herr Selina Herr und das ist der Soundtrack für euren Donnerstag. Für echten Reggae müssen wir gar nicht weit fliegen. Den bekommen wir direkt hier aus NRW mit Gentleman. Seit über 20 Jahren macht er Musik und ist vom Singen und Schreiben noch lange nicht müde. Morgen erscheint mit Gratitude sein 9. Studioalbum auf Deutsch. Dankbarkeit. Und Gentleman war in unserer Musikredaktion zu Besuch und da hat er uns erzählt, dass die Anfänge dieses Albums gar nicht so leicht waren.
1: Ich war so vor Beginn, als ich angefangen habe, an dem Album zu arbeiten, habe ich gemerkt, irgendwie war ich nicht so inspiriert oder motiviert. Ich habe gedacht, es schleicht sich jetzt so eine Wiederholung ein. Die Textzeile habe ich schon gesungen, die Melodie gab es auch schon mal. Und dann kam tatsächlich irgendwann der Gedanke, vielleicht hat sich es irgendwann mal ausgegentlemannt, ne, nach 30 Jahren. Es kann ja sein, dass man irgendwann nicht mehr in verrauchten Backstage-Räumen abhängen will und so. Also ich genieße dieses Performance-Ding noch total, unterwegs zu sein mit der Band und so. Aber neue Songs zu schreiben, das war auf einmal irgendwie eine komische Phase, die ich so noch nicht kannte.
0: Von wegen ausgegentlemannt. Spätestens beim Inhalt des Albums merkt man, der 52-Jährige hat noch jede Menge zu erzählen. Denn wie der Titel schon andeutet, geht es um tiefe Dankbarkeit und darum, wie er heute mit all seinen Erfahrungen auf das Leben blickt.
1: Ich bin jetzt 52 und Zeit, glaube ich, vergeht immer schneller. Und ich glaube, wenn wir uns das bewusst machen, dann verbringen wir halt einfach nicht mehr unsere Zeit mit Leuten, die wir nicht fühlen und machen auch keine Sachen, auf die wir keinen Bock haben. So. Und es erfüllt dich mit einer Dankbarkeit, mit einer Gratitude. Und irgendwann ist einfach das letzte Mal, dass ich meine Tochter auf den Schultern tragen kann. Und irgendwann ist auch wahrscheinlich das letzte Essen mit meinen Eltern. Und ich glaube, das sind Gedanken, die sich gesund anfühlen.
0: Sehr starke und schöne Worte von ihm, fast schon Therapie. Es klingt also nach einem sehr reflektierten, aber gleichzeitig auch positiven Album. Genau dazu passt auch die aktuelle Single Wildfire vom neuen Album gemeinsam mit Michael Patrick Kelly hier bei uns jetzt im besten Mix. Gentlemen.

Ihr seid entspannter unterwegs mit dem Radio-Hochstift Verkehrsservice. Uns wurde gemeldet, dass eine große Tasche mitten auf der Fahrbahn der L817 liegt. Von Lichtenau in Richtung Dahlheim-Meerhof am Abzweig nach Atteln. Die gehört da sicher nicht hin. Könnte also gefährlich werden. Passt bitte auf, wenn ihr da langfahrt.

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1: Mit Thorsten Adolfs. Guten Tag. Der Streit um das Aus für die Rente mit 63 kocht weiter. Bundeskanzler Merz will die Frühverrentung beenden. Er stößt damit aber auch in den eigenen Reihen auf Widerstand. Malte Albrecht aus dem News-Team. In der Koalition deutet sich jetzt aber doch ein Kompromiss an.
2: Ja, kann man so sagen. Kanzleramtschefin Waken hat heute bei RTL und NTV klargestellt, das Aus der Rente mit 63 könne nicht ab dem ersten Tag kommen. Geplant sind demnach Übergangsfristen und Ausnahmen für Härtefälle, zum Beispiel für Menschen in körperlich besonders schweren Berufen oder mit gesundheitlichen Einschränkungen. Die Koalition werde sich das genau anschauen und dann Regelungen treffen. Kanzler Merz hat zwar erst gestern noch einmal betont, dass er am Aus festhalten will, bei den Härtefallregelungen zeigte er sich aber offen.
1: Wie groß ist denn der Spielraum für eine Einigung?
2: Also aus den Bundestagsfraktionen von Union und SPD kommen Signale, dass am Rentenpaket noch nachgebessert werden könnte. Kein Gesetz gehe so aus dem Bundestag, wie es hineinkomme, sagte Unionsfraktionschef Frei. Auch sein Amtskollege von der SPD, Mirsch, setzt klar auf einen Kompromiss. Druck kommt auch aus den Ländern. Mehrere ostdeutsche Ministerpräsidenten von CDU und SPD lehnen das Paket in seiner jetzigen Form ab. Da stehen in den nächsten Wochen also noch einige harte Verhandlungen an, mit dem Ziel, am Ende einen tragfähigen Kompromiss zu finden.
1: Dankeschön, Malte. Und jetzt weitere Meldungen im Überblick. In Deutschland sind immer mehr Menschen dazu bereit, Geld in Klimaschutzmaßnahmen zu stecken. Das ist das Ergebnis einer Umfrage im Auftrag der Förderbank KfW. Besonders groß sei zuletzt die Nachfrage nach E-Autos und Photovoltaikanlagen fürs Hausdach gewesen, heißt es. Aktuell haben laut der Umfrage 18% der Haushalte eine Solaranlage und 10% ein E-Auto. Ein Bündnis von Gewerkschaften, Kirchen, Sportverbänden und anderen Organisationen will Menschen helfen, die von Rechtsextremisten angegriffen und bedroht werden. Das Bündnis Zusammen für Demokratie könne auch rechtliche und finanzielle Unterstützung in solchen Fällen bieten, heißt es. Wer wegen seines Einsatzes für die Demokratie angegriffen werde, solle nicht allein bleiben. Der bosnisch-serbische Kriegsverbrecher Ratko Mladic ist tot. Der zu lebenslanger Haft verurteilte Mladic starb im Alter von 84 Jahren in einem Gefängniskrankenhaus in Den Haag. Mladic war maßgeblich an der Belagerung von Sarajevo und dem Massenmord von Srebrenica im Jahr 1995 beteiligt. Eine neue Sicherheitslücke könnte es für Kriminelle einfacher machen, Smartphones anzugreifen. Nach Recherchen des BR wurden beim Telefonieren über das 4G-Netz ungefragt technische Details übertragen. In einigen Fällen erhielten die Angerufenen die eindeutige Seriennummer des Handys oder erfuhren, welches Modell genutzt wird und welche Softwareversion darauf läuft. Das ist deshalb gefährlich, weil Hacker diese Infos gezielt nutzen können, um zu prüfen, ob Geräte veraltet sind oder Sicherheitslücken haben. Sie könnten dann genau angepasste Schadsoftware einschleusen, um die Smartphones anzugreifen, heißt es. Auch das Bundesamt für Verfassungsschutz ist alarmiert. Man nehme die Sache sehr ernst, teilte die Behörde mit.
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3: Mit Dirk Benfeld. Guten Tag. Nach einem illegalen Autorennen zwischen einem Audi TT und einem Maserati ist es auf der A44 bei Lichtenau zu einem Unfall gekommen. Dabei fuhr der Audi auf einen LKW auf. Zum Unfallhergang gibt es unterschiedliche Schilderungen vom Lastwagenfahrer und den beiden Autofahrern. Ein Zeuge beschrieb das Verhalten der zwei als rücksichtslos. Deshalb laufen gegen sie jetzt Strafverfahren wegen eines verbotenen Autorennens und Nötigung im Straßenverkehr. Außerdem wurden ihre Autos und Handys beschlagnahmt.
4: Das Radio-Hochstift-Wetter schenkt uns den vorerst letzten heißen Sommertag in Paderborn und Warburg. 29 Grad sind das Limit. Die Sonne hat noch ein bisschen Platz da oben, bis sie gegen 8:30 untergeht. Am Abend können dann auch Gewitter aufziehen. Damit rutschen die Spitzenwerte auch wieder runter auf um die 23, 24 Grad. Dazu wird der Freitag weniger freundlich als heute. Leichte Schauer können auch mit dabei sein. Donner und Blitz sind auch möglich. Ihr kommt besser durch den Donnerstag mit dem Radio-Hochstift-Verkehrsservice. Auf der A2 gab es einen Unfall heute Nachmittag Richtung Hannover. Und zwar zwischen den Anschlussstellen Porta-Westfalica und Feldheim. Da sind die Fahrspuren immer noch gesperrt in dem Bereich. Wann es da weitergeht, das steht noch nicht fest. Und da staut es sich auch extrem. Eine Dreiviertelstunde länger braucht ihr für die Strecke. Dann gibt es auf der L817 von Lichtenau in Richtung Dahnham-Meerhof am Abzweig nach Atteln eine Gefahrenstelle. Da liegt eine große Tasche wohl auf der Fahrbahn. Passt da bitte auf. Und ich habe auch noch Blitzer für euch, und zwar einmal auf der B1 Richtung Salzkotten hinter der Abfahrt Wewa. Da wird bei 100 geblitzt. Und am Ortsausgang Drenke auf der Beveronger Straße, da steht der Blitzeranhänger seit heute und kontrolliert in Richtung Beveronger. Verzögerung, ob ihr auch wirklich 50 fahrt. Wenn ihr noch einen wichtigen Verkehrshinweis für mich habt, dann schickt mir doch einfach eine WhatsApp rein. Geht auch als Sprachmemo. 05251 17370.
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4: Ihr hört Herr Selina Herr. Heute Morgen hat Moderatorin Julia Kleinekämper Herrenbesuch gehabt und sie ist natürlich vorbereitet gewesen.
5: Ich habe hier heute zwei Leute eingeladen. Vielleicht könnt ihr einfach schon mal guten Morgen sagen. Die Leute raten, wer ihr seid.
6: Coole Idee.
5: Guten Morgen.
7: Voller Begeisterung.
8: Guten Morgen.
4: Ja, wer ist das gewesen? Ich sag's euch, SCB-Trainer Ralf Kettemann und Spieler Jano Terhorst. Die drei haben ein wenig gequatscht, zum Beispiel über das erste Spiel in der Bundesliga. Aber es ging auch um das Aufnahmeritual von Jano in der Mannschaft. Hört ihr gleich alles nochmal hier bei Radio Hochstift am Nachmittag.

Ihr seid sicherer unterwegs mit dem Radio-Hochschiff-Verkehrsservice. Auf der B64 zwischen Istrup und Brakel gab es in Fahrtrichtung Höxa einen Unfall. Und da liegen jetzt Trümmerteile auf der Fahrbahn und da läuft wohl auch irgendwas aus. Fahrt da bitte vorsichtig. B64 zwischen Istrup und Brakel in Fahrtrichtung Höxa.

0: Das ist der perfekte Sound für euren Feierabend mit Radio Hochstift. Der SC Paderborn, Samstag. Das erste Spiel in der ersten Fußball-Bundesliga. Es geht nach Mainz. Und klar, vorher hat sich der Trainer nochmal Zeit für uns genommen. Heute Morgen ist Ralf Kettemann im Studio gewesen und Spieler Jano Terhorst ist mitgekommen. Vor dem Saisonstart steigt bei beiden die Spannung. Für Kette ist es schon das Gleiche und dann doch nicht das gleiche Gefühl wie im letzten Jahr.
1: Das ist eine Frage, die ich immer wieder gestellt bekomme aktuell, die gar nicht so einfach ist zu beantworten. Also es ist eine Mischung aus maximaler Vorfreude, aber natürlich gehört da immer auch ein bisschen Anspannung dazu. Und man ist aber auch viel im Tun, also man ist sehr in seiner Routine, weil man bereitet die Mannschaft auf ein Spiel vor. Und nichtsdestotrotz merken wir jetzt schon, da steht Bundesliga drauf, es ist was anderes und dann lassen wir es dort krachen. Ich hatte nie jetzt wirklich das Ziel zu sagen, ich werde Trainer in der Bundesliga, weil es tatsächlich zu weit für mich weg war. Als ich bei Greuther Fürth gespielt habe, habe ich immer den Bruno Labbadia, der der Zweitligatrainer war, wirklich bewundert und dachte, wow, wie krass muss das sein, Zweitligatrainer zu sein. Und jetzt ist es ein paar Jahre später und jetzt bin ich Bundesligatrainer. Also so der Perspektivwechsel hilft mir dabei. Ich sage, dass man einfach die Gruppe mitsprechen lassen muss, dass man da nicht einen hinstellt, jetzt den Cheftrainer, der sagt, so machen wir's, sondern dass man die Jungs mitnimmt, weil dann kann man sie auch ein bisschen an ihre Ehre packen, wenn sie sich dagegen verhalten. Und sie fühlen sich idealerweise noch mehr zugehörig und haben einfach eine Stimme. Das ist aus meiner Sicht elementar.
2: Im Trainingslager muss ich singen. Country Roads. Ich glaube, wir sind alle so bis ans Limit motiviert. Für viele ist es die erste Bundesliga-Saison und wir freuen uns einfach alle brutal drauf. Also seit ich klein bin, bin ich kleiner Werder-Fan. Das hat sich jetzt so ein bisschen gelegt über die letzten Jahre, wo man selber so in dem Geschäft drin ist. Und trotzdem wird es was sehr Besonderes sein, da hoffentlich dabei zu sein im Weserstadion, wo man als kleiner Junge schon als Zuschauer war. Und es wäre schon was sehr Besonderes.
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0: Mark Forster war das mit 194 Länder. Bei uns geht's um zwei Kreise, Paderborn und Höxter. Jetzt in den Lokalnachrichten mit Dirk Wenfeld.
1: Guten Tag.
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1: Bestimmte Geburten können ab sofort nicht mehr in der Paderborner Kinderklinik stattfinden. Unter anderem werden keine Mütter mehr aufgenommen, die Diabetes haben und insulinpflichtig sind. Auch Geburten, bei denen absehbar ist, dass Mutter oder Kind eine spezialisierte Versorgung benötigen könnten, müssen möglicherweise verlegt werden. Hintergrund ist der Tod eines Frühchens auf der Intensivstation. Für Fragen hat die Kinderklinik auch eine Hotline geschaltet. Die Nummer findet ihr auf radiohochstift.de. Exklusiv, knapp einen Monat nach einem SEK-Einsatz in Paderborn Schloss Neuhaus hat es in Paderborn einen weiteren SEK-Einsatz gegeben. Dieses Mal im drittgrößten Ortsteil Wever. Das hat Radio Hochstift exklusiv erfahren. Gestern Morgen um kurz nach 6 Uhr waren zuerst 5 laute Knallgeräusche zu hören. Anschließend wurde eine Wohnung in der Straße Bruchgarten gestürmt. Nach Radio Hochstift Infos wurde auch ein Mann festgenommen. Aus Zitat ermittlungstaktischen Gründen will die Polizei auf Anfrage aktuell noch nicht mehr sagen. Auf der A44 zwischen den Anschlussstellen Lichtenau und Marsberg haben sich ein Audi TT und ein Maserati-Fahrer ein Rennen geliefert. Dabei kam es gestern zu einem Auffahrunfall mit einem Lastwagen. Radio-Shift-Reporter Norbert Janowski, gegen die mutmaßlichen Verursacher läuft unter anderem ein Strafverfahren wegen Nötigung im Straßenverkehr.
3: Die beiden jeweils 40-jährigen Autofahrer fuhren hintereinander schnell auf dem linken Fahrstreifen der A44 bei Lichtenau. Als ein LKW-Fahrer vom rechten Fahrstreifen zum Überholen eines vorausfahrenden Lastwagens nach links wechseln wollte, prallte der Audi TT auf den Trailer des Lastwagens. Der LKW-Fahrer sagte aus, als er seinen Spurwechsel begann, habe sich der Sportwagen noch rund einen Kilometer hinter ihm befunden. Beim Näherkommen habe der Autofahrer mehrfach mit der Lichthupe geblitzt. Dagegen sagten beide Sportwagenfahrer zur Polizei, der LKW habe etwa 3 Meter vor ihnen unvermittelt den Fahrstreifen gewechselt. Ein Zeuge beschrieb das Verhalten der beiden Autofahrer bei Lichtenau als rücksichtslos.
0: Die Sonne hat den Himmel am Nachmittag nicht mehr ganz allein für sich, aber so ein paar Strahlen kommen doch noch durch. Das Radio-Hochstift-Wetter sorgt für bis zu 29 Grad auf den Anzeigen zwischen Bad Lippspringer und Steinheim. Dazu weht hier und da ein leichtes Lüftchen. Wirklich kühlend ist das aber nicht. Erfrischend wird es erst am Abend, dann steigt die Wahrscheinlichkeit auf Gewitter. Zu Freitag kühlt es dann wieder runter mit um die 24 Grad und etwas nass gehen wir rein. Und auch da könnte es in der zweiten Tageshälfte blitzen und donnern.
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0: Ihr seid besser unterwegs mit dem Radio-Hochstift-Verkehrsservice. Die Sperrung auf der A2 Richtung Hannover gilt immer noch zwischen den Anschlussstellen Porta Westfalica und Feldheim. Da gab es einen Unfall heute Nachmittag und da staut es sich auch immer noch. Eine Dreiviertelstunde müsstet ihr da mehr Zeit einplanen. Dann auf die B64 zwischen Istrup und Brake in Fahrtrichtung Höxter gab es auch einen Unfall. Und da liegen Trümmerteile auf der Fahrbahn und da läuft auch was aus. Fahrt da bitte vorsichtig. Ansonsten habe ich noch 2 Blitzer für euch. Einer steht auf der B1 und der lasert in Richtung Salzkotten hinter der Abfahrt Wever bei 100. Und der Blitzeranhänger steht seit heute am Ortsausgang Drenke auf der Beverunger Straße und kontrolliert in Fahrtrichtung Beverungen bei 50 euer Tempo. Wenn ihr auch noch einen Blitzer zum Beispiel seht, dann lasst es mich doch einfach wissen. Ruft kurz durch über die kostenlose Blitzer-Hotline 0800 399 3399. Ist die Nummer. Gute Fahrt.
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0: Mit Selina Herr am Mikro. Hi.

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0: Mag ich sehr den Song Teddy Swims mit Mr. Know-It-All. Um 16:45 bei Radio Hochstift. Ich liebe diese Spätsommerzeit gerade, ne? Irgendwie zwischen T-Shirt und Hoodie, zwischen Spaghetti-Eis und Pflaumenkuchen. Der Herbst winkt schon, aber der Spätsommer sagt, noch gehörst du mir. Leider finden die Wespen diese Zeit auch besonders spannend.
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3: Ja, nee, ist klar.
4: Du sitzt da nachmittags draus mit einer schönen Tasse Bohnenkaffee, Stückchen Kuchen, zufrieden mit dir und der Welt. Und plötzlich geht das los. Die erste Wespe taucht auf und dann ist vorbei mit der Ruhe. Und es ist ja immer einer, der sagt, einfach nichts machen, dann tun die auch nichts. Ja, dann machst du nichts, zack, gestochen. Und was macht man alles, um die wegzuhalten? Der eine zündet sich eine Zigarre an, bringt auch nichts. Da geht er mit der Zigarre rein. Doppelscheiße. Zitronensaft auf den Tisch, ja, aber ohne Tequila. Oder Räucherstäbchen, ich will ja nicht meditieren. Dann gibt's ja auch noch diese Tennisschläger mit Strom drauf. Ja, die sind gut. Ja, da kannst du dir aber sofort wieder was anhören. Die armen Tiere. Die große Frage ist doch, warum gibt's Wespen eigentlich? Die bringen ja gar nichts. Das sind im Prinzip die Ochsenknechts des Tierreichs. Wenigstens machen Wespen keine Schulden. Naja, ich werde mich wohl mit denen arrangieren müssen. Es könnte ja auch schlimmer sein. Habt ihr mal Jurassic Park gesehen? Da bist du mit deinem Stück Kuchen ganz schnell die Ziege. Ja, da hing hinterher auch nur noch das Seil runter. Und eigentlich soll ich auch gar nicht so viel Kuchen essen. Ich fange jetzt erstmal mit dem Zigarrerauchen an. Das kann ich wenigstens drin machen. Problem gelöst.
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Ihr kommt entspannter durch den Feierabend mit dem Radio Hochstift Verkehrsservice. Achtung auf der A33 in Fahrtrichtung Brilon auf Höhe der Abfahrt Elsen steht ein LKW mit einem Reifenplatzer. Der steht zwar auf dem Seitenstreifen, aber fahr da bitte trotzdem vorsichtig dran vorbei. Danke fürs Bescheid geben.

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1: Mit Thorsten Adolfs. Guten Tag. Jeder kennt Lidl und jeder kennt Kaufland. Hinter diesen beiden Handelsketten steckt die Schwarzgruppe und die ist auch als IT-Dienstleister unterwegs und plant jetzt ein riesiges Rechenzentrum. Die Anlage soll in der Nähe von Rostock für rund 5,6 Milliarden Euro entstehen. Malte Albrecht aus dem News-Team, was genau ist der Hintergrund dafür?
2: Ja, es geht vor allem um die sogenannte digitale Souveränität. Das bedeutet, Unternehmen und Staaten sollen selber bestimmen können, wo ihre Daten gespeichert werden und wer darauf zugreifen kann. Und zwar möglichst unabhängig von Anbietern aus dem Ausland. Denn Deutschland ist bei wichtigen Zukunftstechnologien wie künstlicher Intelligenz noch stark von den USA und China abhängig. Dort entstehen seit Jahren immer mehr Rechenzentren. Die Bundesregierung will deshalb gegensteuern. Die Rechenkapazitäten für KI in Deutschland sollen mindestens vervierfacht werden.
1: Wie muss ich mir so ein Rechenzentrum vorstellen? Wie sieht es da drin aus?
2: Also das sind riesige Hallen, in denen reihenweise Server und Computer stehen. Die speichern, verarbeiten und verteilen Daten. Das ist für Unternehmen wichtig, zum Beispiel wenn sie ihre Firmendaten dort speichern. Das betrifft aber auch unseren Alltag. Wenn wir auf dem Handy ein Video streamen oder eine E-Mail verschicken, werden die Daten über Rechenzentren verarbeitet. Allerdings für Kritik sorgt immer wieder, dass diese Anlagen sehr viel Strom verbrauchen. Für den Standort bei Rostock spricht deshalb ein wichtiger Punkt, sagt die Schwarzgruppe. An der Ostseeküste wird nämlich besonders viel Windstrom erzeugt, den das Rechenzentrum dann nutzen kann.
1: Dankeschön, Malte, für die Infos und jetzt weitere Themen im Überblick. An einer Schule in der Nähe von Berlin sind bei einer Gewalttat zwei Menschen ums Leben gekommen. Bei den Opfern handelt es sich nach Informationen der Märkischen Allgemeinen um eine 18-jährige Schülerin und einen 30 Jahre alten Mann. Er soll ums Leben gekommen sein, als er versuchte, den mutmaßlichen Täter abzuhalten. Die Polizei hat den Verdächtigen vorläufig festgenommen. Deutschland und fünf andere EU-Staaten fordern Kürzungen von mehreren 100 Milliarden Euro im Entwurf für den nächsten EU-Haushalt. Kanzler Merz sagte nach Gesprächen mit seinen Kollegen aus Dänemark, Finnland, den Niederlanden, Österreich und Schweden, die derzeitigen Vorschläge der Kommission seien unbezahlbar. Die sechs Länder finanzieren zusammen rund 40% des EU-Haushalts. Im Hürtgenwald gehen die Ermittlungen zur Brandursache weiter. Laut Polizei kann Brandstiftung weiterhin nicht ausgeschlossen werden. Über ein Hinweisportal habe man bis jetzt 220 Hinweise bekommen. Die Feuer waren am 13. August an zwei verschiedenen Orten ausgebrochen. Hunderte Kräfte der Feuerwehr waren dort tagelang im Einsatz. Heute blickt die Fußballwelt gespannt nach Monaco, denn dort findet der offizielle Auftakt zur neuen Champions-League-Saison statt. Vier deutsche Mannschaften sind bei der Auslosung der neuen Ligaphase mit dabei. Bayern München, Borussia Dortmund, RB Leipzig und der VfB Stuttgart. Statt der klassischen Loskugeln regelt heute ein Computer, wer gegen wen spielt. Jedes Team absolviert insgesamt 8 Partien gegen verschiedene Gegner. Wer nach der Ligaphase unter den besten 8 landet, schafft es direkt ins Achtelfinale. Die Plätze 9 bis 24 müssen den Umweg über die Playoffs gehen. Wer wissen will, wann sein Team ran muss, muss sich aber noch etwas gedulden. Der genaue Spielplan steht erst am Samstag fest.
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3: Mit Dirk Bentfeld, guten Tag. Bestimmte Geburten können ab sofort nicht mehr in der Paderborner Kinderklinik stattfinden. Unter anderem werden keine Mütter mehr aufgenommen, die Diabetes haben und insulinpflichtig sind. Auch Geburten, bei denen absehbar ist, dass Mutter oder Kind eine spezialisierte Versorgung benötigen könnten, müssen möglicherweise verlegt werden. Hintergrund ist der Tod eines Frühchens auf der Intensivstation. Für Fragen hat die Kinderklinik auch eine Hotline geschaltet. Die Nummer findet ihr auf radiohochstift.de.
4: Wir pendeln uns ab morgen wieder bei Werten um die 23 Grad ein. Heute knallt das Radio-Hochschulwetter aber ein vorerst letztes Mal die Hitze aufs Thermometer. 29 Grad von Lichtenau bis Nieheim. Die Abkühlung kommt am Abend, dann ziehen Gewitter rein und morgen erwarten uns dann wieder mehr Wolken, stellenweise leichte Schauer und gegen Nachmittag kann es auch da nochmal gewittern hier und da. Ihr kommt besser durch den Feierabend mit dem Radio-Hochschulverkehrsservice. Die Sperrung auf der A2 Richtung Hannover nach einem Unfall zwischen den Anschlussstellen Porta Westfalica und Feldheim, die ist immer noch aktiv. Das Ganze soll um 17.30 Uhr enden. Der Stau in dem Bereich ist leicht zurückgegangen, 30 Minuten sind es aber noch. Dann auf die A33, Fahrt Richtung Brilon auf Höhe der Abfahrt Elsen. Da steht ein Pannen-LKW auf dem Seiten Streifen. Passt da bitte auf. Und auf die B64 zwischen Istrup und Brake in Fahrtrichtung Höxter gab es einen Unfall. Da liegen Trümmerteile auf der Fahrbahn. Und da läuft wohl auch was aus. Deswegen fahrt auch da bitte vorsichtig. Und ich habe Blitzer für euch. Ein neuer ist auch dabei. Und zwar steht er in Altenbeken auf der Straße Obere Sage. Und da wird statt einwärts bei 50 euer Tempo kontrolliert. Dann B1 Richtung Salzkotten hinter der Abfahrt Wever. Hier gilt 100 und der Blitzeranhänger, der steht seit heute am Ortsausgang Dränke auf der Beverunger Straße und lasert in Richtung Beverungen. Wenn ihr auch noch einen wichtigen Verkehrshinweis habt, dann schickt doch einfach eine WhatsApp rein. Geht auch als Sprachmemo an 05251 17370.
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4: Ihr hört Herr Selina Herr. Als ich 8 Jahre alt war, ne? Da musste meine Mama überall hin mitkommen, weil ich mich wirklich nichts getraut habe. Ich würde die auch heute noch mit hier ins Studio schleppen, wenn die nicht mittlerweile sagen würde, komm, jetzt lass mal, ich will jetzt einfach nur meine Rente genießen. Ne? Also es gibt so Schissbuchsen wie mich und es gibt Theo aus Delbrück. Der 8-Jährige war heute das 4. Ferienstudio-Kind der Woche und der hat das wirklich super krass durchgezogen, ohne Mama an der Hand. Ganz alleine war er aber nicht. Was Kollege Jonas Mertens und er so besprochen haben, das hört ihr gleich nochmal hier bei Radio Hochstift am Nachmittag.

0: In eurer Radio-Hochstift-Playlist 5 AM von Michael Schulte und am Mikro für euch Selina Herr. Hi. Eine leichte Tendenz merken wir ja schon bei unseren Ferienkindern, die jeden Mittag eine Stunde hier mit uns moderieren. Die Jungs sind oft etwas zurückhaltender als die Mädels oder die haben einfach noch ein bisschen mehr Respekt vor dem Mikrofon. Verstehe ich auch. Heute war es eine Delbrücker-Runde bei Radio Hochstift. Kollege Jonas Mertens und Ferienkind Theo kommen nämlich aus derselben Ecke hier bei uns im Hochstift.
1: Ich schwimme immer gerne und ich spiele Fußball.
2: Du spielst Fußball im Verein auch?
1: Ja.
2: Bei welchem Verein denn?
1: In Ostenland.
2: Welche Jugend ist das denn jetzt?
1: Die F.
2: F-Jugend. Welche Position spielst du da?
1: Torwart.
2: Du bist Torwart? Du verhinderst die ganzen Tore. Hast du auch schon mal auf dem Feld gespielt oder sagst du, Torwart macht dir mehr Spaß?
1: Torwart und Stürmer bin ich so.
2: Stürmer. Also Tore verhindern, aber auch Tore schießen. Liegt dir beides?
1: Ja.
2: Sehr gut. Aber du hast, glaube ich, auch recht viel Spaß an der Schule. In welcher Klasse bist du denn? Oder in welche Klasse kommst du jetzt nach den Ferien?
1: In der 3A.
2: In die 3A kommst du dann. Was sind so deine Lieblingsfächer in der Schule? Was machst du am liebsten?
1: Deutsch und Mathe und Sport.
2: Mathe, oh Gott, oh Gott, oh Gott. Du bist aber nicht nur ein begeisterter Schüler, sondern du engagierst dich auch nebenbei, denn du hast eine ganz besondere Funktion, hast du eben erzählt. Was bist du nämlich noch?
1: Ein Schülersprecher.
2: Wie wird man denn Schülersprecher?
1: Da wird man so gewählt.
2: Okay, und das gibt's dann von jeder Klasse?
1: Ja, von jeder Klasse 2.
2: Wer ist denn mit dir noch Schülersprecher?
1: Carolina.
2: Die Grüßen war auch ganz lieb. Theo hat gerade schon ganz frech gegrinst, als er sich die Kopfhörer mal aufgesetzt hat, die wir hier im Studio haben. Du hast nämlich gesagt, bist du schon gewohnt eigentlich, du hast andauernd Kopfhörer auf. Warum?
1: Fürs Tablet, dass ich immer was höre, weil meine Mama meint nicht immer so richtig, was ich höre.
0: Den Song, den sich Theo am Ende gewünscht hat, den fanden aber viele von uns, auch hier in der Redaktion, mich inbegriffen und auch viele von euch sehr gut. All In von den Festbänklern, die hat er sogar schon mal bei einem Konzert live gesehen. Mehr von Theo und unseren bisherigen Ferienkindern könnt ihr gerne nochmal nachhören in unserem Studioblog auf radiohochstift.de. Lohnt sich sehr. Das ist wirklich zuckersüß, was die uns da jeden Tag so alles erzählen.

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0: It Was Me von Shaggy war das um 5:30. Und jetzt gibt's die Lokalnachrichten von Dirk Benfels.
1: Guten Abend.
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1: 2 Tage nach dem Großbrand in den Paderborner Michaelsschulen hat die Polizei sich zur Ursache geäußert. Die Experten können einen technischen Defekt ausschließen und gehen von einer fahrlässigen Brandstiftung aus. Was konkret passiert ist, steht aber noch nicht fest. Der Schaden am Gebäude liegt nach dem Dachstuhlbrand am Dienstag wohl im Millionenbereich. Heute haben sich Statiker und Vertreter des Erzbistums vor Ort ein Bild gemacht. Möglicherweise wird heute eine Lösung präsentiert, wie und wo künftig der Unterricht laufen kann. In der Paderborner Kinderklinik gelten nach dem Tod eines Frühchens auf der Intensivstation ab sofort neue Regeln für bestimmte Geburten. Radio Schild Reporter Tobias Fennecker, es geht unter anderem um kompliziertere Entbindungen.
3: Ja, wenn bereits vor der Geburt absehbar ist, dass Mutter oder Kind eine spezialisierte Versorgung brauchen könnten, muss die Geburt, Zitat, in einer dafür geeigneten Klinik in der Region geplant werden. Normale Geburten ab der 37. Schwangerschaftswoche können weiter in der Paderborner Kinderklinik stattfinden, soweit eben absehbar ist, dass das Neugeborene nicht auf die Intensivstation muss. Mütter, die Diabetes haben und insulinpflichtig sind, können hier aktuell nicht mehr entbinden. Bei Zwillingsschwangerschaften muss klar sein, dass beide Kinder bei Geburt geschätzt mehr als 2500 Gramm wiegen. Die Kinderklinik hat auch eine Hotline für Fragen geschaltet, die 24 Stunden am Tag besetzt ist. Die Nummer findet ihr auf radiohochstift.de.
1: SC Paderborns Innenverteidiger Felix Götze behält auch in der kommenden Bundesliga-Saison die Kapitänsbinde. Cheftrainer Ralf Kettemann hat sich erneut für den 28-Jährigen entschieden, der beim SCP in seine dritte Spielzeit geht. Als Stellvertreter fungieren Laurin Kurda und Raphael Obermeier. Kettemann erklärt dazu, Felix habe sich bewährt und er sei ein toller Mensch. Laurins Wort habe durch seine Leistungen mehr Gewicht bekommen. Rafa sei ein ruhiger, differenzierter Typ.
0: Der Feierabend in Brakel und Hövelhof bleibt sonnig. Ein bisschen wolkig ist es auch, aber es bleibt vor allen Dingen warm, 29 Grad an der Spitze. Der leichte Wind schafft es nicht so richtig, für ein bisschen Erfrischung zu sorgen. Dabei helfen am Abend aber die Gewitter. Der Freitag kommt dann mit Werten um die 24 Grad. Die erste Tageshälfte ist meist grau und es kann auch mal nass werden. Am Nachmittag können auch neue Gewitter mit dabei sein.
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0: Gute Nachrichten von der A2. Die war Richtung Hannover heute Nachmittag zwischen den Anschlussstellen Porta Westfalica und Feldheim über Stunden gesperrt. Jetzt geht's da nochmal weiter und auch der Stau scheint sich aufgelöst zu haben. Und ich habe noch 3 Blitzer für euch und zwar in Altenbeken auf der Straße Obere Sage. Da wird statt einwärts bei 50 kontrolliert. Eine weitere Tempokontrolle steht auf der B1. Wenn ihr Richtung Salzkotten wollt, hinter der Abfahrt Wever, da gilt 100 und am Ortsausgang Drenke auf der Beveronger Straße steht seit heute ein Blitzeranhänger und kontrolliert, ob ihr Richtung Beverung auch wirklich nur 50 auf dem Tacho habt. 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

0: Gleich 17:45 Uhr. Radio Hochstift hier mit Selina Herr am Mikro. Hi. Was gibt's alles, um mit dem Rauchen aufzuhören? Pflaster, Hypnose, starker Wille. Trotzdem ist es für manche richtig schwer, die Finger vom Glimmstängel zu lassen. Vielen fehlt ja auch einfach dieses Gefühl, das man beim Rauchen hat. Kein Problem, denn eine neue große Studie hat jetzt herausgefunden, dass nikotinhaltige E-Zigaretten besser bei der Entwöhnung helfen als andere Methoden. Radio Hochschiff-Kollege Norbert Janowski.
1: Genau, mit denen haben es 8 bis 10 von 100 Menschen geschafft, mindestens ein halbes Jahr lang rauchfrei zu bleiben. Bei nikotinfreien E-Zigaretten und auch bei Nikotinersatzprodukten wie Pflastern, Kaugummis, Pastillen oder Sprays waren es etwa 6 von 100, also deutlich weniger. Und ohne Unterstützung oder nur mit Verhaltenstherapie kamen nur 5 von 100 vom Rauchen los.
0: Die Ergebnisse stammen aus einer Übersichtsstudie des Forschungsnetzwerks Cochrane. Dafür wurden 80 Studien mit insgesamt knapp 30.000 Teilnehmerinnen und Teilnehmern ausgewertet. Die Forscherin Jamie Hartmann-Boyce sagt, es gebe starke Hinweise darauf, dass legale, nikotinhaltige E-Zigaretten deutlich weniger schädlich sind als normale Zigaretten.
1: Das heißt aber nicht, dass die Dinger harmlos sind. In der Studie gab es zwar keine Hinweise auf kurzfristig schwere Schäden, auf lange Sicht kann das aber ganz anders sein. Um das herauszufinden, braucht die Forschung aber noch mehr Zeit. Und die Wissenschaftlerin sagt auch, dass der Umstieg auf die E-Kippe nur ein Zwischenschritt sein sollte, bevor man dann ganz aufhört.
0: Ute Mohns vom Deutschen Krebsforschungszentrum sagt außerdem, wer von Tabak auf E-Zigaretten umsteigt, hört zwar mit dem Rauchen auf, die Abhängigkeit und möglichen Gesundheitsrisiken, die bleiben aber. In Deutschland gelte deshalb weiter Verhaltenstherapie plus Nikotinersatzprodukte können beim Rauchstopp am besten helfen. Und ich helfe euch jetzt auch nochmal mit dem Radio Hochstift Verkehrsservice, denn es gibt eine Warnung für die A33 Richtung Brilon zwischen Paderborn-Sendelager und Paderborn-Schloss Neuhaus. Da besteht Gefahr durch Holzteile auf der Fahrbahn. Passt da bitte auf.

200 Tonnen Quallen. Das ist eine unglaublich große Zahl. 200.000 Tonnen Quallen haben mehrere Reaktorblöcke im größten französischen Atomkraftwerk lahmgelegt. Das, was Menschen mit Protesten nicht schaffen, das regelt jetzt die Natur. Lassen wir mal so stehen, ne? Ich lege jetzt auch meine Arbeit nieder. Man merkt ja, ich komme schon gar nicht mehr klar. Ich komme schon total durcheinander mit den Zahlen hier. Ich sollte jetzt Feierabend machen. Hier geht's gleich weiter mit der Spätschicht mit Jonas Rieck. Und wenn ihr Lust habt, dann hören wir uns morgen wieder ab 14 Uhr. Ich sag danke fürs Herhören. Selina her.

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1: Mit Thorsten Adolfs. Guten Abend. Nach der verheerenden Sturzflut im Himalaya suchen Rettungskräfte weiter nach Überlebenden, aber ihnen läuft die Zeit davon. Erst nach und nach wird das ganze Ausmaß der Katastrophe klar. Malte Albrecht aus den Nachrichten. Die Zahl der Opfer ist weiter gestiegen.
2: Ja, in Nepal und Tibet sind inzwischen mehr als 360 Tote geborgen worden. Über 1400 Menschen werden noch vermisst. Darunter sind auch mindestens 8 Deutsche. Aus dem Auswärtigen Amt heißt es, die deutschen Botschaften in Kathmandu und Peking stünden mit den Angehörigen und den örtlichen Behörden in engem Kontakt. Die Suche nach Überlebenden wird allerdings durch gewaltige Schlammmassen und zerstörte Straßen erschwert. Nepals Armee konnte nach eigenen Angaben immerhin schon hunderte Menschen per Hubschrauber retten. Und auch die internationale Hilfe läuft langsam an.
1: Das Ganze kam für die Menschen vor Ort ja völlig unerwartet. Weiß man denn mittlerweile, wie es zu dieser gewaltigen Flutwelle kommen konnte?
2: Experten gehen von einem gewaltigen Gletscherabbruch aus. Eis- und Felsmassen haben wohl zunächst einen Fluss aufgestaut. Dann brach diese natürliche Barriere und die Schlamm- und Wassermasse strömte fast 170 Kilometer weit durch Nepal und riss ganze Ortschaften mit sich. Und die Gefahr ist noch nicht gebannt. Die Behörden warnen schon vor neuen Überschwemmungen. In der Grenzregion hat sich an einer Flussmündung ein neuer Stausee gebildet. Er gilt als instabil und könnte weitere Fluten auslösen.
1: Dankeschön, Malte. Und jetzt weitere Meldungen in der Zusammenfassung. Deutschland könnte das Klimaziel für das laufende Jahr verfehlen. Das schreibt die FAZ, die sich auf Schätzungen der Denkfabrik Agora Energiewende beruft. Demnach ist der Ausstoß von Treibhausgasen im ersten Halbjahr nur leicht gesunken, obwohl die Energiepreise hoch waren. Das Bundesumweltministerium sagt, die Schätzungen kämen zu früh. An einer Schule in der Nähe von Berlin soll ein Mann seine Ex-Freundin getötet haben. Auch ein 30-Jähriger, der dazwischen gehen wollte, kam ums Leben. Der Tatverdächtige wurde vorläufig festgenommen. Nach Informationen der Märkischen Online-Zeitung handelte es sich um einen Messerangriff. Zum Motiv wurden noch keine Angaben gemacht. Im Streit um den WM-Investorendeal bereitet die UEFA ein Strafverfahren gegen FIFA-Präsident Infantino vor. Der Europäische Fußballverband fordert von der FIFA und beteiligten Finanzinstituten die Herausgabe von Dokumenten zu dem gescheiterten Projekt. Das steht in einem 60-seitigen Dokument, das an ein Gericht im US-Bundesstaat Florida geschickt wurde. Diejenigen, die morgen ganz früh aufstehen oder bis tief in die Nacht unterwegs sind, bekommen mit ganz viel Glück ein Himmelsspektakel geboten. Es gibt nämlich eine partielle Mondfinsternis. Ab kurz nach 4:30 ist sie zu beobachten, aber nur, wenn das Wetter mitspielt. Es könnten sich nämlich Wolken davor schieben. Bei uns im Westen würde es die Mondfinsternis deshalb möglicherweise nicht zu sehen geben. Die größten Chancen haben nach Angaben des Deutschen Wetterdienstes die Menschen im äußersten Osten Deutschlands und im Südosten südlich der Donau. Soweit die Meldungen mit Thorsten Adolfs.
3: Der Blick aufs Wetter. Ja, es hat sich ja schon so ein bisschen zugezogen. Heute Nacht wird's gemütlich. Es kommt Regen und Gewitter auf uns zu. Morgen dann deutlich kühler, 22, 23 Grad, dann ist Schluss. Und auch dann zieht immer wieder Regen durch, kann auch mal ein Gewitter dabei sein. Am Wochenende bleibt das Thermometer ähnlich, auch auf diesem Niveau so knapp über 20 Grad. Wie es gerade aussieht, ist es aber dann nicht verregnet und auch mal länger trocken und vielleicht mal ein bisschen sonnig.
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3: Besser ankommen mit dem Radio Hochstift Verkehrsservice. Bei euch in Altenbeken wird heute Abend geblitzt statt einwärts, obere Sage. Dann in Paderborn an der B1, wenn ihr Richtung Salzkotten unterwegs seid, da kurz hinter der Abfahrt Wever. Und seit heute steht ein Blitzeanhänger am Ortsausgang Drenke-Beverunger Straße Richtung Beverung. Kommt gut und sicher durch diesen Donnerstagabend.
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3: Der letzte Nacht wirklich nicht viel Schlaf bekommen hat. Ja, immer noch reingefeiert bei einem Kumpel. Er hat Geburtstag und ich, wie das immer so ist, ne, dachte, komm, haust halt einfach direkt dann kurz nach 12 ab. Ja. Hat so semi funktioniert. Heute kriege ich die Rechnung. Ey, aber vielleicht geht euch das ja auch so und es ist einfach nicht so euer Tag heute. Ne? Erst recht bei diesem Wetter jetzt mit dieser vorgewitterlichen, schweren Luft. Wir machen das zusammen. Wir schaffen es ganz entspannt durch diesen Donnerstagabend, da bin ich mir sicher. Ich freue mich sehr, dass wir das hier gemeinsam machen. Dua Lipa macht den Start hier in diese Spätschicht. Houdini habe ich uns mitgebracht. Schön, dass ihr dabei seid.

0: Topic und Becky G hier für euch gespielt um 6:15.
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0: Ach ja, gut gemeint ist nicht immer gut gemacht. Habe ich die Tage wieder festgestellt, als meine Mama freundlicherweise meinen Kühlschrank eingeräumt hat, beziehungsweise jetzt versucht. Ja, ich hatte ein bisschen Stress, die Einkäufe standen rum, dachte sie, komm, tut sie mir einen Gefallen mit. Festgestellt, es war gar kein Gefallen, ganz im Gegenteil. Also seitdem ist wirklich bei mir im Kühlschrank komplett Chaos, weil ich, und das war mir vorher gar nicht so bewusst, schon scheinbar irgendwie so Regeln habe, wo ich was haben will, damit ich es auch auf dem Schirm habe. Gibt's das bei euch auch, so Kühlschrankregeln?
3: Käse nach oben, Butter nach oben, Fleisch in die kühlste Ecke.
4: Das, was ich gerne mag, tue ich weiter oben hin, weil mein kleiner Bruder alles rausnimmt. Und wenn es weiter hinten ist, kommt er nicht dran.
5: Ich packe das gekochte Essen immer in Glasschalen, damit ich sehen kann, wie lange das noch gut ist. Also ich hole mit meiner Mutter zusammen und wenn die das Essen in farbige Dosen packt, dass man nicht reinschauen kann, dann kriege ich die Krise, weil ganz oft vergisst sie das dann und dann wird es schlecht und dann muss ich es wegschmeißen.
0: Ja, so ging es mir nämlich auch. Ja, aber schön, dass ich damit scheinbar nicht alleine bin.

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1: Mit Dirk Bentfeld. Guten Abend. Zum Feuer im Paderborner Gymnasium St. Michael gibt es neue Erkenntnisse. Vermutlich geht es auf Brandstiftung zurück, teilt die Polizei mit. Die Brandsachverständigen schließen einen technischen Defekt aus. Der Gesamtschaden liege wahrscheinlich im Millionenbereich. Der Brand hatte am Dienstagabend den Dachstuhl des Gebäudes völlig zerstört. In der Paderborner Kinderklinik gelten nach dem Tod eines Frühchens auf der Intensivstation ab sofort neue Regeln für bestimmte Geburten. Wenn bereits vor der Geburt absehbar ist, dass Mutter oder Kind eine spezialisierte Versorgung brauchen könnten, muss die Geburt, Zitat, in einer dafür geeigneten Klinik in der Region geplant werden. Normale Geburten ab der 37. Schwangerschaftswoche können weiter in der Paderborner Kinderklinik stattfinden, soweit eben absehbar ist, dass das Neugeborene nicht auf die Intensivstation muss. Nach einem illegalen Autorennen zwischen einem Audi TT und einem Maserati ist es auf der A44 bei Lichtenau zu einem Unfall gekommen. Dabei fuhr der Audi auf einen LKW auf. Zum Unfallhergang gibt es unterschiedliche Schilderungen vom Lastwagenfahrer und den beiden Autofahrern. Gegen sie laufen jetzt Verfahren wegen eines verbotenen Autorennens und Nötigung im Straßenverkehr. Im Radio-Shift-Wetter werden es morgen um die 21 Grad und dann ist es meist grau und nachmittags sind zwischen Steinheim und Lichtenau Gewitter möglich.
2: Besser ankommen mit dem Radio-Hochstift-Verkehrsservice. Bei euch in Altenbeken wird heute Abend geblitzt statt einwärts, obere Sage. Dann in Paderborn an der B1, wenn ihr Richtung Salzkotten unterwegs seid, da kurz hinter der Abfahrt Wever. Und seit heute steht ein Blitzeranhänger am Ortsausgang Drenke-Beverunger Straße Richtung Beverung. Kommt gut und sicher durch diesen Donnerstagabend.
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2: Ich freue mich sehr, dass wir diesen Donnerstagabend zusammen verbringen, wo auch immer ihr zuhört. Schön, dass ihr mich mitnehmt. Ja, bleibt einfach noch ein bisschen, ne? Spätschicht hat ja gerade erst angefangen. Herzlich willkommen. 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

0: schönen Donnerstagabend gerade für euch gespielt. Benson Boone mit Sorry, I'm Here for Someone Else.
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0: Heute am Kinotag ist wieder einiges Neues dabei auf den Leinwänden. Unter anderem ein Weltuntergangsfilm. Ja, heißt Das Ende der Sterne. Eine Pandemie hat einen Großteil der Menschen ausgelöscht. Und die paar, die jetzt noch leben, ja, leben so ganz verteilt auf der Erde.
3: Bevor die Welt unterging, habe ich meine Frau geküsst und mit meinem Hund gespielt. Ich habe eine Stimme über Funk gehört. Mein Name ist Hick.
4: Ich bin Sima.
5: Die Welt von damals existiert nicht mehr.
4: Mir fehlt Musik.
3: Mir fehlt was einkaufen zu können.
0: Finde ich super spannend tatsächlich, weil es nicht nur so ein actiongeladener Weltuntergangsfilm ist, sondern eben auch mal, habt ihr gerade eben ja schon gehört, diese emotionale Seite so ein bisschen mit vorkommt. Was macht das eigentlich mit einem, wenn sich die Welt so krass verändert? Das Ende der Sterne läuft ab heute bei uns in den Kinos, wenn ihr reingeht. Ganz viel Spaß euch. Lasst euch Popcorn schmecken.
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1: Mit Thorsten Adolfs. Guten Abend. Offenbar gibt es eine bislang unbekannte Sicherheitslücke beim Telefonieren mit dem Handy. Ein einfacher Anruf kann demnach ausreichen, um sensible Daten abzugreifen. Das hat der Bayerische Rundfunk herausgefunden. Malte Albrecht aus den Nachrichten. Was für eine Sicherheitslücke ist das denn genau?
2: Ja, also schon während des Rufaufbaus, also noch bevor jemand abhebt, sind den BR-Recherchen zufolge sensible Daten unverschlüsselt an den Anrufer übertragen worden. Dazu gehören das Smartphone-Modell, die Version des Betriebssystems und teilweise sogar die eindeutige Gerätekennung. Das ist deshalb brisant, weil bösartige Hacker so genau sehen können, ob zum Beispiel alle Updates auf dem Gerät installiert sind oder ob es Sicherheitslücken gibt. Betroffen waren die Netze von Telekom, Vodafone und O2. Insgesamt hatte der Bayerische Rundfunk nach eigenen Angaben mehr als 70 Testanrufe gemacht.
1: Und wie gefährlich schätzen Experten dieses Leck ein?
2: Der Verfassungsschutz stuft die Lücke als sicherheitsrelevant ein. Die Daten könnten kriminelle oder staatliche Akteure für gezielte Angriffe mit Schadsoftware nutzen, heißt es. Erwischt hat es übrigens auch den CDU-Sicherheitspolitiker Kiesewetter. Er spricht von einem möglichen Einfallstor für ausländische Nachrichtendienste. Seit wann es diese Sicherheitslücke gibt und wer dafür verantwortlich ist, ist noch unklar. Telekom, Vodafone und O2 haben nach den BR-Hinweisen jedenfalls technische Änderungen angekündigt oder schon umgesetzt.
1: Dankeschön. Schön, Malte. Und jetzt weitere Meldungen in der Zusammenfassung. Nach der Sturzflut im Grenzgebiet zwischen Nepal und der autonomen Region Tibet in China ist die Zahl der bestätigten Todesopfer nochmal deutlich gestiegen. Allein in Nepal wurden nach Polizeiangaben bis jetzt 359 Leichen geborgen. Außerdem wird weiter nach mehr als 1300 Vermissten gesucht. Etwa die Hälfte von ihnen sollen Touristen sein. In Deutschland sind immer mehr Menschen dazu bereit, Geld in Klimaschutzmaßnahmen zu stecken. Das ist das Ergebnis einer Umfrage im Auftrag der Förderbank KfW. Besonders groß sei zuletzt die Nachfrage nach E-Autos und Photovoltaikanlagen fürs Hausdach gewesen, heißt es. Aktuell haben laut der Umfrage 18% der Haushalte eine Solaranlage und 10% ein E-Auto. Norwegen bangt um König Harald V. Der Gesundheitszustand des 89-Jährigen, der in einem Osloer Krankenhaus liegt, hat sich nochmal verschlechtert. Harald ist der älteste regierende Monarch Europas. Er hatte in den vergangenen Jahren immer wieder mit zum Teil schwerwiegenden gesundheitlichen Problemen zu kämpfen. Bundespräsident Steinmeier hat in Köln die Gamescom besucht. In seiner Rede sagte er, Videospiele seien mittlerweile fester Bestandteil des kulturellen Lebens. Und die Technologien, die dafür entwickelt werden, würden auch für Bereiche wie die Medizin oder das Fahrzeugdesign eine riesige Rolle spielen. Der Bundespräsident forderte aber auch, ehrlich und sachlich über die Schattenseiten zu sprechen. Spiele könnten auch in die Demokratie hineinwirken, sagte er. Nötig seien deshalb klare Regeln, um Gewaltverherrlichung, Rassismus oder menschenverachtende Inhalte in manchen Games zu stoppen. Spiele dürften nicht zu einer Gefahr für unser Miteinander werden, so der Bundespräsident. Das waren die Nachrichten mit Thorsten Adolfs.
3: Das Wetter wird heute Nacht, ja, je nachdem wie man es nimmt, entweder ungemütlich oder eben sehr gemütlich, wenn man sich einkuschelt und es draußen gewittert und an die Scheibe prasselt. Morgen haben wir dann auf jeden Fall einen deutlichen Temperaturabsturz, wo wir heute noch an den 30 Grad gekratzt haben. Morgen dann in der Spitze nur noch so 22, 23 Grad. Dazu auch dann nass und stellenweise gewittrig. Richtung Wochenende beruhigt sich das dann aber wieder. Temperaturen weiter so um 23 Grad maximal. Regen spielt aber deutlich seltener eine Rolle.
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3: Besser ankommen mit dem Radio Hochstift Verkehrsservice. Bei euch in Altenbeken wird heute Abend geblitzt statt einwärts, obere Sage. Dann in Paderborn an der B1, wenn ihr Richtung Salzkotten unterwegs seid, da kurz hinter der Abfahrt Wever. Und seit heute steht ein Blitzeranhänger am Ortsausgang Drenke-Beverunger Straße Richtung Beverung. Kommt gut und sicher durch diesen Donnerstagabend.
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3: Machen wir jetzt zusammen wieder eine entspannte Kiste an diesem Donnerstagabend. Lassen uns nicht stressen, ich habe den passenden Sound dafür dabei. Pink spiele ich uns hier mit All I Know So Far. Schön, dass ihr dabei seid. Willkommen zur Spätschicht.

0: Musik von Summer hier gerade gespielt um 7:15. Homewrecker heißt die Nummer.
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0: Ja, der Sommer neigt sich so langsam dem Ende entgegen, aber noch sind wir mittendrin in der Konzert- und Festivalsaison. Ich lieb das ja. Bin sehr selten enttäuscht von Konzerten, muss ich sagen. Zum Glück, aber manchmal kommt's vor, unter anderem mal passiert bei den Red Hot Chili Peppers. Wir waren in Hamburg und konnten da tatsächlich auch gar nichts für. Es waren einfach die Gegebenheiten. Also Stadion generell schwierig. Ne, die Akustik, kommt irgendwie der Ton, wenn man im Oberrang sitzt, aus allen Richtungen, außer von der Bühne, und kriegt nicht so viel mit. Und dadurch, dass die Leute um uns herum irgendwann auch sich damit abgefunden hatten, so, ja, okay, dann ist es halt einfach nur ein Konzert, wo wir irgendwas sehen und nichts hören, haben die Leute angefangen zu reden und auf einmal wusste ich, was Heike aus Rostock gerade so auf der Arbeit treibt, obwohl mich das überhaupt nicht interessiert hätte. Aber sie hat einfach viel lauter geredet, als die Red Hot Chili Peppers auf der Bühne gespielt haben. Naja, sehr schade, denke ich immer dran und drehe deswegen jetzt bewusst ein bisschen lauter, weil ich diese Nummer zum Beispiel sehr gerne gehört hätte. Snow. Hey ho, ist mein Lieblingsteil von den Red Hot Chili Peppers. Spiele ich uns hier in der Spätschicht eurer Show am Abend, um uns hier ganz entspannt zusammen durch die Spätschicht zu bringen.

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1: Mit Dirk Bentfeld. Guten Abend. Zum Feuer im Paderborner Gymnasium St. Michael gibt es neue Erkenntnisse. Vermutlich geht es auf Brandstiftung zurück, teilt die Polizei mit. Die Brandsachverständigen schließen einen technischen Defekt aus. Der Gesamtschaden liege wahrscheinlich im Millionenbereich. Der Brand hatte am Dienstagabend den Dachstuhl des Gebäudes völlig zerstört. In der Paderborner Kinderklinik gelten nach dem Tod eines Frühchens auf der Intensivstation ab sofort neue Regeln für bestimmte Geburten. Wenn bereits vor der Geburt absehbar ist, dass Mutter oder Kind eine spezialisierte Versorgung brauchen könnten, muss die Geburt, Zitat, in einer dafür geeigneten Klinik in der Region geplant werden. Normale Geburten ab der 37. Schwangerschaftswoche können weiter in der Paderborner Kinderklinik stattfinden, soweit eben absehbar ist, dass das Neugeborene nicht auf die Intensivstation muss. Nach einem illegalen Autorennen zwischen einem Audi TT und einem Maserati ist es auf der A44 bei Lichtenau zu einem Unfall gekommen. Dabei fuhr der Audi auf einen LKW auf. Zum Unfallhergang gibt es unterschiedliche Schilderungen vom Lastwagenfahrer und den beiden Autofahrern. Gegen sie laufen jetzt Verfahren wegen eines verbotenen Autorennens und Nötigung im Straßenverkehr. Im Radio-Shift-Wetter werden es morgen um die 21 Grad und dann ist es meist grau. Und nachmittags sind zwischen Steinheim und Lichtenau Gewitter möglich.
2: Besser ankommen mit dem Radio-Hochstift Verkehrsservice. Bei euch in Altenbeken wird heute Abend geblitzt statt einwärts, obere Sage. Dann in Paderborn an der B1, wenn ihr Richtung Salzkotten unterwegs seid, da kurz hinter der Abfahrt Wever. Und seit heute steht ein Blitzeanhänger am Ortsausgang Drenke-Beverunger Straße Richtung Beverung. Kommt gut und sicher durch diesen Donnerstagabend.
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2: Und das hier ist für euch Musik von Bibi Rexha. Geht gut nach vorne, falls ihr noch ein bisschen Energie braucht. New Religion spiele ich uns. Willkommen zur Spätschicht. Deep in

0: The Weeknd für euch im besten Mix mit Dancing in the Flames.
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0: Na, haben wir uns heute nochmal einen richtig schönen Sommertag gegönnt. Oder was heißt gegönnt? Die meisten wahrscheinlich im Büro. Donnerstag ja der Tag, wo viele sehr lange am Arbeiten sind. Aber egal, dabei sein ist alles. An die 30 Grad heute nochmal, bevor es dann ab morgen die Abkühlung gibt. Ja, und generell, solche heißen Tage werden bald ja wohl eher wieder die Ausnahme sein. Meteorologisch fängt nächste Woche einfach schon der Herbst an. Hä? Wie kann das sein? Wo ist der Sommer hin, frage ich mich da. Das ist auch gerade erst losgegangen. Naja, um den Sommer nochmal so richtig abzufeiern, haben uns Loy und David Prentice noch einen Hit geschenkt. Spiele ich uns natürlich jetzt gleich, sonst will ich drüber sprechen. Heißt auch Golden Summer. Es geht eben genau darum, diese Momente der letzten Monate, die wir hoffentlich alle mehr als genug hatten, nochmal richtig aufleben zu lassen. Freiheit, Leichtigkeit, Gemeinschaft, unvergessliche Sommermomente, einfach, keine Ahnung, am Pool, im Freibad oder im Park auf der Wiese sitzen mit Leuten, einfach eine gute Zeit haben und kurz den Ernst des Lebens vergessen. Loy und David Prentice, ganz neu hier für euch gespielt. Und zuerst gehört in der Spätschicht.
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1: Ich bin Dirk Zeitler. Es langsam wird nach der verheerenden Sturzflut im Grenzgebiet zwischen Nepal und Tibet das Ausmaß der Katastrophe klar. Mindestens 389 Menschen sind allein auf nepalesischer Seite ums Leben gekommen. Mehr als 1300 Menschen werden insgesamt vermisst, darunter zahlreiche Ausländer. Wo sonst Pilger und Trekkingtouristen durch die Täler des Himalayas ziehen, suchen Rettungskräfte in gewaltigen Schlammmassen nach Überlebenden. Die Fraktionen von Union und SPD schließen Änderungen am Rentenkonzept der Koalition nicht aus. Kein Gesetz gehe so aus dem Bundestag, wie es hineinkomme, sagte Unionsfraktionschef Frei vor einer gemeinsamen Klausurtagung in Münster.
2: Der Koalition stehen turbulente Wochen bevor. Die drei Landtagswahlen könnten CDU und SPD durchrütteln. Parallel dazu will die Regierung ihr Reformpaket umsetzen und hier gibt es noch Streitpunkte, vor allem bei der Rente mit 63. Die soll abgeschafft werden, doch daran gibt es intern Kritik. Es könnte auf Ausnahmen hinauslaufen für alle, die nicht in der Lage sind, länger als 45 Jahre zu arbeiten, wegen des harten Jobs oder der Gesundheit. Das Treffen in Münster soll die Fraktionen zusammenschweißen und Vertrauen schaffen, damit die Regierung stabil bleibt. Thomas Bremser, Nachrichtenredaktion.
1: Bei einer Gewalttat an einer Schule in Gosen-Neu-Zittau in Ostbrandenburg sind eine Frau und ein Mann getötet worden. Ein Verdächtiger wurde vorläufig festgenommen. Die getötete Frau soll seine Ex-Freundin gewesen sein. Zunächst gab es Gerüchte um eine Amoktat an der Schule, was sich aber vorerst nicht bestätigt hat. Im Streit um den WM-Investorendeal bereitet die UEFA ein Strafverfahren gegen FIFA-Präsident Infantino vor. Der Europäische Fußball-Kontinentalverband forderte die FIFA und beteiligte Finanzinstitute auf, Dokumente zu dem gescheiterten Projekt herauszugeben.
3: Damit eskaliert der Machtkampf zwischen dem Europäischen Fußballverband und dem FIFA-Boss. Verdacht auf untreue Geschäftsbesorgung, so der Vorwurf gegen Infantino, den der UEFA-Präsident den europäischen Verbänden heute in Monaco im Detail erläutert hat. Was nichts anderes bedeutet als, jetzt soll Infantino auf juristischem Weg gestürzt werden. Wenn er verurteilt würde, könnte ihn das laut UEFA sogar ins Gefängnis bringen. Thomas Thonfeld, Nachrichtenredaktion.
1: Das waren die Nachrichten mit Dirk Zeitler.
4: Gucken wir noch aufs Wetter. Heute Nacht gibt es die Abkühlung in Form von Regen und Gewitter. Und das zieht sich dann auch durch den Freitagmorgen zum Start ins Wochenende. Regen und Gewitter immer mit dabei. Bei deutlich kühleren 22 bis 23 Grad dann. Richtung Wochenende bleiben wir temperaturmäßig genau auf dem Niveau. Dafür können wir den Regenschirm wohl wieder häufiger zu Hause lassen. Aktuell sieht es so aus, als ob es häufig trocken und zwischendurch auch mal sonnig ist.
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4: Besser ankommen mit dem Radio Hochstift Verkehrsservice. Bei euch in Altenbeken wird heute Abend geblitzt statt einwärts, obere Sage. Dann in Paderborn an der B1, wenn ihr Richtung Salzkotten unterwegs seid, da kurz hinter der Abfahrt Wever. Und seit heute steht ein Blitzeanhänger am Ortsausgang Drenke-Beverunger Straße Richtung Beverung. Kommt gut und sicher durch diesen Donnerstagabend.
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4: Und gleich mit was Neuem von der Kinoleinwand. Ja, heute am Kinotag, am Donnerstag, wo die meisten Filme rauskommen, ist da was bei, was ein bisschen unter die Gürtellinie geht. Stellt euch mal vor, Sex wäre vor der Ehe grundsätzlich verboten und nur eine Nacht im Jahr gibt es da eine Ausnahme. Ja, das ist im Groben das, worum es geht. Sprechen wir gleich mal ein bisschen intensiver drüber nach drei Hits. Freue mich sehr, dass ihr dabei seid. Willkommen hier zur Spätschicht.

0: Sag mal, wie geil ist die Nummer? Gerade gespielt. J-Lo und David Guetta mit Save Me Tonight zur Primetime. 7:45.
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0: Heute ist Kinotag, da ist wieder einiges Neues dabei auf den Leinwänden. Unter anderem One Night Only. Stellt euch mal vor, Sex vor der Ehe wäre grundsätzlich verboten. Außer in einer einzigen Nacht im Jahr.
3: Heute ist die Nacht der Nächte. Aber nur für eine Nacht werden die Beschränkungen aufgehoben.
4: Ich bin Owen.
5: Ellie.
4: Wie wär's mit dir und mir?
5: Nein, du willst doch nur dein Ding versenken.
4: Was willst du mit deinem Ding tun? Oder Dingern?
5: Dingern? Was denkst du denn, was da unten bei mir los ist?
4: Das weiß ich noch nicht.
0: Ja, Owen und Ellie finden es ja vielleicht heraus. Wollen die Nacht natürlich grundsätzlich auch nutzen, sind auf der Suche nach jemandem. Aber irgendwie wollen sie ja nicht so richtig miteinander. Aber irgendwie doch. Ja, warten wir mal ab, was da am Ende geht. One Night Only ab heute bei uns in den Kinos. Ganz viel Spaß, wenn ihr reingeht.

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1: Mit Dirk Bentfeld. Guten Abend. Zum Feuer im Paderborner Gymnasium St. Michael gibt es neue Erkenntnisse. Vermutlich geht es auf Brandstiftung zurück, teilt die Polizei mit. Die Brandsachverständigen schließen einen technischen Defekt aus. Der Gesamtschaden liege wahrscheinlich im Millionenbereich. Der Brand hatte am Dienstagabend den Dachstuhl des Gebäudes völlig zerstört. In der Paderborner Kinderklinik gelten nach dem Tod eines Frühchens auf der Intensivstation ab sofort neue Regeln für bestimmte Geburten. Wenn bereits vor der Geburt absehbar ist, dass Mutter oder Kind eine spezialisierte Versorgung brauchen könnten, muss die Geburt, Zitat, in einer dafür geeigneten Klinik in der Region geplant werden. Normale Geburten ab der 37. Schwangerschaftswoche können weiter in der Paderborner Kinderklinik stattfinden, soweit eben absehbar ist, dass das Neugeborene nicht auf die Intensivstation muss. Nach einem illegalen Autorennen zwischen einem Audi TT und einem Maserati ist es auf der A44 bei Lichtenau zu einem Unfall gekommen. Dabei fuhr der Audi auf einen LKW auf. Zum Unfallhergang gibt es unterschiedliche Schilderungen vom Lastwagenfahrer und den beiden Autofahrern. Gegen sie laufen jetzt Verfahren wegen eines verbotenen Autorennens und Nötigung im Straßenverkehr. Im Radioschiff Wetter werden es morgen um die 21 Grad und dann ist es meist grau und nachmittags sind zwischen Steinheim und Lichtenau Gewitter möglich.
2: Besser ankommen mit dem Radiohochstift Verkehrsservice. Bei euch in Altenbeken wird heute Abend geblitzt statt einwärts, obere Sage. Dann in Paderborn an der B1, wenn ihr Richtung Salzkotten unterwegs seid, da kurz hinter der Abfahrt Wever. Und seit heute steht ein Blitzeanhänger am Ortsausgang Drenke-Beverunger Straße Richtung Beverung. Kommt gut und sicher durch diesen Donnerstagabend.
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2: Und mit dabei habe ich auch eine Newcomer Alternative Rock Band, die wir uns auf jeden Fall merken sollten. Temper City geht gerade überall in den sozialen Medien und auch hier bei uns in der Playlist viral. Berechtigterweise liebe ich sehr diese Nummer. Self-Aware spiele ich uns hier in der Spätschicht eurer Show am Abend. Schön, dass ihr mit dabei seid.

0: Hey zusammen, macht ganz entspannt auf dem Weg durch diesen Donnerstagabend. Nein, niemand stresst uns hier.
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0: Was mich aber schon stresst, wenn meine Mama meinen Kühlschrank falsch einräumt. Ja, war nur nett gemeint, ne? Hat sie letztens versucht, mir da was abzunehmen, ne? Standen die Einkäufe da noch rum und sie dachte halt so, ja, die ganzen kalten Sachen, die müssen doch in den Kühlschrank schnell. Sie da irgendwas eingeräumt, ich habe am Ende nichts wiedergefunden. Mein Kühlschrank ist jetzt auch nicht so groß, da muss man schon ein bisschen schlau packen, das hat sie auch gemacht, aber ich habe meinen Magerquark nicht gefunden. Mama, wo sind meine Proteine? Bin ich erstmal losgeschlürt und hab neuen gekauft. Dabei hatte ich 3 Packungen noch. Ja, ist ein Problem und scheinbar bin ich damit nicht alleine, oder?
3: Käse nach oben, Butter nach oben, Fleisch in die kühlste Ecke.
4: Das, was ich gerne mag, tue ich aber weiter oben hin, weil mein kleiner Bruder alles rausnimmt. Und wenn es weiter hinten ist, kommt er nicht dran.
5: Ich packe das gekochte Essen immer in Glasschalen, damit ich sehen kann, wie lange das noch gut ist. Also ich hole mit meiner Mutter zusammen und wenn die das Essen in farbige Dosen packt, dass man nicht reinschauen kann, dann kriege ich die Krise, weil ganz oft vergisst sie das dann und dann wird es schlecht und dann muss ich wegschmeißen.
0: Oh, sehr schön. Gut, dass ich damit nicht alleine bin. Die logische Konsequenz kann jetzt nur sein, meine Kühlschrankregeln werden niedergeschrieben und werden dann an die Magnetwand gepinnt, damit auch alle Bescheid wissen. Und nur damit ihr Bescheid wisst, ich bin Jonas Rieck und jetzt raus, aber wenn ihr mögt, dann hören wir uns morgen Abend hier in der Spätschicht wieder. Gleich ab 9, viel Spaß mit Sebastian. Tschüss! 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
1: Ich bin Dirk Zeitler. Erst langsam wird nach der verheerenden Sturzflut im Grenzgebiet zwischen Nepal und Tibet das Ausmaß der Katastrophe klar. Mindestens 389 Menschen sind allein auf nepalesischer Seite ums Leben gekommen. Mehr als 1300 Menschen werden insgesamt vermisst, darunter zahlreiche Ausländer.
2: Die Bilder sind wie aus einem Katastrophenfilm. Die ganze Region liegt unter dickem Schlamm. Dörfer und Infrastruktur sind zerstört. Erste Untersuchungen deuten auf einen gewaltigen Abbruch von Eis und Felsen hin. Dadurch könnte sich ein Fluss aufgestaut haben. Als die Blockade brach, wurden enorme Wassermassen freigesetzt. Die Armee hat derweil damit begonnen, hunderte Überlebende auszufliegen, darunter auch Ausländer. Aus Bangkok, Carola Frenzen.
1: Die Fraktionen von Union und SPD schließen Änderungen am Rentenkonzept der Koalition nicht aus. Kein Gesetz gehe so aus dem Bundestag, wie es hineinkomme, sagte Unionsfraktionschef Frei.
3: Der Koalition stehen turbulente Wochen bevor. Die drei Landtagswahlen könnten CDU und SPD durchrütteln. Parallel dazu will die Regierung ihr Reformpaket umsetzen. Und hier gibt es noch Streitpunkte, vor allem bei der Rente mit 63. Die soll abgeschafft werden, doch daran gibt es intern Kritik. Es könnte auf Ausnahmen hinauslaufen für alle, die nicht in der Lage sind, länger als 45 Jahre zu arbeiten, wegen des harten Jobs oder der Gesundheit. Das Treffen in Münster soll die Fraktionen zusammenschweißen und Vertrauen schaffen, damit die Regierung stabil bleibt. Thomas Bremser, Nachrichtenredaktion.
1: Bei einer Gewalttat an einer Schule in Gosen-Neu-Zittau in Ostbrandenburg sind eine Frau und ein Mann getötet worden. Ein Verdächtiger wurde vorläufig festgenommen. Die getötete Frau soll seine Ex-Freundin gewesen sein. Zunächst gab es Gerüchte um eine Amoktat an der Schule, was sich aber vorerst nicht bestätigt hat. Im Streit um den WM-Investorendeal bereitet die UEFA ein Strafverfahren gegen FIFA-Präsident Infantino vor. Der Europäische Fußballkontinentalverband forderte die FIFA und beteiligte Finanzinstitute auf, Dokumente zu dem gescheiterten Projekt herauszugeben. Das geht aus einem 60-seitigen Dokument an ein Distriktgericht im US-Bundesstaat Florida hervor. Und das waren die Nachrichten mit Dirk Zeitler.
4: Das Wetter.
5: Wird eine nasse Nacht, je nach Region, Hagel, Starkregen, Gewitter und Sturm möglich. Also Hunde und Kinder mit großen Ohren bitte ausreichend befestigen. Später auch was kühler, Tiefstemperaturen dann zwischen 16 und 19 Grad. Und morgen, da geht's weiter, da sind auch nochmal Unwetter möglich. Und über den Tag ist es eher wolkig, dann nur noch bei bis 24 Grad.
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5: Achtung, die A52 ist gesperrt, da hat's einen Unfall gegeben. Essen Richtung Düsseldorf, zwischen Essen-Kettwig und Kreuz-Breitscheid. Und entsprechend staut es sich da auch. Jetzt noch die Meldung ab 7 Minuten Wartezeit. A1 Osnabrück Richtung Münster zwischen Ladbergen und Münster Nord. 5 Kilometer, 17 Minuten. A44 Kassel-Dortmund zwischen Warburg und Diemelstadt. 1 Kilometer, 7 Minuten. Und A45 Gießen Richtung Hagen zwischen Lüdenscheid Nord und Hagen Süd. 3 Kilometer, knappe 20 Minuten. Gute Fahrt.
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5: Sebastian Pouli hier mit neuer Musik von DJ Ugel aus Frankreich. Der ist normalerweise immer eher zurückhaltend, ist eher so hypnotisch in seinen Beats, die plänkeln so ein bisschen geisterhaft im Hintergrund. Aber sein neuer Track, der baut sich so langsam unschuldig auf und dann im Refrain, da schallert der einem aber sowas von ins Gesicht. Tiere und Kinder jetzt am besten aus dem Bereich der Bassbox entfernen, um Verletzungen zu vermeiden. Moving to the Sun ist das. Schönen Abend.

0: Meredith Brooks. Und jetzt, oh, jetzt wird's ganz, ganz extrem niedlich hier.
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0: Denn es geht um Matti. Und Matti ist 6 Jahre alt und eins von vielen, vielen i-Dörtchen, die nächste Woche das erste Mal alleine zur Schule gehen. Reporterin Sophie Kossuch war bei der Generalprobe mit dabei.
2: Es ist weit zu deiner Schule.
3: Hier. Und dann kommt noch geradeaus.
2: Okay, das kriegen wir hin. So, jetzt ist hier eine Straße. Ich gehe jetzt einfach drüber, ohne zu gucken. Ist das richtig so?
3: Nein.
2: Was hätte ich denn besser machen müssen?
3: Gucken. Kein Auto kommt.
2: Und kennst du schon deinen Klassenlehrer?
3: Ja, Herr Smith.
2: Ist der jung oder alt?
3: Weiß ich nicht. Er ist groß, glaube ich.
2: Weißt du, was das hier für ein Zeichen ist auf dem Boden?
3: Ja, ein Fahrrad. Da sind nur Fahrräder dran.
2: Mit wem gehst du denn dann immer zur Schule?
3: Mit meinem Bruder und mit Fritz. Der wohnt direkt da hinten.
2: Weißt du denn schon auch, wie deine Schultüte aussieht?
3: Schwarz und grün mit Fußball.
2: Wie lange ist es noch?
3: 1 Minute. Jetzt nur 20 Sekunden. 1, 2.
0: Ach Gottchen, ja, also Reporterin Sophie ist dann am Ende auch sicher bei der Schule angekommen, dank Mattis Hilfe. Schon mal schönen ersten Schultag, ach Gott, die Herzen sind auf.
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Sebastian Pulli hier und jetzt Walk. Für die meisten einfach ein unangemessen energetischer Song übers Spazierengehen. Für die Gamerinnen und Gamer auf der Gamescom aktuell ist das der Soundtrack von FIFA 15. Quops, schönen Abend euch. 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

0: Das ist natürlich Tupac. Und jetzt sehr, sehr besondere Musik.
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0: Und zwar aus Island. Da kommen ja nicht viele Musik-Acts her, einfach weil generell nicht so viele Menschen aus Island kommen und es dann nicht so viele gibt. Aber die, die wir haben, die sind eigentlich fast immer Großereignisse. Björk natürlich, Sigur Rós oder wie wir in Deutschland sagen, Sigur Rós, die auf einer komplett selbst erfundenen Sprache ganz, ganz wunderschöne, ganz intensive Musik gemacht haben, die wahnsinnig berühren konnte. Und jetzt haben wir hier den nächsten Musikexport aus Island. Ist ganz neu. Sein Künstlername ist sein Vorname. Er wird geschrieben A-S-G-E-I-R. Sieht aus, als hätte er Asgeir falsch geschrieben. Gesprochen wird's. Bitte verzeiht mir, liebe Isländer, ich versuch's. Asgeir. Ist jetzt ganz neu bei uns. Den Titel, den traue ich mich gar nicht zu sagen, aber den hört ihr vielleicht raus.

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1: Ich bin Thomas Brockt. Bei der katastrophalen Sturzflut in der Gebirgsregion zwischen Nepal und China sind laut jüngsten Angaben der nepalesischen Polizei 389 Menschen ums Leben gekommen. Zuletzt war von 359 Toten allein in Nepal die Rede. China hat bisher 3 Tote bestätigt. Dort hatte die Flut unter anderem einen Grenzübergang schwer getroffen. Hunderte Menschen werden noch vermisst, auch deutsche Touristen sind darunter. Die allermeisten Waldbrände in Deutschland gehen offenbar auf den Menschen zurück. Nach Angaben der Allianz Agrarversicherung haben nur etwa 3% der Feuer natürliche Ursachen. Wegen der Trockenheit sieht der Versicherer zugleich ein deutlich erhöhtes Risiko für große Brände.
2: Bei den aufgeklärten Waldbränden waren im vergangenen Jahr 95% auf menschliches Verhalten zurückzuführen. Häufig ging es um Fahrlässigkeit, etwa durch Zigaretten, Grillen oder Lagerfeuer, aber auch Brandstiftung spielte eine Rolle. Verschärft wird die Gefahr durch Trockenheit und vorgeschädigte Wälder, denn Hitze, Dürre und Borkenkäfer haben vielerorts Totholz und anderes leicht entzündliches Material hinterlassen. Thomas Bleskin, Nachrichtenredaktion.
1: Die UEFA bereitet im Streit um einen gescheiterten WM-Investorendeal ein Strafverfahren gegen FIFA-Präsident Infantino vor. Der Europäische Fußballverband verlangt dafür von der FIFA und beteiligten Finanzinstituten die Herausgabe von Dokumenten. Das geht aus einem Schreiben an ein Gericht im US-Bundesstaat Florida hervor.
3: Damit eskaliert der Machtkampf zwischen dem Europäischen Fußballverband und dem FIFA-Boss. Verdacht auf untreue Geschäftsbesorgung, so der Vorwurf gegen Infantino, den der UEFA-Präsident den europäischen Verbänden heute in Monaco im Detail erläutert hat. Was nichts anderes bedeutet als, jetzt soll Infantino auf juristischem Weg gestürzt werden. Wenn er verurteilt würde, könnte ihn das laut UEFA sogar ins Gefängnis bringen. Dabei will der Schweizer eigentlich nächstes Jahr wieder FIFA-Chef werden. Thomas Thonfeld, Sportredaktion.
1: Der FC Bayern München trifft in der Fußball-Champions-League-Gruppenphase daheim unter anderem auf den diesjährigen Finalisten Arsenal London. Das ergab die Auslosung in Monaco. Auswärts warten auf den FCB auch Atletico Madrid und Manchester United. Borussia Dortmund trifft auf Inter Mailand und ebenfalls auf Arsenal. RB Leipzig bekam schwierige Gegner in Real Madrid und Manchester City sowie Manchester United zugelost. Der VfB Stuttgart trifft unter anderem auf Inter Mailand, Atletico Madrid und Galatasaray Istanbul. Das waren die Nachrichten mit Thomas Brockt.
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4: Sebastian Pulli hier, gleich spanische Musik. Ich habe mal recherchiert, die Top 3 der in spanischer Musik genutzten Wörter sind Corazón, Herz, Amor. Tut mir leid, ich hab so viel Feuer in meiner Spreche wie eine Europalette. Nochmal, Amor, bitte verzeiht mir, die Liebe und Bailar, tanzen. Könnt ihr gleich mal hören, ob das zutrifft auf den Song, der dann kommt. Der Begriff im Titel des Liedes schafft zumindest so knapp in die Top 10. Chico, Junge. Meet Chico heißt der Song, gibt's gleich. Aber erstmal Rita Ora mit For You. Schönen Abend.

0: Ganz liebe Grüße an die Gamescom-Besucherinnen und Besucher. Ihr wisst vermutlich auch, Gaming hat sich verändert.
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0: Allein weil es Gamescom-Besucherinnen gibt, das war am Anfang leider auch eher selten, als Videospiele noch aus ca. 8 Pixeln bestanden. Er hier guckt auch zurück in eine ältere Epoche der Videospielkultur.
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3: Die Gamescom ist die größte LAN-Party der Welt. Achso, LAN-Party muss ich erklären, oder? Ja, es gab mal eine Zeit, da haben wir am Wochenende oder in den Ferien unsere Tower-PCs eingepackt, den zentnerschweren Monitor, eine Tastatur, mit der du hättest Kokosnüsse knacken können, so robust war die. Ja, und dann haben wir alles beim Kumpel aufgebaut, um dann 3 Tage gegeneinander Counter-Strike zu zocken. Ja klar, heute machst du das auch, du loggst dich einfach nur online dafür ein. Aber wir haben damals noch bei Sören im Keller eine kleine Serverfarm installiert. Da waren mehr Kabel verlegt als im CIA-Hauptquartier und wir hatten einen Eistee-40-Vorrat, mit dem hättest du ein ganzes Dorf über den Winter bringen können. Komisch, ne? Von außen betrachtet war das einfach ein fensterloser Raum mit einem Sauerstoffgehalt unter 1%, zugefurzte Luft zum Schneiden. Da mehrere Tage drin war im Prinzip Astronautentraining. Für uns war es das Paradies, abgetrennt von der Außenwelt, mit einer bedenklichen Menge an Koffein und Zucker im Blut. Heute kriege ich ja schon Sodbrennen, wenn der Kaffee nicht aus einer säurearmen Bohne gebrüht wurde. Na, immer dran denken, du bist erst Game Over, wenn du Game Over bist. Und ein Extra-Leben steckt immer in der Tiefkühlpizza.
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Sebastian Pulli hier und wisst ihr noch damals die WM? Ist schon gefühlt sehr lange her, ne? Und irgendwie nicht viel von übrig geblieben. Außer vielleicht, dass der Mann aus der Trivago-Werbung jetzt die deutsche Mannschaft trainiert. Und dieser Song hier, der ist auch geblieben. Das ist der offizielle WM-Titel. Aktuell Platz 1 der deutschen Charts nach wie vor. Shakira und Burna Boy, Die Die. Einen schönen Abend euch.

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0: Auch wenn mit Dolly Parton ja leider eine der größten Country-Musikerinnen verstorben ist, die Musik, die ist aktuell wieder richtig, richtig groß.
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0: Gibt etliche junge Künstler und Künstlerinnen aus dem Bereich Country. Dasha aus dem besten Mix zum Beispiel. Oder jetzt hier Ella Langley. Alles jüngere Musikerinnen, die dem Country einen modernen Anschlag geben. Auch wenn der Country ja im Herzen dazu da ist, eben nicht modern zu sein. Ist ja eine sehr konservative Musikrichtung und soll dem Publikum eigentlich eben das geben, was sie schon kennen. Nämlich eingängige Melodien, ein Gefühl von Wärme, von Heimat vielleicht und vor allem schön Klang. So, und das hat auch Ella Langley. Richtig schöne, warme Stimme, tolle, weiche Harmonien. Eine country-typische Slide-Gitarre ist natürlich drin. Und Texas kommt natürlich auch vor, schon im Titel Choosing Texas heißt der Song. Er findet das Rad nicht neu, aber macht das ganz, ganz fantastisch. Ella Langley. 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

0: Alles klar.
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2: Ich bin Thomas Brockt. Die Fraktionen von Union und SPD schließen Änderungen am Rentenkonzept der Koalition nicht aus. Kein Gesetz gehe so aus dem Bundestag, wie es hineinkomme, sagte Unionsfraktionschef Frei bei einer gemeinsamen Klausurtagung in Münster.
3: Der Koalition stehen turbulente Wochen bevor. Die drei Landtagswahlen könnten CDU und SPD durchrütteln. Parallel dazu will die Regierung ihr Reformpaket umsetzen und hier gibt es noch Streitpunkte, vor allem bei der Rente mit 63. Die soll abgeschafft werden, doch daran gibt es intern Kritik. Es könnte auf Ausnahmen hinauslaufen für alle, die nicht in der Lage sind, länger als 45 Jahre zu arbeiten, wegen des harten Jobs oder der Gesundheit. Das Treffen in Münster soll die Fraktionen zusammenschweißen und Vertrauen schaffen, damit die Regierung stabil bleibt. Thomas Bremser, Redaktion.
2: Bei der katastrophalen Sturzflut in der Gebirgsregion zwischen Nepal und China sind laut jüngsten Angaben der nepalesischen Polizei 389 Menschen ums Leben gekommen. Zuletzt war von 359 Toten allein in Nepal die Rede. China hat bisher 3 Tote bestätigt. Dort hatte die Flut unter anderem einen Grenzübergang schwer getroffen. Hunderte Menschen werden noch vermisst, auch deutsche Touristen sind darunter. Die Auslosung der Ligaphase der Fußball Champions League hat den deutschen Clubs überwiegend machbare Aufgaben beschert. Nur für RB Leipzig kommt es hart. Der BVB muss lange Reisen machen.
4: Für Borussia Dortmund stehen dabei Reisen ins mehr als 4000 Kilometer entfernte Baku in Aserbaidschan zu Sabah FK und zum Vorjahresüberraschungsteam aus Norwegen Bodø Glimt an. Auf Bayern München wartet ein Auswärtsspiel bei Atletico Madrid an jenem Ort, wo auch das Endspiel stattfinden wird. Auf dem Weg dorthin dürfte der englische Meister FC Arsenal in der Ligaphase der stärkste Gegner sein. Reihenweise attraktive Gegner erhielt RB Leipzig. Neben dem Gastspiel bei Real Madrid geht es auch zu Manchester United und der VfB Stuttgart bekommt es unter anderem mit Galatasaray Istanbul zu tun. Dirk Zeitler, Nachrichtenredaktion.
2: Der SC Freiburg ist souverän in die Ligaphase der Fußball-Conference League eingezogen. Die Freiburger setzten sich im Playoff-Rückspiel gegen den FC Motherwell mit 4:1 durch. Schon das Hinspiel in Schottland hatte der SC mit 3:1 gewonnen. Und das waren die Nachrichten mit Thomas Brockt.
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5: Sebastian Bulli hier und wie kommt man am besten durch die dunkle und vielleicht stellenweise auch verregnete, gewittrige Nacht? Mit einem Erdmännchen und einem Warzenschwein an seiner Seite und angekuschelt an eine junge Löwendame. Bitte nicht wörtlich nehmen und in den nächsten Zoo einbrechen. Das sind alles Anspielungen auf den König der Löwen. Jetzt vom ganz wunderbaren Soundtrack Elton John, Can You Feel the Love Tonight? Eine gute Nacht.

0: gut, so ein gepflegtes Unwetter gehört ja auch irgendwie zum guten Campingurlaub dazu, ne?
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0: Wir hoffen trotzdem, die Unwetter heute Nacht sparen das Gamescom-Camp aus heute Nacht. Das ist eine Zeltstadt, 10 Minuten entfernt von der größten Videospielemesse der Welt, aktuell in Köln, wo ja natürlich etliche Hotels schon lange, lange vorher ausgebucht waren. Das ist eben eine Alternative, dieses Camp. Und Kollege Jonas Mikolajczak hat mal die Camperinnen und Camper besucht.
2: Direkt am Rhein hier, auf so einer kleinen Art Halbinsel, von Bäumen umgeben, haben so ein bisschen Waldfeeling. Ihr habt es ja euch richtig gemütlich hier gemacht.
3: Hi.
2: Ich sehe, ihr habt hier einen Kühlschrank. Ist das auch eine Gefriertruhe?
4: Ist nur eine Kühltruhe.
2: Nur eine Kühltruhe, okay.
3: Und dann haben wir nebenan auch noch das Cosplay Repair, dass halt wir hier auch Reparaturarbeiten machen können in Form von Cosplays reparieren oder halt auch mal einen Flipflop flicken oder ein Zelt.
2: Ist es das erste Mal Gamescom Camp für euch?
5: 10 Jahre.
2: 11 Jahre. Ganz ehrlich, kommt ihr mittlerweile fürs Camp oder für die Gamescom selbst noch?
5: Camp. Ja. Also, ich geh gar nicht hin.
2: Also bist jetzt nur im Camp hier?
5: Okay. Morgen Mittag sind alle weg. Dann mache ich ein bisschen Siesta hier und dann ist gut.
2: Ihr habt gerade einfach nur Stein zugerufen.
6: Ja, hi, wir sind der Steinkult, alias Witzebande, alias haarige Männerbrust. Wir sammeln hier Steine auf einem Haufen.
2: Das klingt spannend. Was ist euer Ziel?
6: Noch mehr Steine auf dem Haufen.
2: Dann suche ich mir mal einen schönen Stein aus.
6: Stein, Stein, Stein. Huldigung! Ein neues Mitglied!
7: Stein, Stein, Stein!
2: Habt ihr das gut gemacht?
6: Das hast du sehr gut gemacht. Das war ein sehr schöner Stein.
2: Hier wird auch gezockt natürlich, aber nicht so wie ihr denkt, hier der neueste Kram. Den gibt's drüben bei der Messe. Nee, hier ist ein Zelt aufgebaut für Retro-Gaming. Hier sind überall Teppiche ausgelegt, du hast bequeme Sofas, du hast hier Röhrenfernseher und auch andere ältere Fernseher und da sind dann halt die alten Konsolen angeschlossen. Was spielt ihr hier gerade?
8: Mario Kart Double Dash. Es ist halt so eine Nostalgie, es ist einfach herrlich.
2: Also man merkt hier direkt, das ist einfach mehr als nur eine Übernachtungsmöglichkeit. Abends finden auch Partys statt, hier finden große Turniere statt. Viele haben ja auch gesagt, sie kommen einfach nur für das Camp hier hin und das kann ich auch wirklich verstehen.

Sebastian Pulli hier und gleich Musik aus Rumänien. Und zwar nicht weniger als der meistgestreamte Song in der Geschichte des Landes. Welcher ist es? Englischsprachig. Alexandra Stan, Mr. Sexo Beat. Gibt's gleich. Erstmal Michael Schulte, 5 a.m. Kommt gut durch die Nacht.

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0: ganz hervorragende Geschichtenerzählerin ist das. Lola Young mit Messi bei uns.
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0: Es gibt ja so Momente, wo man sehr an sich selbst zweifelt, ne? Zum Beispiel bei mir, wahre Geschichte, der Tag, an dem mir aufgefallen ist, dass sämtliche Freundinnen, mit denen ich je zusammen war, alle eine Sehschwäche haben. Er hier, er hat auch Zweifel.
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3: Ich habe eine neue Partnerin kennengelernt. Ich bin jetzt schon seit einigen Jahren mit einer wirklich fantastischen Frau zusammen. Allerdings musste ich letztens als Gamechanger meines Lebens feststellen, dass es einen Grund gibt, warum diese Frau sich in mich verliebt hat. Die hat nämlich überhaupt keinen Geschmack. Wirklich gar keinen Geschmack. Das überrascht jetzt viele hier nicht, das spüre ich gerade schon. Aber es war für mich, also meine Frau ist überraschenderweise eine sehr gut aussehende Frau. Sie ist wirklich so eine klassische 10. Kennt ihr diese Einteilung? 10? 10 bedeutet also von Gott an einem guten Tag aus einem Stück Marmor geschlagen. Wirklich. Und ich bin eine 4. Also ich bin jetzt keine 1, so, weiß ich nicht, passt bei den Goonies aufs Piratenschiff auf oder so. Ich bin so eine klassische 4. Ich bin so ein besser als nix Mann. So an Karneval, nach 6 Kölsch. Ich alleine auf der Tanzfläche, guckst du als Frau rüber und denkst, ja, besser als nix.
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1: Ich bin Thomas Brock. Nach der Sturzflut im Grenzgebiet zwischen Nepal und China bergen Retter immer mehr Tote. Nach neuen Angaben der nepalesischen Polizei sind mindestens 389 Menschen ums Leben gekommen. Mehr als 1300 Menschen werden noch vermisst, darunter auch einige deutsche Touristen.
2: Die Bilder sind wie aus einem Katastrophenfilm. Die ganze Region liegt unter dickem Schlamm. Dörfer und Infrastruktur sind zerstört. Erste Untersuchungen deuten auf einen gewaltigen Abbruch von Eis und Felsen hin. Dadurch könnte sich ein Fluss aufgestaut haben. Als die Blockade brach, wurden enorme Wassermassen freigesetzt. Die Armee hat derweil damit begonnen, hunderte Überlebende auszufliegen, darunter auch Ausländer. Auch der Dalai Lama zeigte sich heute bestürzt. Das Oberhaupt des tibetischen Buddhismus sprach allen Betroffenen sein Mitgefühl aus. Aus Bangkok, Carola Frenzen.
1: Die Fraktionen von Union und SPD schließen Änderungen am Rentenkonzept der Koalition nicht aus. Kein Gesetz gehe so aus dem Bundestag, wie es hineinkomme, sagte Unionsfraktionschef Frei bei einer gemeinsamen Klausurtagung in Münster.
3: Der Koalition stehen turbulente Wochen bevor. Die drei Landtagswahlen könnten CDU und SPD durchrütteln. Parallel dazu will die Regierung ihr Reformpaket umsetzen und hier gibt es noch Streitpunkte, vor allem bei der Rente mit 63. Die soll abgeschafft werden, doch daran gibt es intern Kritik. Es könnte auf Ausnahmen hinauslaufen für alle, die nicht in der Lage sind, länger als 45 Jahre zu arbeiten, wegen des harten Jobs oder der Gesundheit. Das Treffen in Münster soll die Fraktionen zusammenschweißen und Vertrauen schaffen, damit die Regierung stabil bleibt. Thomas Bremser, Redaktion.
1: Bei einer Gewalttat an einer Schule in Gosen-Neuzittau in Brandenburg sind eine Frau und ein Mann getötet worden. Ein Verdächtiger wurde vorläufig festgenommen. Die getötete Frau soll seine Ex-Freundin gewesen sein. Zunächst gab es Gerüchte um eine Amoktat an der Schule, was sich aber nicht bestätigte. Der SC Freiburg ist souverän in die Ligaphase der Fußball Conference League eingezogen. Die Freiburger setzten sich im Playoff-Rückspiel gegen den FC Motherwell mit 4:1 durch. Schon das Hinspiel in Schottland hatte der SC mit 3:1 gewonnen.
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4: Hallo zusammen, einen schönen frühen Freitag wünsche ich euch. Wir beschäftigen uns ja dieser Tage ein bisschen ausführlicher mit dem Thema Schule. Nächste Woche geht's ja wieder los für die Kids im Land. Und da gucken wir hier im Programm auf ganz unterschiedliche Themen. Und jetzt zum Beispiel geht's um den Schulweg. Einige Kiddies laufen ja tatsächlich zur Schule. Und für die Erstklässler bedeutet das, die müssen das nächste Woche zum ersten Mal machen. Und die Deutsche Verkehrswacht, die sagt, bitte übt den Schulweg mit euren Kindern vorher gründlich. Lasst euch vielleicht auch mal von euren Kids zur Schule führen. Dann seht ihr, ob sie alles verstanden haben und den Weg auch drauf haben. Und genau das haben wir gemacht. Wir sind mit Matti aus NRW mal seinen Schulweg abgegangen. Wie das war, das hört ihr in einem Viertelstündchen hier bei mir. Eine schöne Nacht mit uns.

0: Ja, nächste Woche ist es soweit, ne? Für viele i-Dötzchen. Dann werden sie eingeschult und sind dann offiziell keine Kindergartenkinder mehr. Ja, manche werden dann von ihren Eltern vielleicht zur Schule gebracht, andere fahren mit dem Bus. Aber viele Kiddies laufen auch zur Schule und werden ihren Schulweg dann auch irgendwann ohne Mama und Papa ablaufen und alleine zur Schule laufen. Und einer von ihnen ist Matti. Matti ist 6 Jahre alt, wohnt bei uns in NRW und hat unserer Reporterin Sophie Kossuch mal seinen Schulweg gezeigt.
1: Es ist weit zu deiner Schule?
2: Hier, hier, hier und dann kommt noch geradeaus.
1: Okay, das kriegen wir hin. So, jetzt ist hier eine Straße. Ich gehe jetzt einfach drüber, ohne zu gucken. Ist das richtig so?
2: Nein.
1: Was hätte ich denn besser machen müssen?
2: Gucken.
1: Gucken.
2: Kein Auto kommt.
1: Und kennst du schon deinen Klassenlehrer?
2: Ja, Herr Smilz.
1: Ist der jung oder alt?
2: Weiß ich nicht. Er ist groß, glaube ich.
1: Weißt du, was das hier für ein Zeichen ist auf dem Boden?
2: Ja, ein Fahrrad. Da sind nur Fahrräder dran.
1: Mit wem gehst du denn dann immer zur Schule?
2: Mit meinem Bruder und mit Fritz. Der wohnt direkt da hinten.
1: Weißt du denn schon auch, wie deine Schultüte aussieht?
2: Schwarz und grün mit Fußball.
1: Wie lange ist es noch?
2: Eine Minute. Jetzt nur noch 20 Sekunden. 1, 2, 3.
0: Also ich finde, Matti hat den Schulweg schon voll drauf. Lieber Matti, dir einen guten Start in die Schule wünsche ich dir. Und nochmal die Info, die Deutsche Verkehrswacht sagt auf jeden Fall, falls ihr Kiddies habt, die zur Schule laufen sollen, ja, dann sollten die Eltern auf jeden Fall mit ihren Kids den Schulweg noch ein paar Mal üben, bevor die Schule losgeht.
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Hallo zusammen und wir gucken gleich mal ein bisschen aufs Kino mit euch. Da sind neue Filme angelaufen und ob die was taugen, das klären wir gleich mit The One and Only, mit Jörg Albrecht, unserem ganz persönlichen Kinoexperten.

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0: So, wer wird denn jetzt eigentlich der neue James Bond? Die Entscheidung zieht sich ja schon ein bisschen, ne? Aktuell laufen die Castings und zwei der heißesten Anwärter auf den Agentenjob sind wohl Calum Turner, hier Gatte von Dua Lipa, und Jacob Elordi, Partner von Supermodel Kendall Jenner. Und beide haben diese Woche auch neue Filme im Kino am Start, Kinoexperte Jörg Albrecht.
1: Ja, fangen wir mal mit Jacob Elordi an. Der spielt die Hauptrolle im Endzeit-Thriller Das Ende der Sterne nach dem gleichnamigen Roman von Peter Heller. Der vollständige Titel wäre Das Ende der Sterne, wie Big Hick sie kannte. Und Jacob Elordi, der ist dieser Big Hick. Nach einer Pandemie, die fast die komplette Weltbevölkerung ausgelöscht hat, gehört er zu einer Gruppe Überlebender auf einem verlassenen Flughafen in Colorado. Aber Big Hick will wissen, ob da nicht doch noch andere Menschen sind hinter den Bergen.
2: Wir haben keine Ahnung, was da draußen ist.
3: Was glaubst du, was du da findest? Fröhliche Menschen? Die Welt von damals existiert nicht mehr.
1: Das Ende der Welt von Vielfilmer Ridley Scott ist ein solides Survival-Drama, das teilweise an I Am Legend mit Will Smith erinnert. Vor allem, weil beide Helden einen treuen Hund an ihrer Seite haben.
0: So, dann kommen wir noch zu Calum Turner. Der hat eine Rom-Com gedreht, One Night Only.
1: Ja, und viele romantische Komödien kommen ja mit ziemlich seltsamen, um nicht zu sagen bescheuerten Ideen um die Ecke. Bei One Night Only ist es die, dass wir uns in einer Gesellschaft befinden, in der Sex vor der Ehe grundsätzlich verboten ist, außer in einer Nacht im Jahr. Und die könnten ja Owen und Ellie miteinander verbringen.
4: Wie wär's mit uns?
5: Deine Ohren sehen aus wie Autotüren.
4: Tja, deine Nase ist zu klein für dein Gesicht.
5: Mit deinem Kinn kann man Holz hacken.
4: Deine Beine machen keinen Sinn.
5: Dein Haaransatz macht keinen Sinn.
1: Apropos Sinn, den ergibt auch diese romantische Version von The Purge nicht. Aber immerhin ist One Night Only manchmal ganz lustig, seltsamerweise aber auch unglaublich prüde.
0: Okay, aber wer auf seichte Unterhaltung steht, ist ja auch mal gut in diesen Zeiten gerade. Also Leute, ihr wisst Bescheid, was gerade im Kino geht. Hab Dank, lieber Jörg.
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1: Ich bin Thomas Brockt. Bei der katastrophalen Sturzflut in der Gebirgsregion zwischen Nepal und China sind laut jüngsten Angaben der nepalesischen Polizei 389 Menschen ums Leben gekommen. Zuletzt war von 359 Toten allein in Nepal die Rede. China hat bisher 3 Tote bestätigt. Dort hatte die Flut unter anderem einen Grenzübergang schwer getroffen. Hunderte Menschen werden noch vermisst, auch deutsche Touristen sind darunter. Die allermeisten Waldbrände in Deutschland gehen offenbar auf den Menschen zurück. Nach Angaben der Allianz Agrarversicherung haben nur etwa 3% der Feuer natürliche Ursachen. Wegen der Trockenheit sieht der Versicherer zugleich ein deutlich erhöhtes Risiko für große Brände.
2: Bei den aufgeklärten Waldbränden waren im vergangenen Jahr 95% auf menschliches Verhalten zurückzuführen. Häufig ging es um Fahrlässigkeit, etwa durch Zigaretten, Grillen oder Lagerfeuer, aber auch Brandstiftung spielte eine Rolle. Verschärft wird die Gefahr durch Trockenheit und vorgeschädigte Wälder, denn Hitze, Dürre und Borkenkäfer haben vielerorts Totholz und anderes leicht entzündliches Material hinterlassen. Thomas Bleskin, Nachrichtenredaktion.
1: Die UEFA bereitet im Streit um einen gescheiterten WM-Investorendeal ein Strafverfahren gegen FIFA-Präsident Infantino vor. Der Europäische Fußballverband verlangt dafür von der FIFA und beteiligten Finanzinstituten die Herausgabe von Dokumenten. Das geht aus einem Schreiben an ein Gericht im US-Bundesstaat Florida hervor.
3: Damit eskaliert der Machtkampf zwischen dem Europäischen Fußballverband und dem FIFA-Boss. Verdacht auf untreue Geschäftsbesorgung, so der Vorwurf gegen Infantino, den der UEFA-Präsident den europäischen Verbänden heute in Monaco im Detail erläutert hat. Was nichts anderes bedeutet als, jetzt soll Infantino auf juristischem Weg gestürzt werden. Wenn er verurteilt würde, könnte ihn das laut UEFA sogar ins Gefängnis bringen. Dabei will der Schweizer eigentlich nächstes Jahr wieder FIFA-Chef werden. Thomas Thonfeld, Sportredaktion.
1: Der FC Bayern München trifft in der Fußball-Champions-League-Gruppenphase daheim unter anderem auf den diesjährigen Finalisten Arsenal London. Das ergab die Auslosung in Monaco. Auswärts warten auf den FCB auch Atletico Madrid und Manchester United. Borussia Dortmund trifft auf Inter Mailand und ebenfalls auf Arsenal. RB Leipzig bekam schwierige Gegner in Real Madrid und Manchester City sowie Manchester United zugelost. Der VfB Stuttgart trifft unter anderem auf Inter Mailand, Atletico Madrid und Galatasaray Istanbul.
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4: Guten Morgen alle miteinander. Ich hoffe, euch geht's gut. Die Müdigkeit ist noch nicht allzu krass. Falls doch, vielleicht macht euch die Nummer hier ja

0: Hallo zusammen und eine schöne Nacht mit uns. Kuriose Geschichte. In Spanien haben sie jetzt einen Typen gefasst, der ist aus einem Gefängnis geflohen und der hatte in einem Hochsicherheitsgefängnis wohlgemerkt, ja. Da hatte der die Gitterstäbe durchgesägt und sich an einem zusammengeknoteten Bettlaken abgeseilt. Das klingt wie in einem Film, ist aber real. Und der Typ gilt ohnehin als Ausbruchszauberer, das sind nicht meine Worte. Der ist vorher schon aus 3 anderen Gefängnissen getürmt, unter anderem mit Hilfe einer menschlichen Pyramide, damit ist er über eine Mauer geklettert. Naja, und jetzt ist er, na, richtig, wieder im Gefängnis, also aktuell zumindest.
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Guten Morgen. Immerhin ist schon Freitag, ne? Das ist schon mal gut. Allerdings ist dieser Freitag auch noch arschfrüh. Wir sind mit euch zusammen wach. Hallo zusammen. Schön, dass ihr dabei seid. Und hier sind

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0: Hallo zusammen und einen wunderschönen guten Morgen. Ihr habt es bestimmt mitbekommen. Für mich ist auch sehr, sehr früh mitbekommen. Die Gamescom läuft in Köln. Für Comedian Hannes Höfer ist es aber schlichtweg einfach die größte LAN-Party der Welt.
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2: Die Gamescom ist die größte LAN-Party der Welt. Achso, LAN-Party muss ich erklären, oder? Ja, es gab mal eine Zeit, da haben wir am Wochenende oder in den Ferien unsere Tower-PCs eingepackt, den zentnerschweren Monitor, eine Tastatur, mit der du hättest Kokosnüsse knacken können, so robust war die. Ja, und dann haben wir alles beim Kumpel aufgebaut, um dann 3 Tage gegeneinander Counter-Strike zu zocken. Ja klar, heute machst du es auch, du loggst dich einfach nur online dafür ein. Aber wir haben damals noch bei Sören im Keller eine kleine Serverfarm installiert. Da waren mehr Kabel verlegt als im CIA-Hauptquartier und wir hatten einen Eistee-40-Vorrat, mit dem hättest du ein ganzes Dorf über den Winter bringen können. Komisch, ne? Von außen betrachtet war das einfach ein fensterloser Raum mit einem Sauerstoffgehalt unter 1%, zugefurzte Luft zum Schneiden. Da mehrere Tage drin, war im Prinzip Astronautentraining. Für uns war es das Paradies, abgetrennt von der Außenwelt, mit einer bedenklichen Menge an Koffein und Zucker im Blut. Heute kriege ich ja schon Sodbrennen, wenn der Kaffee nicht aus einer säurearmen Bohne gebrüht wurde. Na, immer dran denken, du bist erst Game Over, wenn du Game Over bist. Und ein Extra-Leben steckt immer in der Tiefkühlpizza.
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1: Ich bin Thomas Brock. Die Fraktionen von Union und SPD schließen Änderungen am Rentenkonzept der Koalition nicht aus. Kein Gesetz gehe so aus dem Bundestag, wie es hineinkomme, sagte Unionsfraktionschef Frei bei einer gemeinsamen Klausurtagung in Münster.
2: Der Koalition stehen turbulente Wochen bevor. Die drei Landtagswahlen könnten CDU und SPD durchrütteln. Parallel dazu will die Regierung ihr Reformpaket umsetzen und hier gibt es noch Streitpunkte, vor allem bei der Rente mit 63. Die soll abgeschafft werden, doch daran gibt es intern Kritik. Es könnte auf Ausnahmen hinauslaufen für alle, die nicht in der Lage sind, länger als 45 Jahre zu arbeiten, wegen des harten Jobs oder der Gesundheit. Das Treffen in Münster soll die Fraktionen zusammenschweißen und Vertrauen schaffen, damit die Regierung stabil bleibt. Thomas Bremser, Redaktion.
1: Bei der katastrophalen Sturzflut in der Gebirgsregion zwischen Nepal und China sind laut jüngsten Angaben der nepalesischen Polizei 389 Menschen ums Leben gekommen. Zuletzt war von 359 Toten allein in Nepal die Rede. China hat bisher 3 Tote bestätigt. Dort hatte die Flut unter anderem einen Grenzübergang schwer getroffen. Hunderte Menschen werden noch vermisst, auch deutsche Touristen sind darunter. Die Auslosung der Ligaphase der Fußball Champions League hat den deutschen Clubs überwiegend machbare Aufgaben beschert. Nur für RB Leipzig kommt es hart. Der BVB muss lange Reisen machen.
3: Für Borussia Dortmund stehen dabei Reisen ins mehr als 4000 Kilometer entfernte Baku in Aserbaidschan zu Sabah FK und zum Vorjahresüberraschungsteam aus Norwegen Bodø Glimt an. Auf Bayern München wartet ein Auswärtsspiel bei Atletico Madrid an jenem Ort, wo auch das Endspiel stattfinden wird. Auf dem Weg dorthin dürfte der englische Meister FC Arsenal in der Ligaphase der stärkste Gegner sein. Reihenweise attraktive Gegner erhielt RB Leipzig. Neben dem Gastspiel bei Real Madrid geht es auch zu Manchester United und der VfB Stuttgart bekommt es unter anderem mit Galatasaray Istanbul zu tun. Dirk Zeitler, Nachrichtenredaktion.
1: Der SC Freiburg ist souverän in die Ligaphase der Fußball Conference League eingezogen. Die Freiburger setzten sich im Playoff-Rückspiel gegen den FC Motherwell mit 4:1 durch. Schon das Hinspiel in Schottland hatte der SC mit 3:1 gewonnen.
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4: Seid ihr eigentlich mit eurem Job zufrieden? Viele Menschen in Deutschland sind laut einer Umfrage jedenfalls bereit, den Job zu wechseln, und zwar auch in ein komplett anderes Berufsfeld. Fast 2 von 3 Beschäftigten wären für einen Quereinstieg bereit. Also ich persönlich muss ja sagen, ich liebe meinen Job, ja, aber ich habe auch einfach sehr, sehr großes Glück gehabt. Ich meine, ganz ehrlich, ich kann reden, ja, keiner unterbricht mich, ist ein Traum. Dazu noch schöne Musik von Ed Sheeran, hier ist Afterglow, besser geht's doch nicht, oder? 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